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1: Am Mikrofon ist Rainer Horns, es ist 3 Uhr. Eine mutmaßliche Love-Scammerin soll einen Mann in Wien um 790.000 Euro betrogen haben. Martina Großfurtner berichtet.
2: Die 30-Jährige hat den Mann über Social Media angeschrieben, ihn kennengelernt, ihm eine Liebesbeziehung vorgetäuscht und Geld aus der Tasche gezogen. Die ersten Überweisungen hat es vor 2 Jahren gegeben, weil die Frau in ein Wohnprojekt und ein Kosmetikstudio investieren wollte. Dann hat sie Geld für die Scheidung von ihrem derzeitigen Partner gebraucht. Ihr Opfer hat den Betrug bemerkt und die Polizei eingeschaltet. Bei einem Treffen haben die Handschellen geklickt.
1: Extreme Hitze wird gerade auch am Berg zur Herausforderung, denn die Kombination aus hohen Temperaturen und Höhe kann den Körper stark belasten, berichtet Anke Mandl.
3: Schwindel, Kreislaufprobleme oder auch starke Erschöpfung können bei der aktuellen Hitze bei Wanderungen und Klettertouren in höheren Lagen häufig auftreten. Viele weichen zur Abkühlung auf den Berg aus. Der Eindruck, dass es dort automatisch kühler ist, trügt aber oft. Die Bedingungen können dort sogar gefährlicher sein als im Tal, sagt Markus Wallner, Kardiologe an der Med-Uni Graz.
4: Das Sauerstoffangebot ist in der Höhe weniger und das ist Stress für den Körper und der Körper reagiert damit, dass er den Puls erhöht, dass er die Schlagkraft im Herzen erhöht und das führt zu einem vermehrten Sauerstoffbedarf und Verbrauch, aber diesen Sauerstoff hat man eben in der Höhe nicht.
3: Bei Hitze kommt noch stärkeres Schwitzen dazu, wodurch der Körper schneller Flüssigkeit verliert. Auch die Bergrettung Steiermark rät deshalb, ausreichend zu trinken, Touren kürzer zu planen, früh zu starten und die Mittagshitze zu meiden.
1: Jannik Sinner gegen Alexander Zverev, so lautet das Männerfinale beim Tennisturnier in Wimbledon. Beide feiern im Semifinale souveräne 3-Satz-Siege, berichtet Wolfgang Eichinger.
5: Jannik Sinner ist in Wimbledon ja auch Titelverteidiger und der Südtiroler hat im Semifinale Novak Djokovic keine Chance gelassen. 3x6:4 bringen die Finalteilnahme und da wartet Alexander Zverev. Zverev lässt im Semifinale gegen den Sensationsmann Arthur Ferry. Der Brite hat ja mit einer Wildcard das Semifinale erreicht. Nie Zweifel aufkommen, wer der Bessere ist. 7-6, 6-2 und 6-4 ist auch eine klare Ansage des Deutschen Richtung Finale.
6: I have to trust myself and I have to believe that I can win and that's what I'm gonna do.
5: Alexander Zverev hat am Sonntag die Chance, erstmals das Turnier in Wimbledon zu gewinnen und nach dem Sieg in Paris vor einem Monat kann es der 2. Grand-Slam-Titel werden. Jannik Sinner peilt seinen 5. Sieg bei einem Grand-Slam-Turnier an.
1: Wir kommen zu den Wetteraussichten. Wird jetzt Daniel Schlager für Sie.
7: Recht sonnig, nur zeitweise windig und teils heiß geht es durchs Wochenende. Die Höchstwerte 25 bis 33 Grad, in 2000 Metern etwa 15 Grad. In den Nächten lässt sich aber gut durchlüften und tagsüber bringt mäßiger bis lebhafter Nordwind etwas Abkühlung. Dazu gibt es an der Alpen-Nordseite meist Sonne pur, sonst können sich im Tagesverlauf ein paar Wolken dazu mischen und besonders heute entstehen im Süden einzelne Schauer oder Gewitter. Morgen Sonntag dann kaum noch Schauer und größtenteils wieder Badewetter.
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1: Am Mikrofon ist Rainer Honz. Es ist 4 Uhr. Enttäuscht, aber glücklich, so weit gekommen zu sein mit all den Emotionen, so kann man diese Reaktion belgischer Fans nach der Niederlage im WM-Viertelfinale gegen Spanien zusammenfassen.
2: Ouais, on est dégoûté, on a perdu.
3: Merci pour les émotions, on vous aime.
2: Ouais.
1: Aber am Ende jubeln die Spanier durch ein spätes Tor mit 2:1, berichtet Wolfgang Eichinger.
4: Der Sieg gerannt in einem K.O.-Spiel.

0: Ikel Merino hat wieder zugeschlagen bei der M2024 Siegestreffer gegen Deutschland, bei dieser Weltmeisterschaft Siegestreffer im Achtelfinale gegen Portugal und jetzt auch gegen Belgien. 88. Minute, der eingewechselte Belgien-Torhüter Lammens lässt einen Weitschuss abprallen und Merino ist zur Stelle und trifft zum 2:1.
1: Ich bin überglücklich, ich kann es immer noch nicht glauben. Es einmal zu schaffen ist wunderbar und dann passiert es nochmal. Das ist kein Zufall. Ich bin super glücklich und rundum begeistert vom Leben.
0: Die Treffer in der ersten Hälfte, Führung für Spanien durch Fabian Ruiz, Ausgleich kurz vor der Pause durch Charles de Ketelare. Durch den 2:1-Erfolg kommt es jetzt zum Traum-Semifinale, Spanien gegen Frankreich. Dieses Duell hat es auch bei der EM 2024 im Halbfinale gegeben. Da hat Spanien Frankreich 2:1 besiegt und ist Europameister geworden.
2: In Berlin-Marienfelde ist die Polizei seit 22 Uhr wegen einer Geiselnahme im Großeinsatz. Ein Mann hat eine Frau in einem Supermarkt in der Hildburghauser Straße als Geisel genommen, schreibt die Berliner Polizei auf X. Man sei mit dem Geiselnehmer in Kontakt. Der Einsatz laufe derzeit noch. Deshalb könne man über die Hintergründe noch nichts sagen. Der Boom der künstlichen Intelligenz lässt auch den Strombedarf von Rechenzentren steigen. Ein steirisches Pilotprojekt zeigt jetzt einen möglichen, zumindest teilweise nachhaltigeren Weg auf, berichtet Julian Kern.
3: Zwischen Kuhstall und Almwiese stehen am Fuß der Schneealpe jetzt auch KI-Server. Biobauer Martin Bayer speist mit seiner Photovoltaikanlage seit heuer nicht nur seinen Hof, sondern auch Rechner des Grazer Unternehmens Auphonic. Die Tech-Firma erreicht mit ihrem Angebot für Audioverbesserung-Tools rund 2 Millionen Nutzerinnen und Nutzer weltweit. Dabei habe man nach Möglichkeiten gesucht, KI-Anwendungen möglichst ressourcenschonend zu betreiben, so Christoph Krasser, strategischer Leiter bei Auphonic.
4: Dass wir da regionale Leute haben, mit Naturstrom, mit der guten Infrastruktur, dass wir da jetzt nicht vielleicht ganz viel Wasser und Energie verschwenden müssen.
3: Das Pilotprojekt im Mürztaler Oberland zeigt, wie sich zumindest ein kleiner Baustein des notwendigen Energiebedarfs von künstlicher Intelligenz lokal und nachhaltiger decken lässt.
2: Wir kommen zu den Wetteraussichten. Jetzt Daniel Schlager für Sie.
5: Trocken und weitgehend klar geht's durch die Nacht. Die Temperaturen sinken noch auf meist 19 bis 9 Grad. Tagsüber wird's dann sehr warm bis heiß mit 25 bis 33 in 2000 Metern um 15 Grad. Dazu scheint verbreitet die Sonne. Am ehesten ziehen östlich von Linz und Lienz mal etwas mehr Wolken durch. Im Süden bilden sich dann am Nachmittag auch ein paar Schauer und Gewitter. Am Sonntag kommen vor allem in der Osthälfte ein paar Wolken zur Sonne. Es bleibt aber so gut wie überall trocken. Der Nordwind legt dann eine Spur zu und wird teilweise lebhaft.
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1: Am Mikrofon Paul Kracker. In einem Supermarkt in Berlin läuft seit Stunden eine Geiselnahme. Ein Mann hat gegen 22 Uhr eine Frau in seine Gewalt gebracht. Die Berliner Polizei ist mit dem Mann in Kontakt. Wer er ist und was er fordert, ist nicht bekannt. Der Supermarkt im südlichen Berliner Stadtteil Marienfelde ist von Einsatzkräften umstellt. Die Umgebung ist abgesperrt. Die Neos schließen ihren Abgeordneten Veit Dengler aus. Das gilt für Parlamentsgruppe und Partei. Dengler ist mehrmals von der Parteilinie abgewichen. Die Neos sagen aber, der Ausschluss habe nichts damit zu tun. Dengler habe das Vertrauen gebrochen. Stefan Kappacher berichtet.
2: Dem Vernehmen nach hat Veit Dengler eine vertrauliche Clubsitzung mit seinem Handy aufgezeichnet und das ist bei den Neos als endgültiger Vertrauensbruch gewertet worden. Dengler hat sich schon öfter mit Alleingängen im Club unbeliebt gemacht, zuletzt gestern, als er unabgesprochen einen Antrag auf getrennte Abstimmung eingebracht und dann, anders als die Partei, das

0: Budget des Bundeskanzleramts abgelehnt hat, weil er die Parteienförderung stärker kürzen möchte. Dengler wurde dafür von der Clubführung verwarnt. Die Neos betonen aber, dass diese inhaltliche Abweichung im Sinne des freien Mandats in Ordnung sei. Nur wie Dengler vorgegangen sei, das könne man nicht hinnehmen. Man prüfe auch weitere rechtliche Schritte, was den Verstoß gegen die Vertraulichkeit der Sitzung betrifft. Veit Dengler war für eine Stellungnahme bisher nicht erreichbar.
1: Der US-Technikkonzern Apple klagt den ChatGPT-Entwickler OpenAI. Apple wirft OpenAI vor, es habe systematisch vertrauliche Informationen zu Design- und Fertigungsprozessen gestohlen, um rascher in das Hardware-Geschäft einzusteigen. OpenAI weist das zurück. In ganz Kuba ist zum zweiten Mal innerhalb von 5 Tagen der Strom ausgefallen. Wie der staatliche Energieversorger mitteilt, ist das nationale Stromnetz vor 6,5 Stunden zusammengebrochen. Es ist der 4. Stromausfall seit Jahresbeginn. Zuletzt hat es am Montag in ganz Kuba keinen Strom gegeben. Nach Jahrzehnten sozialistischer Misswirtschaft ist das Stromnetz in Kuba veraltet. Außerdem gibt es durch die US-Blockade zu wenig Treibstoff in Kraftwerken. Bei der Fußball-WM erreicht Europameister Spanien das Halbfinale. Die Spanier schlagen in Los Angeles Belgien 2:1. Im Halbfinale trifft Spanien am Dienstag auf Frankreich. Und nun zum Wetter.
2: Zum Ferienstart in den Bundesländern von der Steiermark westwärts gibt es ideales Berg- und Badewetter heute und in den kommenden Tagen. Die meiste Zeit scheint die Sonne, zwar kommen immer wieder Wolken dazu, Schauer bleiben aber die Ausnahme. Einzelne Schauer gibt es heute in Kärnten und eventuell auch in der Steiermark. Ansonsten bleibt es trocken, auch am Sonntag und am Montag. Die 3. Hitzewelle des Jahres ist mittlerweile in vielen Regionen angekommen, in den Nächten kühlt es aber meist noch ganz gut ab. Jetzt in der Früh hat es zum Beispiel zwischen 13 und 19 Grad. In den Alpen, im Waldviertel und im Mühlviertel ist es stellenweise sogar noch kühler. Im Tagesverlauf steigen die Temperaturen dann auf 25 bis 33 Grad. Recht ähnlich wird es auch morgen am Sonntag. Allerdings kommt morgen lebhafter Wind dazu und damit fühlt es sich oft etwas weniger heiß an. Im Laufe der nächsten Woche erreicht uns feuchtere Luft und die Hitze steigert sich. Damit wird es schwül und in den meisten Regionen sind dann auch Schauer und teils kräftige Gewitter dabei. So viel zum Wetter von Daniel Stanker.
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1: Mit Martina Kofler im Studio. Guten Morgen. Unser Nachbarland Italien bereitet sich auf eine neue Hitzewelle vor. Die Behörden haben die Hitzeschutzmaßnahmen ausgeweitet. Betroffen sollen diesmal vor allem Mittel- und Süditalien sein. Und das mitten in der bereits begonnenen Urlaubshochsaison. Cornelia Wospanik in Rom, wie ist denn derzeit die Lage?
2: Ja, es ist bereits die dritte Hitzewelle dieses Sommers. Und ehrlich gesagt, man merkt den Unterschied zwischen Hitzewelle und Nicht-Hitzewelle. Kaum tagsüber Temperaturen von an die 40 Grad in Florenz und in Perugia. Und das wird sich dann nach und nach über die nächsten 10 Tage oder so über das ganze Land ausbreiten. Die Po-Ebene hat dieses Wochenende noch ein bisschen Ruhe, wird dann auch wieder voll erfasst, wie schon von der letzten Hitzewelle. Und diesmal auch dabei ist Sizilien, das letzte Mal verschont geblieben ist. In Sizilien und Kalabrien war es zuletzt angenehmer als in Städten wie Rom, Mailand oder Turin. Aber auch damit ist es jetzt vorbei.
1: Berichtet Cornelia Wospanik aus Rom. In einem Supermarkt in Berlin läuft seit dem späten Abend eine Geiselnahme. Ein Mann hat gegen 22 Uhr eine Frau in seine Gewalt gebracht und sich mit ihr im Supermarkt verschanzt. Die Polizei ist mit einem Großaufgebot im Einsatz. Die Verhandlungen über eine Friedenslösung im Irankrieg sollen trotz der jüngsten gegenseitigen Angriffe offenbar weitergehen. Die USA hätten der Bitte des Iran zugestimmt, erklärte US-Präsident Trump. Aus Teheran heißt es dazu, man habe lediglich dem Besuch eines Vermittlers aus Katar zugestimmt. In Albanien sorgt Regierungschef Edi Rama erneut für Aufregung.

0: Nach den Protesten gegen ein geplantes Luxusresort in einem Naturschutzgebiet gibt es jetzt Wirbel rund um ein riesiges Konzert des umstrittenen US-Rappers Kanye West. Am Rand der Hauptstadt Tirana wurde dafür nämlich extra ein interimistisches Stadion aufgestellt mit 4,2 Millionen Euro aus albanischem Notfallfonds.
1: Bei einem Besuch der Stadionbaustelle zeigt sich Edi Rama beeindruckt. Alleine 25.000 Karten seien an Fans aus dem Ausland verkauft worden, sagt er. Und?
2: Es handelt sich um die Veranstaltung einer privaten Gruppe, die dieses gigantische Projekt auf sich genommen hat. Der albanische Staat musste jetzt finanziell eingreifen. Und wir haben nicht, wie die Klatschpresse behauptet, hunderte Millionen Euro bereitgestellt, sondern nur 4.
1: Der Notfallfonds, aus dem das Geld stammt, ist allerdings dafür vorgesehen, dass das Land etwa bei schweren Erdbeben schnelle internationale Hilfe erhalten kann und wird von der EU finanziert. Aber nicht nur das Geld sorgt für Ärger, sondern auch der Musiker, der das Konzert gibt. Kanye West ist in den letzten Jahren immer wieder mit rassistischen und antisemitischen Aussagen aufgefallen. Italien, Frankreich und auch Polen haben seine Konzerte für den Sommer bereits abgesagt.
0: Barbara Tschandl hat berichtet. Das waren die Nachrichten mit Martina Kofler. Und jetzt zum Wetter.
3: Das Wochenende ist hochsommerlich mit vielen Sonnenstunden und nur vereinzelt Schauern oder Gewittern. Die Nächte sind vorerst noch relativ kühl. Einzig in der Wiener Innenstadt hat es jetzt bereits 20 Grad. In der Wiener Westeinfahrt sind es 13 Grad, Eisenstadt 17, St. Pölten 14, Linz 17, Salzburg 14, Innsbruck 18, Bregenz 19, Graz 17 und Klagenfurt 19 Grad. Die meiste Zeit scheint heute die Sonne, am längsten von Bregenz bis Linz. Denn im Osten und im Süden tauchen ab und zu auch dichtere Wolken auf und vereinzelt sind am Nachmittag Regenschauer oder Gewitter möglich, am ehesten in Osttirol, Kärnten und in der südlichen Steiermark. Die Temperaturen steigen mit der Sonne heute kräftig und erreichen 25 bis 33 Grad, in 2000 Meter Höhe zwischen 11 Grad am Schneeberg und 17 Grad in den Lienzer Dolomiten. Zeitweise frischt heute mäßiger Nordwind auf. Morgen ganz ähnlich, nur Schauer sind fast keine mehr dabei. So viel zum Wetter mit Nicola Biermeier.
4: Sicher sind Sie unterwegs mit dem Radio Tirol Verkehrsservice. Schönen guten Morgen, Ulrike Finkelstedt.
5: Schönen guten Morgen. Ja, es sind uns aktuell keine Störungen gemeldet. Sie kommen überall problemlos voran.
4: Angenehme Weiterfahrt. Um kurz nach 6, genau, wir sind Ihr Samstagwecker, Leute, ihr gerade zusammen, gemütlich frühstücken, Ihre zur Arbeit, Fahrbegleitung oder Ihre Ausflugsplaner. Wir begleiten Sie mit den großen Hits und allem, was man an einem Sonntagmorgen wissen muss.
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0: Was für ein großer Hit, Paul McCartney und Michael Jackson. The Girl is Mine, es ist 17:45. Guten Morgen.
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0: Samstag, der 11. Juli.
3: Sommer ist, wenn so wie heute einfach die Sonne scheint, sodass man einfach draußen ist und die Zeit genießen kann.
4: 30 Grad, wolkenlos und ein See in der Nähe.
0: Genau, 32. Wird sogar kriegen heute und Seen haben wir ja genügend in der Nähe. Und da hopfen wir jetzt hinein durch ganz Tirol querbeet. Der Kalterer See wartet mit 28 Grad auf, der Rheintaler See 26. Wir haben 24 Grad beim Walchsee und Tristacher See, der Badesee Brixental 23 und der Aachener See auch immerhin schon 20. Ein bisschen frischer ist der Plansee, somit 17, 18 Grad.
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0: Bevor Sie das hinsehen, wecken Sie noch schnell auf. Wham und Wake Me Up Before You Go-Go. 6:58 ist es jetzt.
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0: Spanien steht im Halbfinale. Wolfgang Aichinger, durch ein spätes Tor gegen Belgien jubeln sie am Ende mit 2:1.
2: Der Sieggarant in einem K.O.-Spiel Mikel Merino hat wieder zugeschlagen bei der M2024 Siegestreffer gegen Deutschland, bei dieser Weltmeisterschaft Siegestreffer im Achtelfinale gegen Portugal und jetzt auch gegen Belgien. 88. Minute, der eingewechselte Belgien-Torhüter Lammens lässt einen Weitschuss abprallen und Merino ist zur Stelle und trifft zum 2:1.
3: Ich bin überglücklich, ich kann es immer noch nicht glauben. Es einmal zu schaffen ist wunderbar und dann passiert es nochmal. Das ist kein Zufall. Ich bin super glücklich und rundum begeistert vom Leben.
2: Die Treffer in der ersten Hälfte, Führung für Spanien durch Fabian Ruiz, Ausgleich kurz vor der Pause durch Charles de Ketelare. Durch den 2:1-Erfolg kommt es jetzt zum Traum-Semifinale, Spanien gegen Frankreich. Dieses Duell hat es auch bei der EM 2024 im Halbfinale gegeben. Da hat Spanien Frankreich 2:1 besiegt und ist Europameister geworden.
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0: Es ist jetzt 6:30 und Sie sind sicher unterwegs mit dem Radio Tirol Verkehrsservice. Der Blick auf unsere Straßen jetzt mit Ulrike Finkelstedt.
1: Ja, es sind uns aktuell keine Störungen gemeldet. Gute Fahrt.
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3: Mit Theresa Kleinheinz einen schönen guten Morgen. Der Pharmakonzern Novartis will sein Unternehmensgelände in Kundl verkaufen und dann als Nutzer den Betrieb dort wie bisher weiterführen. Käufer ist die deutsche Inexis Unternehmensgruppe, die bereits andere Produktionsparks dieser Art verwaltet. Forschungs- und Produktionsanlagen bleiben im Novartis-Eigentum. Allerdings könnten sich noch weitere Firmen auf dem Gelände ansiedeln, so der Plan. Georg Oberhammer mit Details.
4: Es geht in Kundl um eine 264.000 Quadratmeter große Fläche mit gut 100 Gebäuden darauf, die bisher im Eigentum des Pharmakonzerns Novartis stehen. Der will den sogenannten Life Science Campus an die deutsche Inexis-Gruppe abgeben. Der Kaufvertrag wurde schon unterzeichnet. Die tatsächliche Übergabe ist mit Jahreswechsel geplant. Über die Kaufsumme war vorerst nichts bekannt. Novartis will sich nach eigenen Angaben damit auf Medikamentenentwicklung und Produktion konzentrieren. Für die mehr als 800 Mitarbeiterinnen und Mitarbeiter in Kundl soll sich praktisch nichts ändern, heißt es. Nur 30 Beschäftigte in Management und Logistik des Betriebsgeländes sollen zur Inexis-Gruppe als neue Eigentümerin wechseln. Die hat vor, auch andere Unternehmen in Kundl anzusiedeln, denn im Life Science Campus gäbe es genug freie Flächen.
3: Die Tiroler FPÖ hat gestern die Innsbrucker Gemeinderätin Marlene Trinkl aus der Partei ausgeschlossen. Sie war zuvor aus dem FPÖ-Gemeinderatsclub ausgetreten. Der Ausschluss erfolgte mit sofortiger Wirkung, teilte Landesparteigeneralsekretär Patrick Haselwanter der APA mit. Trinkl hatte gestern ihren Austritt wegen angeblicher Zwistigkeiten bekannt gegeben. Auch seien die Anliegen der Senioren laufend missachtet worden, so Trinkl, die seit 2024 für die FPÖ im Gemeinderat sitzt. Zuvor hatte FPÖ-Stadtparteiobmann Rudi Federspiel Trinkl zum Zurücklegen des Mandats aufgefordert. Auf die Gründe für die Eskalation wollte er gegenüber der APA nicht näher eingehen. Den Carabinieri von Brixen ist es gelungen, eine Bande zu fassen, die für eine Serie von Einbrüchen, hauptsächlich in Hotels in ganz Südtirol, verantwortlich sein soll. Die aus Albanien stammenden Männer waren professionell organisiert und haben auch mit Drogen gehandelt. Martina Joda berichtet aus Bozen.
5: 12 Verhaftungen und 5 Personen im Hausarrest. Das ist das Ergebnis von 6-monatigen Ermittlungen der Carabinieri von Brixen. Die Männer aus Albanien hatten als kriminelle Vereinigung agiert, so Oberstaatsanwalt Axel Bisignano.
6: Im Wesentlichen haben die Carabinieri das Bildmaterial der Überwachungskameras in Hotels gesichtet, sowie die Telefonverbindungsdaten und damit die Bewegungsmuster der Verdächtigen ausgewertet. Mit diesen konnten sie rund 60 Diebstähle in Hotels in ganz Südtirol rekonstruieren. Es handelt sich im Wesentlichen um 3 Gruppen von Personen, die als Täter identifiziert wurden und die sehr gut untereinander organisiert waren.
5: Es wurden auch 3 Kilo Kokain sowie Einbruchswerkzeug und Tarnbekleidung bei einer der 3 Gruppen gefunden.
3: Die Heiminger Mountainbikerin Laura Sticker hat in Andorra als 2. des Short-Track-Rennens ihren 4. Weltcup-Podestplatz der Saison geschafft. Um einen Hauch schneller als die Tirolerin war gestern die schwedische Weltmeisterin Jenny Rissvets. Auch die drittplatzierte Schweizerin Ronja Blöchlinger kam fast zeitgleich ins Ziel. Die Silzerin Mona Mitterwallner wurde 18. Der Cross-Country-Bewerb folgt morgen.
1: Dann schauen wir ins Radio Tirol Wetterservice. Der Sommer macht heute richtig viele Überstunden. Es wird sehr sonnig. Fast überall ist es heute bei einem strahlend blauen Himmel wolkenlos. Die Luft, die bleibt recht trocken. Deshalb sind Gewitter die Ausnahme. Nur ganz im Süden Osttirols, da könnte es eventuell am Nachmittag oder am Abend ein bisschen gewittern. Die Temperaturen, die liegen ordentlich zu und erreichen heute 27 bis 32 Grad. Der Sonntag, ja, der setzt noch einen drauf. Viel Sonne, nur ein paar harmlose Quellwolken am Nachmittag, also Sommer pur, wieder mit bis zu 32, 33 Grad.
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0: Ein schneller Uhrenvergleich. 6.46 Uhr, Samstag, der 11. Juli.
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0: Ja, am Samstag für viele ganz ein normaler Arbeitstag, aber dann morgen doch schon für viele wieder Ruhetag. Aber so in Summe, verbringen denn Sie Ihr Wochenende? Gibt's viel zu tun, viel zu erledigen? Oder haben Sie auch ein bisschen Zeit zum Entspannen? Einmal nichts tun, nichts denken müssen. Es geht schon gut. Und darum macht sich jetzt Stefan Schröckenfuchs Morgengedanken über den Wert der Erholung.
2: Immer wieder ertappe ich mich dabei, schon wieder auf mein Handy zu schauen. Dabei hatte ich es doch gerade erst in der Hand. Selten stoße ich in diesen Tagen dabei auf gute Nachrichten. Viel zu oft sind es Bilder von zerstörten Häusern oder Umweltkatastrophen in irgendeinem Teil der Welt. Ich merke zunehmend, wie mich die Fülle dieser negativen Botschaften mutlos und mürbe macht. Um dem entgegenzuwirken, versuche ich deshalb, meiner Seele immer wieder Auszeiten zu geben. Eine solche Auszeit kann ein Spaziergang sein. Der beste Zufluchtsort für mich aber ist das Gebet. Dabei geht es mir nicht darum, vor Gott viele Worte zu machen. Beten heißt für mich vor allem, still werden und die Welt in Gottes Hand legen. Für einen Moment darf ich alle meine Sorgen loslassen und die Welt dem anvertrauen, der sie, wie ich es glaube, geschaffen hat. Das Schicksal der Welt liegt nicht in meiner Hand. Nach einer solchen Auszeit wende ich mich wieder den Aufgaben zu, die vor mir liegen. Die Welt hat sich durch das Gebet zwar nicht geändert, doch in mir hat sich etwas geändert. Ich habe neue Kraft, etwas zu tun.
0: Die Morgengedanken von Stefan Schröckenfuchs. Er ist der Superintendent der evangelisch-methodistischen Kirche in Österreich.

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2: Mit Martina Kofler im Studio. Guten Morgen. Drastische Maßnahme bei den NEOS. Parteimitbegründer Veit Dengler ist sowohl aus dem Pinken Parlamentsclub als auch aus der Partei ausgeschlossen worden. Das gaben die NEOS am Abend in einer Presseaussendung bekannt. Dengler habe das Vertrauen gebrochen, heißt es darin. Mehr von Stefan Kappacher.
3: Dem Vernehmen nach hat Veit Dengler eine vertrauliche Clubsitzung mit seinem Handy aufgezeichnet und das ist bei den NEOS als endgültiger Vertrauensbruch gewertet worden. Dengler hat sich schon öfter mit Alleingängen im Club unbeliebt gemacht, zuletzt gestern, als er unabgesprochen einen Antrag auf getrennte Abstimmung eingebracht und dann, anders als die Partei, das Budget des Bundeskanzleramts abgelehnt hat, weil er die Parteienförderung stärker kürzen möchte. Dengler wurde dafür von der Clubführung verwarnt. Die NEOS betonen aber, dass diese inhaltliche Abweichung im Sinne des freien Mandats in Ordnung sei. Nur wie Dengler vorgegangen sei, das könne man nicht hinnehmen. Man prüfe auch weitere rechtliche Schritte, was den Verstoß gegen die Vertraulichkeit der Sitzung betrifft. Veit Dengler war für eine Stellungnahme bisher nicht erreichbar.
2: In der Tageszeitung Die Presse hat Dengler angekündigt, er wolle als wilder Abgeordneter im Parlament bleiben. Die erwähnte Tonaufnahme hat er zugegeben, damit er nicht mitschreiben habe müssen. Darauf angesprochen habe er die Aufnahme aber wieder gelöscht. In der Provinz Almeria im Süden Spaniens werden nach den schweren Waldbränden noch immer 23 Menschen vermisst. Nach Behördenangaben wird derzeit Haus für Haus durchsucht. Bisher wurden 12 Tote geborgen. Hitze und starker Wind erschweren die Löscharbeiten. 500 Feuerwehrleute sind weiter im Einsatz. Auch in Osttirol läuft derzeit ein Großeinsatz wegen eines Waldbrands. In Virgen brennt seit gestern ein abgeholztes Waldgebiet. Am Abend waren 5 Hubschrauber im Löscheinsatz. Und wir kommen zum Sport. Bei der Fußball-WM hat Spanien den Einzug ins Halbfinale geschafft und trifft jetzt am Dienstag auf Topfavorit Frankreich. Im Viertelfinale gegen Belgien gelang den Spaniern ein 2:1.
4: Der Sieggarant in einem K.O.-Spiel, Mikel Merino, hat wieder zugeschlagen. Bei der M 2024

0: 20 Siegestreffer gegen Deutschland bei dieser Weltmeisterschaft, Siegestreffer im Achtelfinale gegen Portugal und jetzt auch gegen Belgien. 88. Minute, der eingewechselte Belgien-Torhüter Lammens lässt einen Weitschuss abprallen und Merin ist zur Stelle und trifft zum 2:1.
1: Ich bin überglücklich, ich kann es immer noch nicht glauben. Es einmal zu schaffen ist wunderbar und dann passiert es nochmal, das ist kein Zufall. Ich bin super glücklich und rundum begeistert vom Leben.
0: Die Treffer in der ersten Hälfte, Führung für Spanien durch Fabian Ruiz, ausgerechnet kurz vor der Pause durch Charles de Ketelare. Durch den 2:1-Erfolg kommt es jetzt zum Traum-Semifinale. Spanien gegen Frankreich. Dieses Duell hat es auch bei der EM 2024 im Halbfinale gegeben. Da hat Spanien Frankreich 2:1 besiegt und ist Europameister geworden.
2: Wolfgang Eichinger hat berichtet. Das waren die Nachrichten mit Martina Kofler. Und damit zu den Wetteraussichten.
3: Das Wochenende bringt Hochsommerwetter und doch erholsame Nächte. Mit mäßigem Nordwind kommt nämlich recht trockene Luft nach Österreich. Tagsüber steigen die Temperaturen zwar in vielen Regionen über 30 Grad, es wird also heiß. In den Nächten lässt die trockene Luft die Temperaturen aber recht gut sinken, meist unter 20 Grad. Und damit kann man gut lüften und die Wohn- und Schlafräume über Nacht abkühlen lassen. Derzeit hat es in Wien und Eisenstadt um 19 Grad, St. Pölten 16, Linz 18, Salzburg 15, Innsbruck 18, Bregenz, Graz und Klagenfurt 19 Grad. Die meiste Zeit scheint heute die Sonne. Im Osten und Süden tauchen ab und zu auch dichtere Wolken auf und vereinzelt sind am Nachmittag Regenschauer oder Gewitter möglich. Speziell in Osttirol, Kärnten und der südlichen Steiermark. Die Temperaturen steigen auf 25 bis 33 Grad und zeitweise erfrischt mäßiger Nordwind auf. Morgen ganz ähnlich wie heute, es bleibt aber auch im Süden meist trocken. So viel zum Wetter mit Nicola Biermeier.
4: Sie sind sicher unterwegs mit dem Radio Tirol Verkehrsservice. Samstag ist ja oft Reisetag. Wie schaut es denn aktuell auf den Straßen im Land aus, Ulrike Finkelstedt?
5: Ja, vom Reiseverkehr merkt man aktuell noch nichts. Sie kommen überall problemlos voran.
4: Eine angenehme Fahrt. Barbara Kohler da. Es ist kurz nach sieben. Die gute Nachricht, es ist Samstag. Die noch bessere Nachricht, der Wecker hat für viele heute Sendepause. Und falls Sie trotzdem unterwegs sind, zur Arbeit, zum Sport oder zum Wecker Ihres Vertrauens, wir begleiten Sie durch den Morgen. Sonne hilft, gute Musik auch und von beidem gibt's heute reichlich.
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8: 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Das ist wunderbar. Lass

0: ist er, der gemütliche Walk of Life von den Dire Straits um 6:15 in Guten Morgen in Tirol. Und wenn möglich jetzt Augen zu oder die Gedanken so Richtung bunter Wildblumenwiese lenken. Ja, was sehen Sie? Was riechen Sie gerade? Da. Summende Bienen und dort seltene Vögel oder, wenn wir ganz genau hinschauen, winzige Bodenorganismen. Jedes noch so kleine Ding, jede Art spielt eine wichtige Rolle im Gleichgewicht der Natur. Im Ötztal dreht sich heute alles um die faszinierende Vielfalt des Lebens auf unserem Planeten. Zum 20. Mal findet in Tirol der Tag der Artenvielfalt statt. Christian Anich ist der Hauptorganisator der Aktion.
1: Da geht es darum, dass wir im Gelände draußen mit einer großen Anzahl an Expertinnen und Experten, die aus ganz Österreich und umliegenden Ländern zum Teil anreisen, einfach Artenvielfalt erheben. Das heißt, wir gehen in die Gebiete und schauen, wie viele Pflanzen, Tiere, Pilze leben dort.
0: Ja, und mitmachen kann einfach jeder.
1: Das heißt, da können einfach alle Leute kommen. Beim Naturparkhaus in Lengenfeld veranstalten die dort zu ihrem Jubiläum das Fest der Artenvielfalt. Und dort gibt es ganz viele Programme zum Mitmachen für alle Interessierten. Es sind mehrere Stationen, es werden Exkursionen angeboten, kleine.
0: Das Fest der Artenvielfalt im Naturparkhaus Lengenfeld. Um 13 Uhr geht's los. Aber was zeigt uns eigentlich die Artenvielfalt und was bringen uns die Aufzeichnungen?
1: Also die Artenvielfalt ist prinzipiell einfach so ein Maß, wie viele Tiere, Pflanzen und Pilze kommen im Gebiet vor. Aber sie kann auch als Indikator gelten dafür, in welchem Zustand unsere Lebensräume sind.
0: Der Tag der Artenvielfalt erinnert uns daran, wie wertvoll und gleichzeitig wie verletzlich unsere Ökosysteme sind.
1: Uns ist eben sehr wichtig, dass viele Leute Interesse zeigen und auch Arten, Pflanzen, Tiere, Pilze kennenlernen, weil wichtiger Satz, den man gern sagt, ist immer, man kann nur das schützen, das man kennt. Und deswegen sind solche Outreach-Aktionen, wo man Leute erreicht, in unseren Augen sehr, sehr wichtig, einfach um den Wert unserer Natur in die Breite zu vermitteln.
0: Tolle Sache. Feste Artenvielfalt im Naturparkhaus Lengenfeld. 13 Uhr Start. Wir schicken Grüße ins Ötztal.
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15: Und Sie sind sicher unterwegs mit dem Radio Tirol Verkehrsservice jetzt um 7:30. Alles ruhig auf unseren Straßen. Sie kommen gut voran. Eine angenehme Fahrt.
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16: Mit Theresa Kleinheinz einen schönen guten Morgen. In Virgen in Osttirol bekämpfen zahlreiche Feuerwehren seit gestern einen Waldbrand. Im Mitteldorfer Wald südlich des Ortes begann gestern Nachmittag ein abgeholztes Waldgebiet zu brennen. Die ganze Nacht über waren 60 Feuerwehrleute am Boden mit der Eindämmung des Feuers beschäftigt. Jetzt sind wieder Hubschrauber im Einsatz, schildert der Lienzer Bezirksfeuerwehrkommandant Harald Draxl.
17: Wir sind um 6 Uhr früh einen Erkundungsflug geflogen und das haben sie sehr gut eingedämmt und wir sind ebenfalls seit 6 Uhr früh mit 4 Maschinen wieder im Löscheinsatz und versuchen jetzt dann dementsprechend mit weiteren Feuerwehren nachher sukzessive Mannschaft aufzutun und dann geht natürlich die Knochenarbeit los, das alles umgroben und weiter ablöschen.
16: Das Löschwasser für die Brandbekämpfung am Boden müsse in Güllefässern in das Gelände gebracht werden, sagt Draxl. Derzeit stehen 10 bis 12 Hektar in Brand. Eine 64-jährige Österreicherin ist gestern im Kühtai nach einer Attacke durch eine Kuh abgestürzt und hat sich schwer verletzt. Die Frau ging mit einem Begleiter am Finstertaler Stausee spazieren. Als sie an der Kuh samt Kalb vorbeigingen, versetzte das Tier der 64-Jährigen einen Stoß mit dem Kopf. Dadurch verlor die Frau das Gleichgewicht und stürzte rund 10 Meter über die felsdurchsetzte Böschung in Richtung See ab. Sie erlitt schwere Kopf- und Körperverletzungen und wurde vom Notarzthubschrauber in die Klinik geflogen. Der Pharmakonzern Novartis will sein Unternehmensgelände in Kundl verkaufen und dann als Nutzer den Betrieb dort wie bisher weiterführen. Käufer ist die deutsche Inexis Unternehmensgruppe, die bereits andere Produktionsparks dieser Art verwaltet. Forschungs- und Produktionsanlagen bleiben im Novartis-Eigentum. Allerdings könnten sich noch weitere Firmen auf dem Gelände ansiedeln, so der Plan. Georg Oberhammer berichtet.
18: Es geht in Kundl um eine 264.000 Quadratmeter große Fläche mit gut 100 Gebäuden darauf, die bisher im Eigentum des Pharmakonzerns Novartis stehen. Der will den sogenannten Life Science Campus an die deutsche Inexis-Gruppe abgeben. Der Kaufvertrag wurde schon unterzeichnet. Die tatsächliche Übergabe ist mit Jahreswechsel geplant. Über die Kaufsumme war vorerst nichts bekannt. Novartis will sich nach eigenen Angaben damit auf Medikamentenentwicklung und Produktion konzentrieren. Für die mehr als 800 Mitarbeiterinnen und Mitarbeiter in Kundl soll sich praktisch nichts ändern, heißt es. Nur 30 Beschäftigte in Management und Logistik des Betriebsgeländes sollen zur Inexis-Gruppe als neue Eigentümerin wechseln. Die hat vor, auch andere Unternehmen in Kundl anzusiedeln, denn im Life Science Campus gäbe es genug freie Flächen.
16: Die Regionalentwicklung außer Fern REA mit Büro in Pflach hat jetzt ein eigenes Elektrolastenrad, das nicht nur für Dienstfahrten der Beschäftigten zur Verfügung steht, sondern auch von anderen Unternehmen, Gemeinden und Privaten ausgeliehen werden kann. Das Lastenrad hat 3 Räder und eine Ladefläche für den Transport. Das Ausleihen ist kostenlos und maximal 2 Tage möglich. Aber nur dann, wenn die Regionalentwicklung das Lastenrad nicht selbst braucht. Wer sich zuerst meldet, kommt allenfalls zum Zug.
15: zum Radio Tirol Wetterservice. Ja, ein Ferienauftakt wie im Bilderbuch. Mehr Sommer brauchen wir eigentlich gar nicht. Wir nehmen den heutigen Tag sehr gerne. Guten Morgen, Josef Lang vom CSW Wetterdienst.
13: Grüß Gott, einen schönen guten Morgen. Ja, Barbara, angenehm kühle Nächte und Badetemperaturen tagsüber. Also perfekte Sommerverhältnisse an diesem Wochenende. Die Sonne, die bleibt den ganzen Tag tonangebend heute. Die Temperaturen steigen auf 26 bis 33 Grad am Nachmittag. Und es ist meistens gewitterfrei, vor allem in Nordtirol, im Großteil Osttirols. Wenn es gewittert heute, dann wieder am ehesten wie gestern in Südtirol oder im Süden Osttirols, im Gailtal oder in den Lienzer Dolomiten. Hervorragendes Bergwetter im Großteil Tirols sind 2000 Meter 17 Grad. Auch morgen am Sonntag und übermorgen am Montag unverändert störungsfreies Hochsommerwetter ohne Gewitter.

0: Einen schönen guten Morgen, Tirol. 7:42 Uhr, Samstag, Sommer, Sonnenschein in Sicht. Besser kann man eigentlich gar nicht hineinstarten in so einen Tag und so ein Wochenende. Bei den Briten, da werden heute die Queens und morgen die Kings auf Wimbledon gekürt. Tennis boomt, aber auch bei uns in der Tiroler Liga geht's um die Meistertitel. Im Damenfinale kämpfen heute gegen Natas, bei den Herren stehen sie Schwarz und Kitzbühel gegenüber. Vanessa Hofer und Markus Feichter berichten.
1: Als einzig ungeschlagenes Team ist der SV Reuter bei den Damen der klare Favorit. Dennoch könnte es ein knappes Match gegen den TC Natas werden. Der Obmann des SV Reuter, Jürgen Leuprecht, freut sich auf diesen spannenden Finaltag.
2: Wir erwarten uns an Feiern, interessanten sportlichen Wettkampf. Es sind jetzt doch die zwei stärksten Teams. Klar, man wünscht sich als Verein, wenn man am Ende vom Treppchen herunterlacht. Aber wie gesagt, es soll ein schöner Tag werden mit tollen Spielen.
1: Mit hauptsächlich Legionärinnen in der Mannschaft darf der SV Reuter jedoch laut Regeln des österreichischen Tennisverbandes nicht in der Bundesliga antreten.
2: Klar, wenn man jetzt die Meldeliste anschaut, hinter jeder steht entweder Deutschland, Schweiz oder Italien. Da ist es so, dass eigentlich die Mädels bis auf die zwei Schweizer seit 2022 gemeinsam zusammenspielen. Es hat sich jetzt aus dieser Mannschaft eine kleine Clique, Freundschaften ergeben. Deswegen spielen sie jetzt halt miteinander und führen heute vielleicht zum Titel.
1: Argumentiert der Obmann Jürgen Leuprecht. Für die Spieler des TC Zugvogel Schwarz kommt ein Aufstieg in die Bundesliga leider nicht in Frage. Den Tiroler Meistertitel wollen sie sich aber trotzdem holen. Mannschaftsführer Johannes Riedmannsberger sagt:
3: Ja, aufsteigen wollen, das hätten wir gern, aber wir dürfen eben leider nicht, weil es gibt eine neue Regelung, dass keine zwei Bundesligamannschaften von einem Verein geben darf. Ja, und deswegen sind wir eben nicht berechtigt, leider. Aber wir schauen auf jeden Fall, dass wir einen dritten Titel in Folge nach Schwarz holen.
1: Beginn des Damenfinales ist heute um 12 Uhr in Reute. Das Herrenfinale wird dann morgen ab 10 Uhr in Schwarz gespielt.
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0: So geht ein entspannter Morgen mit Radio Tirol. Richard Marx um 7:51 Minuten. Es ist Samstag, der 11. Juli. In den USA, da feiert man heute die Blaubeere. Aber was sie in Amerika feiern, gehen wir ja viel lieber brocken oder sammeln.
1: Also das Schönste ist, wenn ich in der Früh in die Felder gehe mit meinem Mann.
2: Um meiner Leidenschaft zu frönen, nämlich dem Heidelbeerpflücken.
3: Waldbeeren, Blaubeeren, Schwarzbeeren, Muschbeeren.
1: Und wenn wir auf die Stauden Ohr essen, das ist wie im Paradies.
0: Und dann gibt's Muschbeernocken am Blaubeerenschmarrn oder Heidelbeermarmelade.
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2: Am Mikrofon Martina Kofler. Guten Morgen. Wanderungen und Bergtouren bei extremer Hitze können gefährlich werden, warnen Experten. Denn die Kombination aus hohen Temperaturen und Höhe kann den Körper stark belasten. Mehr von Anke Mandl.
3: Schwindel, Kreislaufprobleme oder auch starke Erschöpfung können bei der aktuellen Hitze bei Wanderungen und Klettertouren in höheren Lagen häufig auftreten. Viele weichen zur Abkühlung auf den Berg aus. Der Eindruck, dass es dort automatisch kühler ist, trügt aber oft. Die Bedingungen können dort sogar gefährlicher sein als im Tal, sagt Markus Wallner, Kardiologe an der Med-Uni Graz.
4: Das Sauerstoffangebot ist in der Höhe weniger und das ist Stress für den Körper und der Körper reagiert damit, dass er den Puls erhöht, dass er die Schlagkraft im Herzen erhöht und das führt zu einem vermehrten Sauerstoffbedarf und Verbrauch, aber diesen Sauerstoff hat man eben in der Höhe nicht.
3: Bei Hitze kommt noch stärkeres Schwitzen dazu, wodurch der Körper schneller Flüssigkeit verliert. Auch die Bergrettung Steiermark rät deshalb, ausreichend zu trinken, Touren kürzer zu planen, früh zu starten und die Mittagshitze zu meiden.
2: Weil er eine vertrauliche Clubsitzung mit dem Handy aufgezeichnet hat, ist Neos Mitbegründer Veit Dengler aus der Partei und dem Parlamentsclub ausgeschlossen worden. Das haben die Neos am Abend in einer Aussendung bekannt gegeben. Dengler habe bereits in der Vergangenheit mehrfach gegen die Clubstatuten verstoßen, heißt es darin. Dengler will offenbar als wilder Abgeordneter weitermachen. Jetzt also doch wieder Verhandlungen. Trotz der jüngsten gegenseitigen Angriffe wollen die USA und der Iran offenbar wieder miteinander reden. Vermittler aus Katar sollen heute im Iran eintreffen und neue Gespräche anstoßen. Ernst Kernmeier berichtet.
5: Es ist ein Hin und Her, bei dem keine Seite das Gesicht verlieren will. US-Präsident Donald Trump hat verkündet, dass der Iran nach den Angriffen des US-Militärs diese Woche unbedingt verhandeln wolle und förmlich um ein Abkommen bettle. Der Iran hat das heute zurückgewiesen. Verhandlungen im Oman sind eigentlich vorgesehen. Ob sie zustande kommen, ist ungewiss. Das US-Militär hat diese Woche rund 170 Ziele im Iran angegriffen, als Reaktion auf den Beschuss von Tankschiffen in der Meeresstraße von Hormuz durch die iranischen Revolutionsgarden. Wie US-Medien berichten, verlangen die USA jetzt eine öffentliche Erklärung des Iran, wonach der Angriff auf die Schiffe ein Fehler gewesen sei und dass künftig die freie Passage durch die Meeresenge garantiert werde.
2: In einem Supermarkt im Süden Berlins hält ein Mann seit Ladenschluss gestern am späten Abend eine Frau als Geisel. Die Polizei ist mit einem Großaufgebot vor Ort. Sie steht offenbar mit dem Geiselnehmer in Kontakt.

0: Nähere Einzelheiten wurden nicht bekannt gegeben. Und beim Tennisturnier in Wimbledon geht am späten Nachmittag das Finale der Damen über die Bühne, erstmals mit zwei Tschechinnen. Karolina Muchova trifft auf Linda Noskova. Für beide wäre es der erste Grand-Slam-Titel. Das waren die Nachrichten mit Martina Kofler. Und jetzt noch zum Wetter.
1: Die nächste Hitzewelle hat begonnen und hält auch in der kommenden Woche noch verbreitet an, mit Höchstwerten um oder auch über 30 Grad. Die Nächte sind vorerst aber noch relativ kühl und erfrischend. Derzeit hat es in Wien und Eisenstadt um 22 Grad, St. Pölten 18, Linz 20, Salzburg 19, Innsbruck und Bregenz 20 und Graz und Klagenfurt 21 Grad. Teilweise scheint die Sonne heute den ganzen Tag, teilweise sind aber auch Wolken dabei, speziell im Osten und im Süden, und vereinzelt entstehen auch Regenschauer oder Gewitter, am ehesten in Osttirol, Kärnten und der südlichen Steiermark. Es wird sehr warm bis heiß mit 25 bis 33 Grad und zeitweise frischt mäßiger Nordwind auf. Morgen legt der Wind ein bisschen zu und auch die Temperaturen gehen vielerorts eine Spur zurück. Am Sonnenschein ändert sich wenig und Schauer sind morgen so gut wie keine dabei. So viel zum Wetter mit Nicola Biermeier.
2: Und Sie sind sicher unterwegs mit dem Radio Tirol Verkehrsservice. Weiterhin ist es ja fast verdächtig ruhig auf unseren Straßen, sind uns keine Störungen gemeldet worden. Gute Fahrt. Es ist kurz nach 8, der Samstagmorgen in Tirol, der strahlt. Wer jetzt aus dem Fenster schaut, der bekommt sofort Lust auf draußen sein. Ob Berg, Badesee, Garten oder Stadtbummel.
3: Unverplante Zeit, machen können wir vor sie Duschschand, wandern gern.
4: Klettern.
5: Der Sonnenaufgang, wenn in der Früh losgehst.
6: Ausschlafen.
7: Wir fahren mit dem Moped-Zimmer zum Aachensee und da dann zum Strandbad.
2: Das Wetter liefert heute die perfekte Kulisse fürs Wochenende. Von uns gibt's gute Stimmung und alles, was diesen Samstag noch schöner macht. Natürlich, auch wenn Sie heute fleißig sind.
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0: 14 Minuten nach 8 ist es. Schönen guten Morgen. Tirol dreht langsam richtig auf. Der Kaffee wirkt, die Sonne legt nach und wir liefern die großen Hits. Die Texas Midnight Runners waren das. Und bunt wird heute die Bahnhofstraße beim Wörgler Stadtfest. Heuer mit einem neuen Konzept, also kein großes Festgelände mehr, sondern so mit verschiedenen Zonen, also je nachdem, worauf man Lust hat. Organisator Sebastian Feiersinger.
1: Von der Kinderzone bis zur Rockzone, eine Weinstraße wird es geben, eine interkulturelle Genussmeile von Kreber bis zum Händel. Dann sämtliche Vereine machen damit. Wir haben heuer 27 oder 28 Vereine und Standbetreiber wieder. Und da treffen sich einfach die Wörgler.
0: Wahrscheinlich auch viele Nicht-Wörglerinnen und Wörgler, wie gesagt, heuer auch dabei. Und wird jetzt gerade noch aufgebaut, ein eigener Bereich für Weinfans. Ein bisschen abseits vom Trubel.
1: Genau, da haben wir es ja bewusst. Das ist ein bisschen eine abgedrängtere Sache. Da haben wir auch nur noch auf dem Glas, also mit einem eigenen Gläserpfand. Und dass man da einfach ein bisschen nobler, dass man da ein gutes Glasl hat, sagen wir es einmal so.
0: Das Klingelinge klingt gut, oder? Wörgler Stadtfest, 14 Uhr geht's los. Wetter, ja, es passt. Bis um 1 Uhr in der Nacht soll heute gefeiert werden. Liebe Grüße nach Wörgl, schick mir.
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0: Schönen guten Morgen, Tirol. 20 Minuten nach 8 ist es. Wer jetzt schon wach ist, ja, ist entweder beim Arbeiten oder gescheit und sichert sich ein kühles Platzl am Badesee oder am Freibad. Ja, und wer noch nicht so wirklich angekommen ist im Wochenende, wir kümmern uns drum. Samstag Sommer und wir bringen sie so richtig in Schuss.
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7: Halb neun ist es und Zeit, wieder auf Tirols Straßen zu schauen. Wie schaut es denn da aktuell aus, Ulrike Finkenstedt?
8: Es schaut ausgesprochen gut aus, nämlich störungsfrei. Sie kommen überall problemlos voran.
7: Eine gute Fahrt.
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10: Am Mikrofon begrüßt Sie Theresa Kleinheinz. Einen schönen guten Morgen. Aus der Luft und am Boden kämpfen momentan 60 Feuerwehrleute in Virgen in Osttirol gegen einen Waldbrand. Südlich des Ortes begann gestern Nachmittag ein abgeholztes Waldgebiet zu brennen. Die ganze Nacht über waren Feuerwehrleute im Gelände im Einsatz. Mit Tagesbeginn starteten wieder Hubschrauber, schildert der Lienzer Bezirksfeuerwehrkommandant Harald Draxl.
11: Von der Fläche her, durch das, dass uns die Eindämmung gelungen ist, werden wir nach wie vor bei den 10 bis 12 Hektar sein, so schätzungsmäßig. Wir haben sehr wohl nur Flammen, das ist, hat sich in einen Graben eingezogen, wo jetzt an, aufgrund von sehr viel Schadholz da die Mannschaft auch nicht reingehen hat können. Da sind Flammen sichtbar, aber da sind wir jetzt massiv eben aus der Luft dabei, das alles einzudämmen und nachher die abgebrannte Fläche eben umarbeiten und nachlöschen.
10: Wie schon gestern könnten auch heute der Wind und die Hitze zum Problem werden, sagt Draxl. Derzeit sind 7 Feuerwehren im Einsatz. Ein Paraglide-Pilot ist gestern in den Aachensee gestürzt. In einer Höhe von 25 Metern ist der Schirm des 24-Jährigen laut Polizei aus bislang ungeklärter Ursache zusammengeklappt. 2 Ersthelfer, die auf einem Boot unterwegs waren, hatten den Unfall beobachtet und brachten den Mann ans Ufer. Der Deutsche musste in die Klinik nach Innsbruck geflogen werden. Im Zuge einer europaweiten Studie sind jetzt in Innsbruck erstmals Daten zu wohnungslosen Menschen systematisch erfasst worden. Und die Ergebnisse sind laut dem Verein für Obdachlose erschreckend. Vergangenen Oktober galten in Innsbruck 1.246 Menschen als wohnungslos. Dazu kamen 133 Kinder, die in Begleitung Erwachsener ohne Wohnung waren. Laut Michael Hennermann vom Verein für Obdachlose müsse dringend der Zugang zu Wohnungen erleichtert werden.
12: Die Wohnungslosenhilfe ist im Prinzip nicht schlecht aufgestellt. Da hat wirklich Land Tirol und Stadt Innsbruck ziemlich gute Angebote geschaffen und unterstützt uns da gut. Nur stehen wir halt dann an, wenn wir die Leute nicht mehr weitervermitteln können. Wenn wir trotz aller Bemühungen keinen Wohnraum finden für Menschen, dann funktioniert das System nicht. Dann verstopft es quasi bei uns. Und wir schaffen es eigentlich gar nicht, die Arbeit zu bewältigen, weil so viele Menschen auch in unsere Einrichtungen sind. Deswegen, es braucht Zugang zu Wohnungen.
10: So Hennermann, 73% der Betroffenen waren Männer. Die häufigsten Ursachen für Wohnungslosigkeit sind laut der Studie finanzielle Probleme oder auch die Auflösung eines Mietverhältnisses. Die Zahl der neu zugelassenen Elektroautos ist in Tirol im ersten Halbjahr um rund ein Drittel auf über 3.500 Fahrzeuge gestiegen. Spitzenreiter sind laut dem Verkehrsclub Österreich die Bezirke Innsbruck und Innsbruck-Land mit rund 28% Elektroautoanteil, gefolgt von Landeck, Kufstein und Imst. Der Bezirk Reutte hat demnach mit rund 9% den niedrigsten Elektroautoanteil in Tirol.
7: Und ein ausführlicher Blick ins Radio Tirol Wetterservice. Einmal kurz durchliften jetzt, dann durchschnaufen und auf geht's in einen echten Sommertag. Guten Morgen, Josef Lang vom GSW-Wetterdienst.
13: Grüß Gott, einen schönen guten Morgen noch einmal. Ganz genau, Barbara, auf geht's mit Temperaturen von 26 bis 33 Grad heute am Nachmittag. einzelne Gewitter, so wie gestern in Südtirol und im Süden Osttirols zu Kärnten hin, in Nordtirol und weitgehend in Osttirol auch gewitterfrei heute. Morgen am Sonntag und auch noch am Montag weiterhin störungsfreies Hochsommerwetter, hervorragendes gewitterfreies Bergwetter morgen und übermorgen mit 17 Grad in 2000 Metern, bis zu 33 Grad herunten in den Tälern Nordtirols, Osttirols und Südtirols. Ab Dienstag dann wechselhaftes, schaueranfälliges Sommerwetter. Es bleibt aber hochsommerlich warm.
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2: Platschen, lunchen, paddeln oder schwimmen, also wer kann, der sollte sich bald einmal ein Platzl im Schwimmbad oder am Badesee sichern. Lufttemperaturen heute bis zu 33 Grad und da ist Wasser wohl einer der besten Place to be. 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

Und Dancing Queen durch die Wohnung tänzeln und nicht in Schwitzen kommen kann man jetzt. In Galzig, da hat es 15 Grad, Kaltür 16, am Brenner oben 14, Achenkirch 15, im Brutz hat es 15 Grad. Aber dann wird es schon ein bisschen ja, schwitziger sozusagen. Kufsteinreute 18, Lienz 21 Grad. In Innsbruck 22, Bozen 23, Landeck 19 Grad. Und die Temperaturen schnellen wir heute nach oben. 27 bis 33 Grad sind an diesem Samstag.

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3: Mit Martina Kofler im Studio. Weiter Großeinsatz der Polizei im Süden Berlins. Seit nunmehr fast 12 Stunden läuft in einem Supermarkt ein Geiseldrama. Ein Mann hatte kurz vor Ladenschluss eine Frau in seine Gewalt gebracht. Die Polizei hat den Markt mit Spezialeinheiten umstellt und ist mit dem Geiselnehmer in Kontakt. Mehr von Ernst Kernmeier.
5: Gestern, kurz nach 10 Uhr abends, bedroht der Mann in einer Rewe-Filiale im Süden Berlins die Frau und bringt sie in seine Gewalt, berichten Augenzeugen. Zum Zeitpunkt der Tat waren mehrere Angestellte im Markt. Jetzt dürfte dort außer dem Täter und der festgehaltenen Frau niemand mehr sein. Spezialeinheiten der Polizei haben das Gelände umstellt und abgesperrt und sprechen mit dem Geiselnehmer, sagt Polizeisprecher Stefan Petersen-Schümann.
6: Also wir sind mit ihm in Kontakt und jetzt müssen die weiteren Minuten, Stunden zeigen, wie es hier weitergeht.
5: Über das Motiv des Mannes, etwaige Forderungen, seine Identität oder die der Frau, sagt die Polizei nichts.
3: Die ukrainische Hauptstadt Kiew war auch in der vergangenen Nacht wieder Ziel russischer Raketenangriffe. Dabei sind laut Bürgermeister Klitschko mindestens 10 Menschen verletzt worden. Ein Reporter berichtete von mehreren Angriffswellen. In mehreren Bezirken Kiew sollen Brände ausgebrochen sein. Die Menschen wurden aufgerufen, sich in Schutzräume zu begeben. In den USA wird der Schutz gefährdeter Tier- und Pflanzenarten aufgeweicht. Die Regierung Trump hat eine entsprechende Neuregelung des Artenschutzgesetzes beschlossen. Der Begriff Schädigung wird neu definiert. Schutzvorschriften für Tiere und Pflanzen werden dadurch lockerer. Umweltorganisationen reagierten entsetzt und kündigten gerichtliche Schritte an. Wir kommen zum Sport. Bei der Fußball-WM ist das erste Halbfinale fix. Frankreich trifft am kommenden Dienstag auf Spanien. Die Spanier setzten sich am späten Abend gegen Geheimfavorit Belgien mit einem 2:1 durch, berichtet aus den USA WM-Reporter Daniel Kulowitz.
7: Und schon wieder hat der Super-Joker dieser WM zugestochen. Mikel Merino, 2 Minuten zuvor erst eingetauscht worden, schießt der Spanien in der 88. Minute zum Sieg. Nicht mal in meinen wildesten Träumen ist das vorgekommen. Völlig verrückt, dass ich meinem Team schon wieder so helfen konnte. Merino hat bereits im Spiel davor gegen Portugal das Siegestor geschossen. Tränen hingegen bei den Belgiern, vor allem bei Senne Lammers, der Ersatztorhüter, musste für den verletzten Star-Goalie Courtois eingewechselt werden, lässt dann aber den Ball beim Siegestor der Spanier fallen. Die Fans der Belgier völlig fassungslos.
8: Qualität hat es einfach komplett gemangelt. Torwartfehler, ja.
7: Die Teamkollegen nehmen ihn aber in Schutz. Wir machen alle Fehler.
9: We all make mistakes and it's not about him, it's about the team.
7: Für die Belgier ist das WM-Abenteuer zu Ende. Spanien trifft am Dienstag dann um 21 Uhr im Halbfinalkracher auf Frankreich.
3: Berichtet aus den USA Daniel Kulowitz. Das waren die Nachrichten mit Martina Kofler. Und jetzt das Wetter.
10: Mit viel Sonne geht es heute weiter, wobei speziell im Osten und im Süden auch ein paar Wolken dabei sind und vereinzelt Regenschauer oder Gewitter entstehen können. Am ehesten in Osttirol, Kärnten und in der südlichen Steiermark. Es wird sehr warm bis heiß mit 25 bis 33 Grad.

0: Grad. Zeitweise frischt heute mäßiger Nordwind auf. Morgen legt der Wind ein bisschen zu und auch die Temperaturen gehen vielerorts eine Spur zurück. Am Sonnenschein ändert sich wenig und Schauer sind morgen so gut wie keine dabei. So viel zum Wetter mit Nicola Biermeier.
1: Und sicher sind Sie unterwegs mit dem Radio Tirol Verkehrsservice. Ein Blick auf unsere Straßen mit Ulrike Finkenstedt.
2: Ja, der Verkehr wird langsam dichter auf der Fernpassstrecke Richtung Nassereit. Vom Grenztunnel Füssen bis Heiterwang brauchen Sie aktuell 20 Minuten länger.
1: Kommen Sie gut und vor allem sicher an Ihr Ziel. Es ist jetzt kurz nach 9 und offiziell beginnt die Phase des Wochenendes, in der wir eine wichtige Entscheidung treffen müssen. Badesee oder Berg? Erst jetzt Eis oder doch ein bisschen später? Grillen heute Mittag oder heute Abend? Alles Ihre Entscheidungen. Was wir aber ganz sicher wissen, das Wetter spielt mit. Die Stimmung passt für einen herrlichen Samstag bei uns in Tirol.
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1: Und diesem großen Hit von Tono Esposito.

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0: Das ist ein großer Hit von Cutting Crew. Es ist Samstag, es ist der 11. Juli, es ist 9 Uhr und 14 Minuten.
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1: Und durchgekommen ist die Babsi aus Omhausen. Hallo, schönen Vormittag.
2: Schönen Vormittag, hallo.
1: Jetzt reden wir mal so von Babsi zu Babsi, quasi. wie ist Ihr Tag heute? Sind Sie beim Arbeiten oder frei oder Urlaub oder Ferien?
2: Momentan Urlaub und das ist ganz angenehm. Wir genießen so den Tag heute.
1: Ja, sehr angenehm sogar. Ja. Und vor allem jetzt in der Früh geht es ja noch von den Temperaturen her, bevor es dann nach oben schnellt. Also kann man das jetzt noch gut genießen und aushalten, gell?
2: Genau, ja.
1: Gut, liebe Babsi, soll ich das Lied nochmal oder die hängengebliebene Schallplatte quasi noch einmal anspielen oder sagen Sie, was ich gehört habe?
2: Ich glaube, ich habe Stop in the Name of Love gehört.
1: Haben Sie geglaubt? Dann werden wir das einmal überprüfen. Ja, Ihr Applaus, Babsi, und
2: super,
1: Ihr Gewinn.
2: Danke. Dankeschön.
1: Dann wünsche ich einen schönen Sonnentag. Genießen Sie es. Und
2: einen schönen Tag. Ja,
1: danke auch. Und dann hören wir uns The Supremes, weil es einfach eine gute Nummer ist, in voller Länge gleich an.
2: Mach mal. Danke.
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5: Es ist 9:30 und es ist Zeit, wieder auf Tirols Straßen zu schauen. Ulrike Finkelstedt, bitte.
6: Ja, der Verkehr wird dichter auf der Fernpassstrecke Richtung Nassereit vom Grenztunnel Füssen bis Bichelbach, aktuell 25 Minuten länger.
5: Wir wünschen eine gute und vor allem eine sichere Fahrt.
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8: Mit Theresa Kleinheinz einen schönen Vormittag. Die Tiroler FPÖ hat gestern die Innsbrucker Gemeinderätin Marlene Trinkel aus der Partei ausgeschlossen. Sie war zuvor aus dem FPÖ-Gemeinderatsclub ausgetreten. Der Ausschluss erfolgte mit sofortiger Wirkung, teilte Landesparteigeneralsekretär Patrick Haselwanter der APA mit. Trinkel hatte gestern ihren Austritt wegen angeblicher Zwistigkeiten bekannt gegeben. Auch seien die Anliegen der Senioren laufend missachtet worden, so Trinkel, die seit 2024 für die FPÖ im Gemeinderat sitzt. Zuvor hatte FPÖ-Stadtparteiobmann Rudi Federspiel Trinkel zum Zurücklegen des Mandats aufgefordert. Auf die Gründe für die Eskalation wollte er gegenüber der APA nicht näher eingehen. In Fieberbrunn sind gestern auf dem Parkplatz eines Supermarkts ein Auto und ein E-Scooter kollidiert. Die 58-jährige Autolenkerin gab an, dass der Scooterfahrer in die Fahrerseite ihres PKWs gekracht sei, teilte die Polizei mit. Der 45-jährige E-Scooterfahrer hingegen sagte, dass die Frau ihn mit ihrem Fahrzeug touchiert habe. Er soll mehrmals betont haben, nicht verletzt worden zu sein, so die Polizei. Die Beamten führten einen Alkomat-Test durch, demnach sei der Mann stark alkoholisiert gewesen. Er durfte nicht weiterfahren. Mit der Initiative Bewusst Tirol versucht die Agrarmarketing Tirol seit Jahren, Großküchen von Pflegeheimen, Schulen, Krankenhäusern und anderen Gesundheitseinrichtungen dazu zu bringen, verstärkt auf heimische Lebensmittel zu setzen. Im Vorjahr wurden so um 60 Tonnen Lebensmittel mehr aus Tiroler Herkunft in den teilnehmenden Großküchen verarbeitet, berichtet Erik Berdergé.
9: Im Vorjahr waren 78 Großküchen bei der Initiative dabei. Sie haben mehr als 13 Millionen Mahlzeiten zubereitet und dabei vielfach Tiroler Produkte verarbeitet. Laut Agrarmarketing Tirol wurden in Summe rund 3,6 Millionen Liter heimische Milch verwendet. Dazu mehr als 280 Tonnen Gemüse, fast 100 Tonnen Fleisch, gut 29 Tonnen Obst und 850.000 Eier aus Tirol. 2025 wurden von den teilnehmenden Großküchen jedenfalls um 60 Tonnen heimische Lebensmittel mehr als im Jahr davor verarbeitet. Bezogen werden diese Lebensmittel entweder direkt bei 142 landwirtschaftlichen Betrieben oder anderen Produzenten sowie über 54 Großhändler und Manufakturen. Die Großküchen müssen im Schnitt pro Mahlzeit mindestens 200 Gramm heimische Nahrungsmittel verarbeiten, um die Auszeichnung Bewusst Tirol zu bekommen.
5: Wir schauen zum Wetter. Sehr, sehr sonnig heute. Die Luft ist trocken, die Temperaturen, ja, die verlocken sehr, dass man irgendwo in ein kühles Nass hineinspringt. Heute wird die Luft sich erwärmen auf 27 bis 33 Grad. Nur in Südtirol und im Süden Osttirols könnte, Betonung darf, könnte sich am Abend vereinzelt ein Wärmegewitter einschleichen. Der Sonntag dann ja fast wie eine Kopie von heute. Jede Menge Sonne, nur wenig Quellwolken und sehr gute Chancen auf einen komplett gewitterfreien Tag in Nordost- und Südtirol. Sommerfans dürfen sich erneut auf 32 bis 33 Grad freuen.
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1: Kirchenchor, Pfadfinder, Jugendrotkreuz, Feuerwehr oder der Basteltreff für Senioren. Ehrenamtliche Tätigkeit ist wirklich vielfältig. 3,7 Millionen Österreicherinnen und Österreicher engagieren sich freiwillig. Und was wäre auch Tirol ohne die vielen Helferlein? Alexandra Hinkenmeier aus Telfs ist selbst seit vielen Jahren ehrenamtlich tätig, so leidenschaftlich, dass sie jetzt ein Buch übers Ehrenamt geschrieben hat.
2: Es hat keinen Tag gegeben, der nicht so reingestartet ist, dass die gesamte Familie am Tisch gehockt ist und über Ehrenamt gesprochen hat. Also jeder hat ehrenamtliche Termine jeden Tag gehabt, die zu erledigen waren, wirklich von Kirchenchor. Es muss ja auch bei jedem Begräbnis, bei jeder Taufe auch irgendjemand die Gestaltung irgendwie da übernehmen, genauso bis Bergrettung, Pfadfinder, alles Mögliche. Jeder immer ehrenamtlich tätig gewesen bei uns.
3: Also das ist sozusagen dir in die Wiege gelegt.
2: Ja, schon. Also ich schreibe ja auch in meinem Buch, dass Ehrenamt vererbt wird. Und wenn jeder ehrenamtlich tätig ist, dann ist man das als Kind auch dann irgendwann.
3: Was ist deine Motivation?
2: Also meine persönliche Motivation ist es, dass ich es einfach cool finde, in verschiedene Bereiche reinzutauchen. Also Ehrenamt gibt dir die Möglichkeit, wirklich mal ganz neue Teile, ganz neue Menschen in unserer Gesellschaft kennenzulernen. Und es ist immer mit einer gewissen Sinnhaftigkeit verbunden. Also ich brauche Motivation, die mit anderen im Ehrenamt aufbringt, um an einer Sache zu arbeiten. Und das finde ich persönlich richtig cool. Ich kann richtig viel lernen von anderen Menschen, die ich kennenlerne, von der Verantwortung, die ich im Ehrenamt kriege.
3: Und es ist beglückend für dich, das Ehrenamt.
2: Oh ja. Also es gibt nichts Anstrengenderes, aber auch nichts Schöneres, wie nach einem gelungenen Jungscharlager am Lagerfeuer zu sitzen und sich zu denken, jetzt bin ich froh, dass ich noch ein Wochenende Pause habe, aber danach geht es wieder richtig los.
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1: Am Mikrofon Martina Kofler. Die EU-Kommission plant eine europäische Luftabwehr und auch Österreich soll sich daran beteiligen. Das hat Verteidigungsministerin Tanner angekündigt. Der sogenannte European Air Shield soll die EU-Mitgliedsländer vor Raketen- und Drohnenangriffen schützen. Allerdings ist man mit dem Projekt noch nicht besonders weit vorangekommen, wie Peter Daser berichtet.
2: Im Oktober vergangenen Jahres hat die Europäische Kommission eine Art Fahrplan für die Aufrüstung Europas vorgelegt. Ein Teil davon ist der European Air Shield, zu Deutsch europäischer Luftschild. Ein Luft- und Raketenabwehrschild soll aufgebaut werden. Nähere Details gibt es bisher aber nicht. Bruno Hofbauer vom Bundesheer sagt, es gehe um den besseren Schutz des europäischen Luftraums.
3: Gegen multiple Angriffe, die sich auf den Luftraum beziehen, also das können jetzt ballistische Raketen sein, wie wir es in der Ukraine sehen, Drohnen oder auch Hyperschallwaffen, die uns in Zukunft begegnen werden.
2: Die meisten anderen EU-Staaten arbeiten ohnehin in der NATO zusammen und können das auch beim Air Shield tun. Österreich dagegen ist neutral und muss auch hier entsprechend selbstständig handeln.
1: In Berlin ist die Geiselnahme in einem Supermarkt beendet. Der Täter konnte vor kurzem von der Polizei überwältigt werden. Die Geisel wurde befreit. Der Mann hatte kurz vor Ladenschluss am späten Abend eine Mitarbeiterin des Supermarkts in seine Gewalt gebracht und sich mit ihr in dem Gebäude verschanzt. Die Frau steht nach Angaben der Polizei unter Schock und wird derzeit von Rettungskräften betreut. Der Boom der künstlichen Intelligenz lässt weltweit den Strombedarf steigen. Die für KI nötigen Rechenzentren verbrauchen mittlerweile teils so viel Energie wie ganze Kleinstädte. Ein Pilotprojekt in der Steiermark sucht jetzt nach Möglichkeiten, wie zumindest ein Teil dieser Rechenleistung mit regionaler und mit erneuerbarer Energie betrieben werden kann. Mehr von Julian Kern.
4: Zwischen Kuhstall und Almwiese stehen am Fuß der Schneealpe jetzt auch KI-Server. Biobauer Martin Bayer speist mit seiner Photovoltaikanlage seit heuer nicht nur seinen Hof, sondern auch Rechner des Grazer Unternehmens Auphonic. Die Tech-Firma erreicht mit ihrem Angebot für Audioverbesserung-Tools rund 2 Millionen Nutzerinnen und Nutzer weltweit. Dabei habe man nach Möglichkeiten gesucht, KI-Anwendungen möglichst ressourcenschonend zu betreiben, so Christoph Krasser, strategischer Leiter bei Auphonic.
5: Dass wir da regionale Leute haben, mit Naturstrom, mit der guten Infrastruktur, dass wir da jetzt nicht vielleicht ganz viel Wasser und Energie verschwenden müssen.
4: Das Pilotprojekt im Mürztaler Oberland zeigt, wie sich zumindest ein kleiner Baustein des notwendigen Energiebedarfs von künstlicher Intelligenz lokal und nachhaltiger decken lässt.
1: Spektakuläre Rettungsaktion gestern in Tirol. Ein Paragleiter war in den Aachensee abgestürzt. Der 24-jährige Mann aus Deutschland konnte von 2 Bootsinsassen geborgen und an Land gebracht werden. Er wurde bei dem Unglück verletzt und musste mit dem Rettungshubschrauber ins Spital geflogen werden. Das waren die Nachrichten mit Martina Kofler.
6: Sehr schön auf das Wetter in Tirol. Ja. Schwimmbadwetter, Seewetter, mehr braucht man eigentlich nicht wissen, außer wie es weitergeht. Nicola Biermeier.
7: Sonnig geht es in weiten Teilen des Landes weiter. Speziell im Osten und im Süden kommen zwar ein paar Wolken dazu, es bilden sich aber nur einzelne Regenschauer oder Gewitter, am ehesten in Osttirol, Kärnten und der südlichen Steiermark. Es wird sehr warm, teilweise heiß, bei 25 bis 33 Grad. Zeitweise frischt mäßiger Nordwind auf. Morgen legt der Wind noch ein bisschen zu, die Temperaturen gehen hingegen eine Spur zurück. Am Sonnenschein ändert sich wenig und morgen bleibt es auch im Süden meist trocken.
6: Und der Blick auf die Tiroler Straßen, die Ferienkolonne ist in Tirol angekommen. Wir schauen gleich ins Außerfern, Ulrike Finkenstedt.
8: Auf der Fernpassstrecke gibt es Richtung Nassereit abschnittsweise Stau vom Grenz

0: Tunnel Füssen bis zum Fernpass. Insgesamt dauert die Fahrt aktuell 45 Minuten länger.
1: Eine gute und vor allem eine sichere Fahrt wünschen wir.
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1: Ja, super Wochenende ist das, wenn man nicht gerade im Stau steht oder in fensterlosen Räumen arbeitet. Pommes frites mit Ketchup und dann Bauchfleck ins Wasser. Und das Wetter ist doch super schön. Dazu Eros Ramazzotti.
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1: Schönen Vormittag.

0: Brian Adams hier bei uns in Radio Tirol an diesem strahlend schönen Tag. Also wer eine Badehose hat und da noch reinpasst, der zieht sie am besten heute an.
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0: Wir hupfen jede Woche mit Ihnen in einen anderen Badesee oder ein anderes Schwimmbad in Tirol. Und diese Woche sind wir im Oberland mit diesem jungen Herrn.
2: Ich bin der Jonas, ich bin aus Landeck und ich mache ein Radio Tirol Bombenquatscher. Ich mache einen Putzigagel in Gartenpool.
0: Super. Ja, und jetzt haben wir alle einen neuen Sprung, den wir üben können. Den Putzigagel-Bombenklatscher. Ja, das ist der Sommer. Das sind die großen Ferien und so klingt der Spaß der Kinder. Schönen Vormittag. Slim.

0: Paul McCartney, Michael Jackson hier bei uns in Radio Tirol. Und es ist 10:30 geworden. Wir schauen wieder auf die Straßen in Tirol und da ist jetzt ein bisschen was los. Ulrike Finkenstedt.
1: Passstrecke gibt es Richtung Nassereith abschnittsweise Stau vom Grenztunnel Füssen bis zum Fernpass. Insgesamt dauert die Tieffahrt über eine halbe Stunde länger. Autobahngrenzübergang Kufstein-Kiefersfelden. 15 Minuten Wartezeit bei der Ausreise nach Deutschland. Und noch eine Meldung vom öffentlichen Verkehr. Bei der Deutschen Bahn ist die Strecke zwischen Passau und Regensburg wegen Sanierungsarbeiten gesperrt. Einige Züge werden über das Deutsche Eck umgeleitet. Und durch die hohe Streckenauslastung verlängert sich die Reisezeit zwischen Salzburg und Innsbruck bzw. München um rund 15 Minuten.
0: Danke, wir wünschen gute und sichere Fahrt.
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3: Am Mikrofon begrüßt sie Theresa Kleinheinz. Einen schönen Vormittag. Im Zuge einer europaweiten Studie sind jetzt in Innsbruck erstmals Daten zu wohnungslosen Menschen systematisch erfasst worden. Und die Ergebnisse sind laut dem Verein für Obdachlose erschreckend. Vergangenen Oktober galten in Innsbruck 1.246 Menschen als wohnungslos. Dazu kamen 133 Kinder, die in Begleitung Erwachsener ohne Wohnung waren. Laut Michael Hennermann vom Verein für Obdachlose müsse dringend der Zugang zu Wohnungen erleichtert werden.
4: Die Wohnungslosenhilfe ist im Prinzip nicht schlecht aufgestellt. Da hat wirklich Land Tirol und Stadt Innsbruck ziemlich gute Angebote geschaffen und unterstützt uns da gut. Nur stehen wir halt dann an, wenn wir die Leute nicht mehr weitervermitteln können. Wenn wir trotz aller Bemühungen keinen Wohnraum finden für Menschen, dann funktioniert das System nicht. Dann verstopft es quasi bei uns. Und wir schaffen es eigentlich gar nicht, die Arbeit zu bewältigen, weil so viele Menschen auch in unsere Einrichtungen sind. Deswegen, es braucht Zugang zu Wohnungen.
3: So Hennermann, 73% der Betroffenen waren Männer. Die häufigsten Ursachen für Wohnungslosigkeit sind laut der Studie finanzielle Probleme oder auch die Auflösung eines Mietverhältnisses. In Virgen in Osttirol kämpfen weiterhin mehrere Feuerwehren gegen einen Waldbrand. Südlich des Ortes begann gestern Nachmittag ein abgeholztes Waldgebiet zu brennen. Das Feuer breitete sich auf ein Gebiet von 10 bis 12 Hektar aus. In der Nacht gelang es den Feuerwehren im Gelände, den Brand einzudämmen. Mit Tagesbeginn starteten wieder Hubschrauber, schildert der Lienzer Bezirksfeuerwehrkommandant Harald Draxl. Eine Herausforderung könnte heute zusätzlich das Wetter sein.
5: Das fängt aber schon wieder an, leicht ein bisschen Wind aufzuziehen. Und die Hitze wird sicherlich noch eine Herausforderung. Noch geht's. Aber im Laufe des Tages melden sich recht wieder schneidige Temperaturen. Und ja, ich hoffe nochmal, dass es uns nicht ins Negative bringt, da die Temperaturen.
3: So Draxl, ortsansässige Bauern helfen mit ihren Güllefässern aus, um Löschwasser in das Gelände zu bringen, hieß es. Bei einem Auffahrunfall auf der Inntalautobahn bei Innsbruck sind gestern drei Menschen verletzt worden. Nachdem ein in Richtung Kufstein fahrendes Auto verkehrsbedingt stark abbremsen musste, konnten die beiden dahinterfahrenden Fahrzeuge nicht mehr rechtzeitig bremsen und prallten aufeinander. Zwei Frauen im Alter von 39 und 50 Jahren sowie ein 11-jähriges Mädchen wurden verletzt in die Innsbrucker Klinik eingeliefert.
0: Und noch der Blick aufs Wetter. Ja, das Wetter ist gut zu uns. Bis zu 32 Grad. Es lässt sich aushalten. Viel Wasser trinken. Ein paar Quellwolken über den Bergen, die aber harmlos bleiben. Und wer heute arbeitet, kann noch gut danach in den See hupfen. Sonnenuntergang erst gegen 9 am Abend. In Achenkirch derzeit 22 Grad und 24 Grad haben wir in Söll, in Kufstein, in Siljan und in Landeck und in Innsbruck 25 Grad.

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0: So klingt der Samstag hier bei uns in Radio Tirol. Schwimmen, grillen und spät am Abend dann Fußball schauen. Und die Seen durchwegs mit super Temperaturen jetzt schon. Ja? Biburger See mit 25 Grad. Der Schwarzsee bringt schon auf 27. Es wäre mir schon ein bisschen zu warm. Der Walchsee 24 Grad, der Natterer 22. Der Aachensee schafft sogar den 20er schon. Und der Vilsalpsee, ja, nur frische 17. Also, wer es frisch mag, muss ins Außerfern. Einen schönen Samstag, falls Sie heute keine Zeit haben für all diesen Spaß. Morgen ist es genauso schön in Tirol.
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1: Mit Martina Kofler. Nach einem stundenlangen Nervenkrieg ist das Geiseldrama in einem Supermarkt in Berlin beendet. Die Polizei konnte den Geiselnehmer am Vormittag überwältigen. Die Frau, die er die ganze Nacht in seiner Gewalt hatte, wurde befreit. Mehr von Ernst Kernmeier.
2: Die Geiselnahme in Berlin ist unblutig zu Ende gegangen. Spezialeinheiten der Polizei haben kurz vor 21:30 den Geiselnehmer mit einem Taser überwältigt, sagt Polizeisprecher Florian Natt.
3: Wir haben die ganze Nacht mit dem Tatverdächtigen verhandelt, gesprochen mit ihm und mussten jetzt hier gerade den Zugriff auslösen. Wir haben ihn festgenommen und wir haben die Frau, die hier festgehalten worden ist, glücklicherweise befreien können.
2: Bei Geschäftsschluss gegen 10 Uhr abends hatte sich der Mann gestern geweigert, den Supermarkt zu verlassen und eine Angestellte bedroht. Laut Augenzeugen war er mit einem Messer bewaffnet. Bei den Gesprächen mit der Polizei soll er mehrere Forderungen gestellt haben, welche ist nicht bekannt. Auch über seine Identität hat die Polizei bisher nichts gesagt.
1: In Österreich bleibt die Nachfrage nach Beratung in Sektenfragen hoch. Die zuständige Bundesstelle hat im vergangenen Jahr in mehr als 500 Fällen beraten. Das ist ein Plus von 8% gegenüber dem Vorjahr. Insgesamt wurde sie mehr als 2000 Mal kontaktiert. Auffallend sind vor allem problematische Entwicklungen im digitalen Raum. Hier gewinnen besonders kleine Gruppen sowie einzelne Personen zunehmend Einfluss. 10 Jahre nach dem Brexit wird die Landgrenze zwischen dem britischen Überseegebiet Gibraltar und Spanien geöffnet. Nach jahrelanger Unsicherheit steht jetzt fest, Gibraltar übernimmt die Schengen-Regeln. Aus Spanien, Marin Häusermann.
4: Die Landgrenze zwischen Spanien und Gibraltar soll am 15. Juli geöffnet werden. Dann können tausende Pendler endlich ohne Hindernisse zwischen ihrem Wohnort und der Arbeitsstelle pendeln. Jahrhundertelang haben politische Launen in Madrid und London dafür gesorgt, dass die Nachbarn in der Region nie friedlich zusammenleben konnten. Der spanische Diktator Francisco Franco hat die Grenze komplett geschlossen. Erst nach 15 Jahren wurde sie wieder geöffnet. Für den Brexit hat in Gibraltar kaum jemand gestimmt. Niemand wusste, was das bedeuten würde. Jetzt endlich steht fest, Gibraltar wird die Schengen-Regeln übernehmen. Dann gilt in dem britischen Überseegebiet, was in der EU gilt, und die Landgrenze kann weg. Wie von Luxemburg nach Frankreich gehen. Der Chief Minister ist zufrieden mit der Lösung.
1: 2,5 Wochen nach der Erdbebenkatastrophe in Venezuela steigt die offizielle Zahl der Todesopfer über 4.000. Wie die Regierung mitteilt, sind mehr als 4.100 Menschen ums Leben gekommen. Fast 17.000 wurden verletzt, fast 18.000 sind obdachlos. Und beim Tennisturnier in Wimbledon spielen heute erstmals zwei Tschechinnen um den Grand-Slam-Titel bei den Frauen. Karolina Muchova trifft im Finale am späten Nachmittag auf Linda Noskova. Für beide wäre es der erste Sieg bei einem Grand-Slam-Turnier. Das waren die Nachrichten mit Martina Kofler.
5: Das Wetter in Tirol, Adela. Die Sonne lacht heute schon den ganzen Tag runter und das bleibt auch so die nächsten Tage. Nicola Biermeier.
6: Sonnig und teilweise heiß ist der Nachmittag mit Höchstwerten von 25 bis 33 Grad. 29 sind es jetzt schon in Bludenz. Auch ein paar Quellwolken sind dabei. Etwas mehr können es vorübergehend im Osten und Süden werden. Und in Osttirol, Kärnten und der südlichen Steiermark sind einzelne Regenschauer oder Gewitter möglich. Zeitweise frischt heute ein mäßiger Nordwind auf. Morgen geht es ganz ähnlich wie heute weiter und auch im Süden bleibt es weitgehend trocken.
5: Viel los auf den Tiroler Straßen. Ulrike Finkenstedt jetzt mit einem Überblick.
7: Auf der Fernpassstrecke gibt es Richtung Nassereit abschnittsweise Stau vom Grenztunnel Füssen bis zum Fernpass. Insgesamt dauert die Fahrt über eine halbe Stunde länger. 10 Minuten länger dauert es aktuell auf der A13 der Brennerautobahn Richtung Bozen zwischen Zenzenhof und der Europabrücke. Autobahn A12, Autobahngrenzübergang Kufstein-Kiefersfelden, 15 Minuten Wartezeit bei der Ausreise nach Deutschland. Und B169 Zillertalstraße talauswärts, Stau ab Schlitters und Blockabfertigung vor dem Brettfalltunnel.
5: Wir wünschen heute viel Geduld.
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0: Ja, genau, mit Britta Bauer. Hallo. Ja, diesen Vormittag können wir eigentlich nichts mehr hinzufügen, außer ja, die Musik, die Sie mögen. Christel Stürmer hier bei uns in Radio Tirol und Herman Hermits. Ja, so nice. Und Ricky E. Poveri. Also ich würde mal sagen, besser geht's nicht. Heute, der 11. Juli.

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1: Unser Sommer. Ja, gutes Wetter, gutes Essen, gute Gesellschaft und mehr braucht es eigentlich nicht für einen feinen Grillnachmittag.
2: Wenn der Papa dann das Gemüse grillt und das Fleisch und so.
3: Also meistens nehmen wir einen Kasten Bier mit und dann geht's schon los.
4: Gescheit einkaufen, hoffen, ob das Wetter passt und die beste Gesellschaft.
2: Mit der Familie und Freunden zusammensitzen, perfekt.
5: Die lassen mich mal einladen. Praktisch, gell? Komm vorbei, wir machen einen Griller. Das ist natürlich am schönsten. Von Schweinsbauch bis verschierte Loverlenk, Kartoffel, Gemüse.
3: Mit ein bisschen Grillwürstel und einem guten Fleisch. Und dann drauf mit dem Zeug.
2: Und es braucht unbedingt ein Eis danach. Und dann noch ein guter Aperol dazu, dann passt das perfekt.
1: Ja, die Tiroler lassen sich nicht lumpen. Grecht, sagt man im Unterland dazu. Grecht. Radio Tirol am ersten Ferienwochenende. Wow!
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0: Simple Minds hier bei uns in Radio Tirol und es ist gleich 11:30 und vorher schauen wir noch auf die Straßen in Tirol mit Ulrike Finkenstedt.
1: Auf der Fernpassstrecke gibt es Richtung Nassereith abschnittsweise Stau vom Grenztunnel Füssen bis zum Fernpass. Insgesamt dauert die Fahrt über eine halbe Stunde länger. 10 Minuten länger dauert es aktuell auf der A13 Brenner-Autobahn Richtung Bozen zwischen Zenzenhof und der Europabrücke. Autobahngrenzübergang Kufstein-Kiefersfelden A12, 30 Minuten Wartezeit bei der Ausreise nach Deutschland. Und B169 Zillertalstraße talauswärts, Stau ab Schlitters und Blockabfertigung vor dem Brettfalltunnel.
0: Ja, ein typischer Stau-Samstag in Tirol. Wir wünschen viel Geduld und gute Fahrt.
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3: Mit Theresa Kleinheinz einen schönen Vormittag. Im Stubaital ist gestern Vormittag eine 28-jährige Paragleiterin tödlich verunglückt, wie die Polizei heute mitteilte. Die Frau dürfte aufgrund der Windverhältnisse im Bereich des Elfers in Neustift die Kontrolle über den Schirm verloren haben. Sie prallte gegen einen Baum und der Schirm verfing sich. Ein Mann, der in dem Wald unterwegs war, entdeckte den Gleitschirm in der Krone des rund 40 Meter hohen Baumes und wählte den Notruf. Die deutsche Sportlerin erlitt bei dem Unfall tödliche Verletzungen. Die Ermittlungen laufen. Eine 64-jährige Österreicherin ist gestern im Kühtai nach einer Attacke durch eine Kuh abgestürzt und hat sich schwer verletzt. Die Frau ging mit einem Begleiter am Finstertaler Stausee spazieren. Als sie an der Kuh samt Kalb vorbeigingen, versetzte das Tier der 64-Jährigen einen Stoß mit dem Kopf. Dadurch verlor die Frau das Gleichgewicht und stürzte rund 10 Meter über die felsdurchsetzte Böschung in Richtung See ab. Sie erlitt schwere Kopf- und Körperverletzungen und wurde vom Notarzt-Hubschrauber in die Klinik geflogen. Mit der Initiative Bewusst Tirol versucht das Agrarmarketing Tirol seit Jahren, Großküchen von Pflegeheimen, Schulen, Krankenhäusern und anderen Gesundheitseinrichtungen dazu zu bringen, verstärkt auf heimische Lebensmittel zu setzen. Im Vorjahr wurden so um 60 Tonnen Lebensmittel mehr aus Tiroler Herkunft in den teilnehmenden Großküchen verarbeitet, berichtet Erik Berdagi.
4: Im Vorjahr waren 78 Großküchen bei der Initiative dabei. Sie haben mehr als 13 Millionen Mahlzeiten zubereitet und dabei vielfach Tiroler Produkte verarbeitet. Laut Agrarmarketing Tirol wurden in Summe rund 3,6 Millionen Liter heimische Milch verwendet. Dazu mehr als 280 Tonnen Gemüse, fast 100 Tonnen Fleisch, gut 29 Tonnen Obst und 850.000 Eier aus Tirol. 2025 wurden von den teilnehmenden Großküchen jedenfalls um 60 Tonnen heimische Lebensmittel mehr als im Jahr davor verarbeitet. Bezogen werden diese Lebensmittel entweder direkt bei 142 landwirtschaftlichen Betrieben oder anderen Produzenten sowie über 54 Großhändler und Manufakturen. Die Großküchen müssen im Schnitt pro Mahlzeit mindestens 200 Gramm heimische Nahrungsmittel verarbeiten, um die Auszeichnung Bewusst Tirol zu bekommen.
0: Es ist bewusst Sommer in Tirol, sage ich jetzt einmal. Ja, es ist ein feiner Sommer, also keine Hitzewelle, bei der man sich dann nicht mehr bewegen kann. Bis zu 32 Grad heute. Und jetzt schauen wir gleich in die Orte, wo auch ein feiner See dabei ist. Zum Beispiel auch in Kirch mit dem Aachensee, derzeit 25 Grad. Also nicht der See, sondern der Ort. In Kitzbühel. Die haben ja den Schwarzsee mit 26 Grad. In Innsbruck, da gibt es den Baggersee mit 28 Grad. In Tannheim, der Vilsalpsee ist dort bei 24 Grad. Und Tristach mit dem schönen Tristacher See bei 22 Grad. Und wie es im Schwimmbad jetzt schon zugeht, das fragen wir gleich. Ja. Da schauen wir nach Wattens. Wir wünschen einen schönen Vormittag.
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0: für ein starker Song hier bei uns in Radio Tirol, Aerosmith. An diesem wunderbaren Tag, ja, heute auf dem Berg aufrennen, ist wahrscheinlich nicht so erfrischend wie ins Wasser rupfen. Im Schwimmbad in Wattens, da ist schon die Hölle los. Erster Tag der Schulferien und der Charlie Quickner, der Bademeister, hat ein Auge auf alle oder sicher zwei Augen. Hallo Charlie, was ist los bei euch?
1: Hallo Britta, servus.
0: Grüß dich.
1: Ja, wir sind schon relativ gut gefüllt. Wir sind schon ca. 1500 sonnenhungrige Schwimmer da.
0: Also 1500 Leute, unglaublich.
1: Ja, sind circa da schon, ja.
0: Ja, schwierig da aufzupassen, oder?
1: Ja, es ist natürlich, wir hoffen da schon, dass die Eltern und die auch sehr viel schauen, aber es ist schon sehr schwierig. Man sollte echt das alles im Auge haben, dass nichts passiert, also dass wir auf die Nacht heimgehen und sagen, es war ein guter Tag.
0: Ja, aber Wassertemperatur so?
1: Wassertemperatur haben wir eigentlich relativ gut. Wir haben im Schwimmerbecken 23 und da im Z-Becken und 1-Meter-Becken, Rutschbecken haben wir so 5-26 Grad.
0: Ah ja, fein. Und Websen, wie schaut es mit den Websen aus?
1: Nix. Das haben wir noch keine Websen.
0: Okay.
1: Der Wahnsinn. Ja, ist eigentlich fast nichts vorhanden noch. Aber ich muss sagen lassen, die kommen angeblich aus so August, September.
0: Aha. Ja, du, vielleicht kommen es heuer gar nicht. Dann wünschen wir euch einen schönen Badetag. Möge nichts passieren. Ja, und alle zufrieden sein und der Charlie auch zufrieden nach Hause gehen können. Liebe Grüße in die Tiroler Schwimmbäder und lasst euch einfach nichts abgehen. Danke, Charlie. Ja. Pfiat dich.
1: Danke vielmals. Ciao. Pfiat dich.
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Das Sechstental in Südtirol zieht sich bei Inchen mit zwei Seitentälern bis in die Sechstener Dolomiten. Die Straße führt von Inchen über Kreuzberg nach Auronzo. Vor gut 700 Jahren wird in Sechsten bereits ein Gotteshaus erwähnt. Die heutige Pfarrkirche musste nach dem Ersten Weltkrieg wiederhergestellt und neu ausgestattet werden. In den nachfolgenden Jahren wurde sie öfters restauriert, das letzte Mal 1999 zum Jubiläumsjahr 2000. Kirchenpatrone der Pfarrkirche von Sechsten sind die Heiligen Petrus und Paulus.

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1: Willkommen zum Mittagsjournal. Das sind einige unserer Themen. Ausgeschlossener NEOS-Mitbegründer Dengler wirft Parteispitze autoritären Führungsstil vor. In Österreich gibt es erstmals ein Mutter-Kind-Haus für Haftentlassene. Im Journalstudio begrüßt sie Arthur Treinacher. Die NEOS haben ihren Mitbegründer und Nationalratsabgeordneten Veit Dengler aus dem Parlamentsklub und aus der Partei ausgeschlossen. Als Begründung nennen sie Verstöße gegen die Clubstatuten. Unter anderem soll Dengler eine vertrauliche Clubsitzung heimlich aufgenommen haben. Das sei von anderen Teilnehmern bemerkt worden und habe schließlich zu seinem Ausschluss geführt. Dengler selbst spricht im Interview mit Christine Tönicke-Frenkenberger von einer zunehmend autoritären Führung der NEOS.
2: Sie sagen, die Partei wird autokratisch geführt, habe ich in Ihrer Stellungnahme gelesen. Was meinen Sie denn konkret damit?
3: Ja, sie wird halt sehr von oben herab geführt. Es wird oben bestimmt, wer was zu welchem Thema sagt. Alle anderen sollen nichts dazu sagen. Aber es zieht sich durch die ganze Kultur der Partei. Ich gebe Ihnen ein kleines Beispiel. Gestern nach dem Ausschluss haben sie wenige Minuten später schon meinen Outlook abgeknipst. Und es ging dann raus eine Rundmeldung an alle Ortsparteien, dass sie alle Instagram-Reels mit mir löschen sollen aus der Vergangenheit. Ja, also ich frage mich wirklich, was die Bedeutung ist davon, dass ich jetzt in Neo St. Stephan im Rosenthal nicht mehr in einem Reel vorkomme. Das ist, glaube ich, ein Symptom für den Zustand dieser Partei.
2: Und diese zunehmend autoritäre Führung geht von Beate Meinl-Reisinger aus?
3: Ja.
1: So der ehemalige NEOS-Abgeordnete Veit Dengler im ORF-Radio. In Österreich sind nur 7% der Häftlinge Frauen. Rund 2/3 von ihnen sind Mütter. Damit sie nach ihrer Haft gemeinsam mit ihren Kindern den Weg zurück in die Gesellschaft finden, gibt es jetzt ein eigenes Mutter-Kind-Haus, ein europaweit einzigartiges Projekt. Christine Baumgartner berichtet.
4: 9 Frauen und 2 Kinder leben derzeit im Haus Justitia der Elisabeth-Stiftung in Wien. Eine Frau, die anonym bleiben möchte, wurde nach einem Gewaltdelikt verurteilt und vor 2 Monaten auf Bewährung entlassen.
5: Ich habe am Anfang wirklich keinen Plan gehabt, wie ich was machen soll. Aber Schritt für Schritt war es dann doch möglich.
4: Etwa 30% der haftentlassenen Frauen laufen Gefahr, rückfällig zu werden. Sozialarbeiterinnen und eine Psychotherapeutin versuchen das zu verhindern, so Sophie Gernt, die stellvertretende Leiterin des Hauses.
6: Von der starken Struktur innerhalb der Haft zur Freiheit ist ein gewaltiger Unterschied. Und wir versuchen da einen fließenden Übergang zu machen.
4: Damit sollen die Frauen gemeinsam mit ihren Kindern wieder Fuß fassen.
1: Die Geiselnahme in einem Supermarkt in Berlin ist beendet. Der Täter wurde überwältigt, die Geisel befreit. Die Frau steht unter Schock, teilte die Polizei mit. Wer der Geiselnehmer ist und was sein Motiv war, ist unklar. Er hatte die Frau gestern Abend in dem Supermarkt im Süden Berlins mit einem Messer bedroht und in seine Gewalt gebracht. Beim Tennisklassiker in Wimbledon steht heute fest. Es wird eine Premierensiegerin geben. Im Finale treffen mit Karolina Muchova und Linda Noskova 2 Tschechinnen aufeinander, die noch nie ein Grand-Slam-Turnier gewonnen haben.

0: Daniel Kolowitz.
1: Eine Favoritin kann und will niemand herauspicken vor diesem Endspiel. Karolina Muchova ist mit ihren 29 Jahren die etwas routiniertere Spielerin und sagt, ich versuche das alles in vollen Zügen zu genießen.
2: Yeah, just still trying to soak it up. I'm just trying to enjoy the moment.
1: Und auch die 21-jährige Linda Noskova will sich zum besten Turnier ihres Lebens bisher noch nicht gratulieren lassen. So etwas realisiere ich erst, wenn die Arbeit erledigt ist.
3: I always realize any success, great tournament after it's all done, so I'm already focusing on the final.
1: Im Moment liegt mein Fokus nur auf diesem Finale. Noskova oder Muchova, zum sechsten Mal wird eine Wimbledon-Siegerin aus Tschechien kommen, historisch allemal. Es ist das erste rein tschechische Grand-Slam-Finale der Tennisgeschichte.
0: Das war das Mittagsjournal mit Arthur Treinacher.
4: Das Wetter in Tirol, es bleibt Hochsommer und es bleibt auch die nächsten Tage Hochsommer. Daniel Stanker.
5: Mit viel Sonnenschein geht es jetzt in den Nachmittag. Teilweise ist es auch schon heiß. Die Temperaturen legen weiter zu und erreichen 25 bis 33 Grad. Zur Sonne kommen im Laufe des Nachmittags besonders im Osten und Südosten, von Niederösterreich bis in die südliche Steiermark und nach Kärnten, immer wieder Wolken. Die meisten Sonnenstunden gibt es vom Rheintal bis ins Innviertel. Regenschauer und Gewitter gehen heute nur einzelne nieder, und zwar in Osttirol, in Kärnten und vielleicht auch in der südlichen Steiermark, südlich der Murmürzfurche. Recht ähnliches Wetter mit ähnlichen Temperaturen haben wir auch morgen am Sonntag. In vielen Regionen wird es außerdem windig.
4: Und der Blick auf die Tiroler Straßen, da haben wir eine längere Liste und wir fangen gleich im Außerfern an. Ulrike Finkenstedt, bitte.
6: Auf der Fernpassstrecke gibt es Richtung Nassereit abschnittsweise Stau vom Grenztunnel Füssen bis zum Fernpass. Insgesamt dauert die Fahrt eine halbe Stunde länger. 10 Minuten länger dauert es aktuell auf der A13 Brennerautobahn Richtung Bozen zwischen Zenzenhof und der Europabrücke. A12 Autobahngrenzübergang Kufstein-Kiefersfelden, 20 Minuten Wartezeit bei der Ausreise nach Deutschland. Und B169 Zillertalstraße talauswärts, Stau ab Schlitters und Blockabfertigung vor dem Brettfalltunnel.
4: Wir wünschen Geduld und eine gute Fahrt. Und wir wünschen auf eine Mittagsstunde einen schönen Samstag, die Britta Bauer da und George Michael.

0: ist Radio Tirol an diesem wunderschönen Samstag. Hochsommer in Tirol, 26 Grad in Virgen in Osttirol. Kein Regen in Sicht, das wäre aber gut. Die Hubschrauber kreisen über Virgen. Grund ist ein Waldbrand. Theresa Kleinheinz mit aktuellen Infos.
1: Ja, seit gestern Nachmittag beschäftigt dieser Waldbrand die Feuerwehren. Die ganze Nacht hindurch waren sie im Einsatz. Aktuell sind 5 Hubschrauber und 180 Kräfte der Feuerwehren mit dem Löschen beschäftigt. In der Radio Tirol Mittagsinformation schildert uns der stellvertretende Bezirksfeuerwehrkommandant von Lienz die Situation.
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3: 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Sicher unterwegs mit dem Radio Tirol Verkehrsservice um 12.30 Uhr mit Ulrike Finkenstedt. Schauen wir gleich ins Außerfern, bitte.
4: B179 Fernpassstraße zwischen Reute Nord und dem Grenztunnel Füssen gibt es in beiden Richtungen Stau und 20 Minuten Zeitverlust. Vor dem Grenztunnel Füssen wird der Verkehr blockweise abgefertigt. 10 Minuten länger dauert es aktuell auf der A13 Brennerautobahn Richtung Bozen zwischen Zenzenhof und der Europabrücke. Und Autobahngrenzübergang Kufstein-Kiefersfelden, 20 Minuten Wartezeit bei der Ausreise nach Deutschland.
3: Wir hoffen, Sie haben Geduld und eine gute und eine sichere Fahrt wünschen wir.
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6: Zahlreiche Feuerwehren sind bei einem Waldbrand in Osttirol im Einsatz. Von einer erschreckend hohen Zahl an Obdachlosen in Innsbruck spricht der Verein für Obdachlose. Und es bleibt sonnig und warm. Vereinzelt entstehen in Osttirol Regenschauer oder Gewitter.
5: Im Studio Theresa Kleinheinz.
6: Eine schöne Mittagszeit. Seit mittlerweile 20 Stunden sind in Virgen in Osttirol zahlreiche Feuerwehrleute im Einsatz. Am Boden und aus der Luft bekämpfen über 180 Einsatzkräfte einen Waldbrand südlich des Ortes. Der stellvertretende Kommandant der Bezirksfeuerwehr, Johann Obererlacher, schildert den laufenden Einsatz so.
7: Momentan sieht die Sache so aus, dass wir schon mit der Bodenbrandbekämpfung begonnen haben, seit in der Früh massiv. Das heißt, wir haben Personal im Brandgelände schon drinnen. Es wird nach wie vor wieder Wasser reingeflogen und es wird sukzessive von oben nach unten die 12 Hektar durchgearbeitet mit Mannes- und Freieskraft und es wird so alles durchgegraben, was man momentan sieht, so. Und die Aus- und die letzten Glut- oder großen markanten Glutnester werden noch mit den Hubschreibern bearbeitet.
6: Von diesen Glutnestern hängt auch ab, ob man den Brand unter Kontrolle bekommt, sagt der Kommandant.
7: Nachdem, dass wir so ein trockenes Gelände haben und natürlich auch ein bisschen Wind aufkommen ist, ganz unter Kontrolle, haben wir es erst dann, wenn wir wirklich alle Glutnester im Griff haben und die großen Glutnester mit den Hubschrauber schlussendlich abgelöst sein. Es kann immer wieder was weitergehen durch Wind aufflammen und dann haben wir natürlich wieder ein neues Szenario, aber momentan schaut es recht gut aus. Und seien wir recht zuversichtlich.
6: Sagt Obererlacher, das Feuer hatte sich gestern gegen 16 Uhr in einem abgeholzten Waldstück entzündet. Im Stubaital ist gestern Vormittag eine 28-jährige Paragleiterin tödlich verunglückt, wie die Polizei heute mitteilte. Die Frau dürfte aufgrund der Windverhältnisse im Bereich des Elfers in Neustift die Kontrolle über den Schirm verloren haben und gegen einen Baum geprallt sein. Ein Mann, der in dem Wald unterwegs war, entdeckte den Gleitschirm in der Krone des rund 40 Meter hohen Baumes und wählte den Notruf. Die deutsche Sportlerin erlitt bei dem Unfall tödliche Verletzungen. Und auch in Südtirol ist gestern ein 58-jähriger Paragleitpilot ums Leben gekommen. Der Mann flog im Tandem mit einer 29-Jährigen. Vermutlich aufgrund eines medizinischen Problems verlor er die Kontrolle über den Schirm und prallte gegen einen Baum. Die Frau überstand den Unfall ohne Verletzungen. 1.246 Menschen sind in Innsbruck wohnungslos. Das entspricht in etwa der Bevölkerungszahl der Gemeinde Ried im Zillertal oder Baumkirchen. Beim Verein für Obdachlose spricht man jetzt von erschreckenden Zahlen. Erstmals hat Innsbruck an der europaweiten systematischen Erhebung der wohnungslosen Zahlen teilgenommen. Patrick Meierhofer mit den Details.
8: 1.246 Menschen wohnungslos. Dazu kommen 133 Kinder, die zusammen mit Erwachsenen in Innsbruck keine fixe Wohnung haben. Diese Zahlen sind letzten Oktober erhoben und jetzt veröffentlicht worden. Erstmals liegt damit ein umfassendes Bild für Innsbruck vor, was die Wohnungslosigkeit betrifft. Michael Hennemann, der Geschäftsführer des Vereins für Obdachlose, sagt:
9: Deckt sich zwar leider mit dem, was wir angenommen haben oder auch vermutet haben, aber
2: das jetzt nach einer seriösen Erhebung wirklich schwarz auf weiß zu haben, erschreckt uns schon sehr.
8: 73% der Betroffenen sind Männer, rund ein Drittel mit österreichischer Staatsbürgerschaft. Viele der Wohnungslosen sind noch verhältnismäßig jung. 37% aller Betroffenen in Innsbruck zwischen 18 und 29.
2: Ja, gerade bei jungen Menschen ist es unserer Erfahrung nach total wichtig, dass man die sehr schnell und gut und intensiv unterstützt, dass sie eben wieder in Wohnungen kommen. Weil je kürzer Menschen in der Wohnungslosigkeit sind, umso leichter geht es wieder retour in ein allgemein normales Leben.
8: Auf der Straße an öffentlichen Plätzen waren laut Studie 175 Menschen ohne Obdach. Der größte Teil der Wohnungslosen kommt allerdings auf Zeit bei Familien oder Freunden unter. In Summe 42% aller Wohnungslosen in Innsbruck, das sind über 500 Menschen. Es gelte jetzt zu reagieren, so Michael Hennermann.
2: Letztlich ist die Antwort auf Wohnungslosigkeit eine Wohnung.
8: Der Zugang zu Wohnungen sei für viele aber oft extrem schwer. Deshalb müsse die Politik laut ihm reagieren. In der Stadt würden derzeit Maßnahmen erarbeitet, so Hennermann.
2: Meine Sorge ist nur, dass man mit einzelnen Angeboten und einzelnen Ideen kann man zwar Einzelnen helfen, aber die Dimension ist so groß, dass wirklich auf größerer, höherer Ebene das Thema und Problem angegangen werden muss.
8: Erhoben wurden die Zahlen übrigens auch für die Stadt Salzburg. Dort gibt es laut Studie über 300 Wohnungslose weniger.
6: Wer mit zunehmendem Alter weniger hört, hat ein höheres Risiko, an Demenz zu erkranken. Die gute Nachricht ist aber, dass sich eine Hörminderung beeinflussen lässt, resümieren Fachleute bei den aktuell laufenden Präveniere-Gesundheitsgesprächen in Alpbach. So können etwa Hörgeräte den geistigen Leistungsabfall abschwächen. Ulrike Finkenstedt berichtet.
4: Eine Abnahme des Hörvermögens um 10 Dezibel führt zu einem um 16% höheren Demenzrisiko, erklärt Benedikt Hofauer, Leiter der HNO-Universitätsklinik Innsbruck. Denn wer schlecht hört, laufe Gefahr, sich sozial zu isolieren. Und Hörprobleme bringen einen höheren kognitiven Aufwand mit sich. Wenn man nicht eingreift, entwickle sich ein Teufelskreis aus diesen Faktoren. Eine frühzeitige Hörrehabilitation durch Hörgeräte könne den kognitiven Abbau deutlich verlangsamen. In einem Vergleich von Patientinnen und Patienten habe man festgestellt, dass jene mit Hörgeräten nach 3 Jahren einen 48% geringeren geistigen Abbau aufwiesen als jene ohne Hörgeräteversorgung.
6: Das war das Neueste aus Tirol. 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
9: Da finden Sie dann auch Wetterwerte. Aber die sage ich Ihnen jetzt. Heute Badewetter, morgen Badewetter, am Montag Badewetter und ab Dienstag dann gewitteranfälliger. Muss aber nicht heißen, dass man da nicht Schwimmbad gehen kann. Derzeit in Achenkirch 26 Grad, Kitzbühel 27, in Innsbruck haben wir 29 Grad, in Tannheim 24 und in Lienz 30 Grad. Geht noch rauf auf 32 heute, am Montag sogar 34 Grad. Ja. Tirol bleibt im Sommermodus und das freut die Schulkinder ganz besonders. Wir wünschen eine gute Mittagszeit, das Team von Radio Tirol.
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0: Diese Italiener, ja, die können das einfach. Ein super Schmachtfetzen hier bei uns im Radio Tirol.
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1: Am Mikrofon Arthur Treinacher. Die ÖVP sorgt mit einem Vorstoß zur Pensionsreform für Diskussionen. Sie will, dass Akademiker länger arbeiten, weil sie meist später ins Berufsleben einsteigen. Die Neos unterstützen diesen Ansatz. Die SPÖ zeigt sie. Am Mikrofon Arthur Treinacher. Die ÖVP sorgt mit einem Vorstoß zur Pensionsreform für Diskussionen. Sie will, dass Akademiker länger arbeiten, weil sie meist später ins Berufsleben einsteigen. Die Neos unterstützen diesen Ansatz. Die SPÖ zeigt sich hingegen

0: Akademiker etwa, deren Ausbildung oft länger dauert. In Spanien gibt es ein solches Modell, dass Späteinsteiger länger arbeiten müssen. 38 Versicherungsjahre sind dort notwendig. Wer also mit 28 in den Beruf einsteigt, muss bis 66 im Job bleiben. Die SPÖ hält nichts davon. Sozialsprecher Josef Muchitsch.
1: Es ist mir wichtig, dass wir jetzt nicht die Gesellschaft spalten zwischen Akademiker und Nicht-Akademiker.
0: Die SPÖ sieht auch keinen Druck, rasche Reformen durchzuführen.
2: Die Ukraine hat nach eigenen Angaben einen Großangriff auf russische Tankschiffe im Asowschen Meer durchgeführt. Das Militär spricht von 21 angegriffenen Tankern sowie mehreren Schleppern und Frachtschiffen. Ziel sei es, die Treibstoffversorgung der russischen Streitkräfte in den besetzten Gebieten zu schwächen. Russland bestätigt Angriffe auf 4 Schiffe. Zwei Paragleiterunfälle in Tirol haben gestern ein Todesopfer und einen Schwerverletzten gefordert. In Neustift im Stubaital kam eine 28-jährige Deutsche ums Leben, nachdem sie mit ihrem Paragleiter gegen einen Baum geprallt war. In Pertisau am Achensee stürzte ein 24-jähriger Deutscher mit seinem Schirm ins Wasser. Er wurde von Bootsinsassen gerettet und schwerverletzt ins Krankenhaus geflogen. Die Abholzung des Regenwaldes im brasilianischen Amazonasgebiet ist auf den niedrigsten Stand seit Beginn der Aufzeichnungen im Jahr 2016 gesunken. Das geht aus neuen Daten des Nationalen Institutes für Weltraumforschung hervor, das die Entwicklung der Wälder mit Hilfe von Satellitenbildern überwacht. Markus Langer informiert.
3: Von Jänner bis Ende Juni wurden 1.295 Quadratkilometer Regenwald gerodet. Das entspricht einem Rückgang von 38% gegenüber dem Vergleich. Zeitraum des Vorjahres. Präsident Lula da Silva hat in Aussicht gestellt, die illegale Abholzung des Amazonaswalds bis zum Jahr 2030 komplett zu stoppen. Unter seinem Vorgänger Bolsonaro waren dagegen wesentlich größere Gebiete gerodet worden. 2022 wurde auch mit mehr als 10.000 Quadratkilometern vernichteten Amazonaswalds ein Jahreshöchststand erreicht. Es war das letzte Regierungsjahr Bolsonaros. Seither sind die Zahlen deutlich zurückgegangen.
2: Das waren die Nachrichten mit Arthur Dreinacher.
4: Na, erste Sonnenbrände sind, glaube ich, geschafft in Tirol. Jetzt gut einschmieren und dann noch einmal ins Wasser. Das Wetter, das passt heute. Daniel Stanker.
5: Zur Sonne kommen besonders in der Osthälfte des Landes immer wieder Wolken. Die verdecken die Sonne aber höchstens kurzzeitig. Es ist auch schon teilweise heiß. Die Temperaturen liegen gerade zwischen 24 Grad in Mariazell und 32 Grad in Bludenz. Und um 1 bis 2 Grad kann es noch wärmer werden. Schwül ist es im Süden. Hier sind heute schon einzelne kurze Schauer oder Gewitter möglich. Ansonsten bleibt es trocken. Der morgige Sonntag bringt ähnliches Wetter wie heute. Auch an den Temperaturen ändert sich wenig.
4: Und der Blick auf die Tiroler Straßen. Autobahngrenzübergang Kufstein-Kiefersfelden. Hier haben wir 15 Minuten Wartezeit bei der Ausreise nach Deutschland. Und die Fernpassstraße zwischen Reute-Nord und dem Grenztunnel Füssen gibt es in beiden Richtungen Stau und 20 Minuten Zeitverlust. Vor dem Grenztunnel Füssen wird der Verkehr blockweise abgefertigt. Gute und sichere Fahrt und Geduld wünschen wir. Radio Tirol. Einen super feinen Nachmittag. Wenn Sie beim Arbeiten sind, funktioniert hoffentlich die Klimaanlage. Ich war heute schon in einem Lebensmittelgeschäft, da ist die Klimaanlage ausgefallen heute. Ja, muss man trotzdem durch. Wird aber repariert. Von uns Neil Young mit seinem Heart of Gold.
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4: Feine und gute Zeit.

0: Na, gute Laune hier bei uns in Radio Tirol. Der Sommer ist da und Ferien beginnen heute auch im Bildungszentrum Hören und Sehen in Mils bei Hall. Und damit heißt es Fußballpause für die Mannschaften von Paul Pedivilla. Seit Jahrzehnten leitet der Breitenbacher Sozialpädagoge das Fußballtraining nach dem Unterricht.
1: Im ganzen Haus sind ja mehr Mitarbeiterinnen als Mitarbeiter. Die Jungs spielen naturgemäß, möchte ich jetzt fast sagen, Fußball. Und das sehr gerne. Und das hat sich dann so ergeben. Und das mache ich jetzt mittlerweile, glaube ich, auch schon über 30 Jahre, dass ich da Trainer sein darf, was natürlich eine schöne Sache ist.
0: Auf dem Platz spielen Hör- und Sprachbeeinträchtigungen praktisch keine Rolle.
1: Das sind Kinder, die wollen sporteln, die wollen Fußball spielen. Wenn einmal etwas nicht so geht, dann geht es halt nicht. Dann hilft man zusammen, unterstützt sich. Ist eigentlich kein Thema.
0: Ja, besonders freut ihn, wenn seine Spielerinnen und Spieler den Sprung in einen Verein schaffen. Und so trifft man sich nach der Schulzeit sogar manchmal wieder.
1: Ein ehemaliger Schüler von mir hat dann gegen meinen geliebten Wacker Innsbruck gespielt und hat uns 2 Tore gemacht. Da habe ich dann immer gewusst, soll ich mich freuen oder soll ich mich nicht freuen.
0: Ah, super. Stolz kann er allemal sein. Zu sehen gibt's Paul Pedivilla und seine Schützlinge am Abend bei uns im Fernsehen Tirol heute, 19 Uhr, ORF 2.

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Radio Tirol am Samstagnachmittag. 13:30 ist es und wir schauen wieder auf die Straßen in Tirol, gleich zum Autobahngrenzübergang Kufstein-Kiefersfelden. Eine Viertelstunde Wartezeit bei der Ausreise nach Deutschland und die Fernpassstraße zwischen Reute-Nord und der Blockabfertigung beim Grenztunnel Füssen. Da gibt es Richtung Deutschland Stau und 40 Minuten Zeitverlust. Eine gute und vor allem eine sichere Fahrt wünschen wir. Und der kurze Blick aufs Wetter, es bleibt wunderbar, auch wenn wir eigentlich auch Regen bräuchten, aber zum Schwimmen perfekt. Bis zu 32 Grad heute, das haben wir derzeit schon in Lienz. Und der Rest Tirols, der kratzt auch schon am 30er. Und das ist der Wolfgang Ambros. Wir wünschen einen feinen und einen guten Samstag.

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0: Jonama Trading hier bei uns in Radio Tirol. Und jetzt übernimmt die Alpen-Barbie, ja, sie nennt sich selbst so, die Melissa Naschenweng. Sie ist sicher, glaube ich, schon beim Feiern und wir sind auch sicher nicht die Ersten, die gratulieren. Die Melissa wird heute nämlich 36 Jahre alt.
1: Ja, grüß euch und Dankeschön für die lieben Glückwünsche. Ich bin da im wunderschönen Kärntnerland und zwar bin ich heute dabei bei der Starnacht am Wörthersee. Mein Tag, der ist voll getaktet, von dem her werde ich dann wahrscheinlich auf Nacht mit den Leuten direkt da ein bisschen feiern. Und für alle, die nicht dabei sein, hoffe ich natürlich, dass sie fleißig einschalten werden heute am Abend. Morgen geht's für mich da schon wieder zurück zum Filmset nach Osttirol.
0: Ja, viel beschäftigt. Heute am Abend ist sie bei der Starnacht am Wörthersee und das bei diesem Traumtagele und Traumabend sicher. ORF 2 überträgt ab 20.15 Uhr live. Barbara Schöneberger und der Bergdoktor, der Hans Siegel, führen durch den Abend. Und ab morgen dann ist die Melissa in Osttirol, weil sie ist ja jetzt auch Schauspielerin. Da wird Herzklang gegen Wind gedreht. Da soll nächstes Jahr eine neue Folge geben. Ein filmisches Romanzerl sozusagen in schöner Bergkulisse. Ja, es gibt viel zu feiern dieser Tage. Zum Wohl mit Radio Tirol und dem Kompliment.

Melissa Naschenweng wird heute 36 Jahre alt. Jung, muss man sagen. Einen schönen Nachmittag wünscht jetzt die Britta Bauer. Die Maria Bettina Bacher übernimmt und jetzt noch der großartige Mark Elmond.

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1: Am Mikrofon Arthur Dreinacher. Die Neos haben ihren Mitbegründer Veit Dengler aus dem Parlamentsclub und aus der Partei ausgeschlossen. Dengler habe bereits mehrfach gegen die Clubstatuten verstoßen und zuletzt in einer vertraulichen Sitzung, in der es um sein Verhalten gegangen sei, den Ton mitgeschnitten, sagt Neos-Clubobmann Yannick Schetti.
2: Was Veit Dengler nun versucht, ist eine klassische Täter-Opfer-Umkehr. Dass Veit Dengler ausgeschlossen wurde, hat überhaupt nichts mit inhaltlichen Positionen zu tun, sondern Fakt ist, das Tribunal, von dem er auch in seinem Statement gesprochen hat, das waren seine Kolleginnen und Kollegen, und er hat sie heimlich mittels Tonband aufgenommen. Das ist erst am Ende der Sitzung aufgeflogen. Für eine Dauer von einer halben Stunde wusste kein einziger der rund 20 Teilnehmer, Abgeordneten des österreichischen Nationalrates, dass jedes Wort dieser streng vertraulichen Sitzung heimlich von ihm mitgeschnitten wurde. Ich glaube, jedem Menschen leuchtet ein, dass das ein massives erst am Ende der Sitzung aufgeflogen. Für eine Dauer von einer halben Stunde wusste kein einziger der rund 20 Teilnehmer, Abgeordneten des österreichischen Nationalrates, dass jedes Wort dieser streng vertraulichen Sitzung heimlich von ihm mitgeschnitten wurde. Ich glaube, jedem Menschen leuchtet ein, dass das ein massiver Vertrauensbruch ist und in keiner

0: Abgeordneter weitermachen. US-Präsident Trump hat dem Iran für den Fall eines Mordanschlags auf ihn mit der vollständigen Vernichtung gedroht. Nach eigenen Angaben seien tausende Raketen auf den Iran gerichtet und würden im Fall eines Attentats eingesetzt. Hintergrund sind Medienberichte, wonach der israelische Geheimdienst die USA über angebliche iranische Pläne informiert haben soll, Trump zu töten. Nach den Regenfällen der vergangenen Tage befürchten viele eine Gelsenplage. Fachleute geben jedoch Entwarnung. Die Bestände der gemeinen Hausgelse gehen seit Jahren zurück, weil sie mit der Art des Klimawandels schlecht umgehen können.
1: Das große Summen bleibt diesen Sommer wohl aus. Die Bestände der gemeinen Hausgelse, die 90% des Gelsenaufkommens in Österreich ausmacht, gehen seit wenigen Jahren stark zurück, sagt der Parasitologe Hans-Peter Führer von der Veterinärmedizinischen Universität Wien.
2: Wir haben ca. 70% weniger Gelsen in unseren Fallen als noch im Jahr 2020.
1: Als Grund gelten die zunehmenden Temperaturschwankungen in den Wintern.
2: Wenn wir teilweise 20 Grad haben im Februar und es nachher wieder kalt wird, dieses kalt-warm, das vertragen die Hausgelsen nicht sonderlich gut und darum leiden die Hausgelsen unter dem Klimawandel.
1: Die asiatische Tigermücke, eine invasive Art, breitet sich allerdings weiter aus. Sie sticht auch tagsüber und ist besser an den Klimawandel angepasst. Irgendwann könnte die Tigermücke die Hausgelse deshalb verdrängen, sagt Führer.
0: Tobias Mayer hat berichtet. Und Italien trauert um einen seiner bekanntesten Schlagersänger. Peppino Di Capri ist im Alter von 86 Jahren gestorben. Mit Hits wie Champagne, Saint-Tropez, Twist und Non lo faccio più wurde er auch international bekannt. Das waren die Nachrichten zum Wetter.
3: Blitzblau mit ein paar dickeren Wolken, so schaut der Nachmittag jetzt in Tirol aus. Und wie er weitergeht, Daniel Stanka macht den Österreich-Check.
4: Mit viel Sonnenschein geht es besonders vom Rheintal bis zum Innviertel durch den Nachmittag. Auch weiter im Osten und im Süden gibt es einiges an Sonne. Vorübergehend können hier aber dichte Wolken am Himmel sein. Dabei ist es heiß in vielen Regionen. Die Temperaturen liegen zwischen 24 und 33 Grad. Am heißesten ist es in Ferlach. Vereinzelt sind Regenschauer oder Gewitter dabei, und zwar in Osttirol, in Kärnten und in der südlichen Steiermark. Morgen am Sonntag gibt es wieder einige Sonnenstunden und nach Osten hin ein paar dichtere Wolken.
3: Servus und grüß Gott ins Auto. Es gibt Stau bei der Urlauberrückreise auf der Fernpassstraße zwischen Reute Nord und vor der Blockabfertigung beim Grenztunnel Füssen in Richtung Deutschland. Derzeit eine Dreiviertelstunde Zeitverlust. Und beim Autobahngrenzübergang Kufstein-Kiefersfelden gibt es 15 Minuten Wartezeit bei der Ausreise nach Deutschland. Gute Fahrt.
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3: Hallihallo. Willkommen im Samstagnachmittag. Willkommen in den Sommerferien. Schöne Ferien euch.
6: Danke.
3: Gerne. Und, was macht ihr in den Ferien?
6: Ich freue mich voll auf die Ferien, weil nachher habe ich endlich Zeit, dass ich mal wieder fischen gehe. In Götzens. Steuern und kaufen.
7: Ich fahre mit Oma und Opa und meinen zwei Cousinen nach Spanien mit dem Wohnmobil und ich fahre Jungschalager.
3: Na dann, viel Spaß, Tirol. Wir fahren gleich Tretboot mit Cola und Schnute. Musik aus Tirol. Davor die große Tina Turner. Perfekt, um in unseren gemeinsamen Nachmittag zu gehen.
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3: Und das ist What's

0: geben Vollgas. Bachmann, Turnover Drive, you ain't seen nothing yet in Radio Tirol. Und ein Samstag ohne Boss, das geht auch nicht. Deswegen gibt's gleich auch Bruce Springsteen bei uns in Radio Tirol. Der Samstagnachmittag, der Tag, wo wir mal genauer Zeitungen lesen können, länger die Nachrichten studieren können oder im Netz surfen. Und was liest du da? 90% gefühlt schlechte Nachrichten. An dieser Stelle jetzt hier suchen wir deshalb jetzt mal die guten Seiten in Tirol, die guten Minuten.
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0: Kleine Alltagsmomente, die können noch so unscheinbar sein, aber die gute Laune steigt. Das hat uns die Maria aus Reute heute auch erzählt.
2: Ich habe zum Beispiel heute eine Freundin getroffen, die was ich schon sehr viele Jahre nicht mehr getroffen habe. Wir waren nur übers Handy ganz hin und wieder verbunden. Und heute hat es geklappt, dass wir uns treffen. Also es war volle Scheren und es ist einfach ein wunderbarer Moment, wenn man wieder alte Freunde trifft.
0: Einfach ein wunderbarer Moment, sagt die Maria. Und wir hoffen, dass auch Sie so einen wunderbaren Alltagsmoment erlebt haben. Heute, gestern oder in den letzten Tagen. Ganz egal, erzählen Sie uns gerne davon. 0800 22 69 23 ist die Nummer zu uns ins Studio. Wir suchen die besten Geschichten und Alltagsfreuden Tirols, weil es eben doch nicht nur die schlechten Nachrichten geben soll, auch die guten Melodien.

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Rod Stewart und Young Turks in Radio Tirol. Rod Stewart ist in den Sommerferien. Nutzt die wahrscheinlich zum Fußballschauen. Großer Fußballfan Rod Stewart. Und ab 18. ist er dann wieder mit seiner Show ab 18. August in Las Vegas zu Gast im Sommer. Wir sind auch in den Sommerferien. Und da gibt's auch einiges an Sommerreiseverkehr heute. Sind viele auf der Rückreise Richtung Deutschland auf der Fernpassstraße aktuell. Zwischen Reute Nord und der Blockabfertigung beim Grenztunnel Füssen gibt es in Richtung Deutschland Stau, eine Dreiviertelstunde, die Sie da mehr einrechnen müssen. Und auf der A12 Interlautobahn bei Kufstein, Kiefersfelden beim Autobahngrenzübergang aktuell 15 Minuten mehr bei der Ausreise nach Deutschland. Das war's aber schon. Ansonsten keine längeren Wartezeiten. Wünsch gute Fahrt. Und wir sind beim Wetter, 11. Juli. Wir sind im Sommerhoch tirolweit, scheint die Sonne, es ist super warm, 31 Grad in Haiming, 32 Grad in Innsbruck, 33 Grad in Lienz. Und nur in Osttirol entstehen vereinzelt Regenschauer oder Gewitter am Nachmittag. Sonst sollte es zum Samstag Grillabend überall trocken bleiben. Morgen am Sonntag Sommer Deluxe mit Sonnenschein von früh bis spät, zwischen 26 und 31 Grad in Nordtirol. Im Lienzer Becken sind durchaus wieder bis zu 33 Grad möglich, auch morgen am Sonntag. Here Comes the Sunshine singen gleich Tim bei uns in Radio Tirol. Neil Diamond liefert auch einen großen Hit in den Samstagnachmittag. Und hier ist Barclay James Harvest mit dem Lebenslied Life is for Living.

0: Locker vom Hocker das Ganze, oder? The Foundation, Spill Me a Buttercup bei uns in Radio Tirol. Schönen Nachmittag. Heute am Samstag, am Tag des England-Norwegen-Spiels. Wir sind beim Fußball. Und dass dieser Gianni Infantino, dieser FIFA-Präsident, eher ein dubioserer Mensch ist, haben wir bei dieser WM schon mehrmals erlebt. Aber jetzt kommt er wieder mit einer kuriosen Idee um die Ecke.
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0: Hallihallo, die FIFA verkauft jetzt Gras. Und das ganz legal, WM-Reporter Daniel Kulowitz.
2: Ja, das ist der neue Hingucker im FIFA-Fanshop. Man kann Teile des Finalrasens schon jetzt erwerben. Das Finale steigt ja am 19. Juli in New York. Da geht es um den WM-Titel. Für umgerechnet 390 Euro ist man dabei für das Stück Wiese. Das bekommt man natürlich dann erst nach dem Finale zugeschickt, aber in einem Acrylblock eingelassen, inklusive USB-Stick mit Echtheitszertifikat. Es gibt auch eine Deluxe-Version dieses Rasens. Die kann man dann für 2500 Euro erhalten. Ein einzigartiges Sammlerstück, sagt die FIFA, von einem ganz großartigen Turnier. Der Versand erfolgt übrigens aktuell nur in die USA, nach Großbritannien und in europäische Länder. Sollte also Argentinien Weltmeister werden, dann geht man als Messi-Fan derzeit offenbar leer aus, wenn man ein Stück Finalwiese haben will.
0: Gianni Infantino will also mit dem Rasen auch noch Geld verdienen. Wir kommen nicht zum Finale, da ist es noch ein weiter Weg. Davor gibt es heute um 3 Uhr früh Argentinien gegen die Schweiz und um 23 Uhr das besondere Duell England gegen Norwegen. Und da steht vor allem Norwegens Nummer 9 im Fokus, Daniel.
2: Ja, Norwegens Stürmerstar Erling Haaland ist in aller Munde und er sagt, das wird ein ganz spezielles Spiel für ihn. Er ist geboren in England, er spielt bei einem englischen Team in der Premier League und wird damit heute auch auf 4 seiner Teamkameraden von Manchester City treffen.
3: For me it's super special because I play in England and I'm born in England and yeah, you also play against the teammates and everything. It's a funny game.
2: Und was besonders aufgefallen ist, seit letzter Zeit trägt Haaland hinten auf seinem Nationaltrikot den Zusatznamen Braut Haaland, damit er da seine Mutter Gray Marita Braut, eine ehemalige norwegische Siebenkämpferin.
0: Sixty ist auch dann mit der WM dabei und bei der WM dabei. Und wir werden sehen, ob sie heute dann wieder rudern, die Norweger.
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1: Am Mikrofon Arthur Treinacher. Im Verfahren gegen eine Wiener Hebamme, die wegen grob fahrlässiger Tötung zu 15 Monaten bedingter Haft verurteilt worden war, hat das Landesgericht ein neues Gutachten in Auftrag gegeben. Das Oberlandesgericht Wien hatte das Urteil wegen unvollständiger medizinischer Gutachten aufgehoben. Petra Thalhammer-Jeschek informiert.
2: Das Erstgericht habe es unterlassen, ein Gutachten aus dem Fachbereich des Hebammenwesens einzuholen. Es gehöre klargestellt, ob die Hebamme bei der Hausgeburt nach aktuellen wissenschaftlichen Standards gehandelt habe, so das Oberlandesgericht. Dies soll nun geklärt werden. Wann mit einem Ergebnis zu rechnen sei, steht noch nicht fest. Die Staatsanwaltschaft macht die 43-Jährige für den Tod eines Mädchens verantwortlich, das vor 3 Jahren kurz nach der Geburt in einem Wiener Spital gestorben ist. Die Angeklagte habe im Rahmen einer Hausgeburt die gebotene Handlungspflicht außer Acht gelassen und dadurch den Tod des Babys bewirkt. Die Mutter des verstorbenen Babys macht der Hebamme übrigens keinen Vorwurf. Beim Prozess hat sie eine schriftliche Erklärung verteilen lassen.
1: Die Bundesstelle für Sektenfragen hat 2025 mehr als 520 Beratungsfälle bearbeitet, ein Plus von 8% gegenüber dem Vorjahr. Insgesamt gab es über 2000 Beratungskontakte. Ein Schwerpunkt waren problematische Entwicklungen im Internet. Vor allem kleine, locker organisierte 20 mehr als 520 Beratungsfälle bearbeitet, ein Plus von 8% gegenüber dem Vorjahr. Insgesamt gab es über 2000 Beratungskontakte. Ein Schwerpunkt waren problematische Entwicklungen im Internet. Vor allem kleine, locker organisierte Gruppen und Einzel

0: bestätigt. Die Strecke bleibt wegen der schweren Schäden gesperrt. Die Sommerferien haben begonnen. Viele Familien starten jetzt in den Urlaub. Beliebte Mitbringsel aus fernen Ländern können bei der Heimreise allerdings Probleme bereiten. Worauf Urlauber achten sollten, berichtet Thomas Rieham.
1: Dass man aus dem Urlaub keine exotischen Tiere oder Produkte aus Elfenbein und Tropenhölzern mitbringen darf, ist inzwischen wohl allgemein bekannt. Dass man mit dem Mitnehmen von Sand, Steinen oder Muscheln Strafen von mehreren tausend Euro riskiert, dürften aber deutlich weniger wissen. Italien und Spanien sind bei den Mitbringseln laut ÖAMTC besonders scharf. Das gilt auch für Frankreich, wobei man dort besonderes Augenmerk auf Pflanzen legt. Strafen von bis zu 150.000 Euro drohen, wenn man geschützte Pflanzen mitbringt und damit an der Grenze erwischt wird. Eine hohe Strafe, die bis zur Haft reicht, kann man sich einhandeln, wenn man aus Griechenland oder der Türkei archäologische Gegenstände einsteckt und in die Heimat mitnimmt. Das gilt sogar für alle Steine von archäologischen Stätten.
0: Das waren die Nachrichten mit Arthur Treinacher.
2: Und wir sind beim Wetter. Tirol sucht Erfrischung heute. Es ist ein hitziger Nachmittag mit Temperaturen zwischen 25 Grad in Seefeld und 33 Grad in Lienz. Daniel Stanker mit dem Österreich-Wetter.
3: Recht sonnig und heiß geht es im Großteil des Landes weiter. Am heißesten ist es gerade in Bludenz mit 34 Grad. Einige Wolken sind im Bereich von Lienz und Klagenfurt bis nach St. Pölten und Wien am Himmel. Im Süden sind jetzt auch schon einzelne Schauer und Gewitter unterwegs. Die klingen zum Abend hin aber schon wieder ab. Morgen am Sonntag bleibt es auch im Süden großteils trocken. Ansonsten ist es ähnlich wie heute, meistens sonnig und am Nachmittag heiß mit 23 bis 31 Grad, in Kärnten bis zu 33 Grad. Außerdem wird es windig.
2: Und da schauen wir gut aus. Sicher unterwegs sind Sie mit dem Radio Tirol Verkehrsservice. Wir haben nur noch eine Meldung von der Fernpaarstraße zwischen Reutin Nord und bei der Blockabfertigung beim Grenztunnel Füssen gibt es Richtung Deutschland Stau und aktuell eine halbe Stunde Zeitverlust. Gute Fahrt.
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2: Im heißen Sommernachmittag am Samstag. Servus und hallo. Und zum Nachmittagseis gibt's die tiefste Stimme vom New Orleans Rock'n'Roll.
6: I found my thrill.
2: Wow, wow, wow, wow, wow, wow, wow, wow.
6: Oh, Blueberry.
2: Fats Domino gleich bei uns. Und unsere erfolgreichste Rockbock-Damenstimme aus Österreichs.
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2: Christina Stürmer ist auch mit dabei. Weißt du, wohin wir gehen? Und seine Stimme kann alles von rauen Rocksongs bis zu gefühlvollen Balladen. Hier ist Billy Joel, er macht den Anfang. Schön, dass Sie dabei sind.
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0: Wir tauchen ein ins Wochenende. 14 Minuten nach drei ist es. Schönen Samstagnachmittag. Und auf der Arbeit, im Freundeskreis oder in der Familie zusammen ist alles schöner. Das ist auch der Gedanke bei unseren Radio Tirol Teams des Tages. Und zum zweiten Mal haben unsere Britta Bauer und unser David Steiner heuer wieder in Radio Tirol Tiroler Teams vorgestellt, vor den Vorhang geholt. 160 Teams waren es insgesamt. Gestern gab es den krönenden Abschluss dieser Aktion vor der Sommerpause. Und das möchten wir heute noch einmal gemeinsam mit Ihnen feiern.
1: Unser Radio Tirol Team des Tages.
2: Danke. Super, das freut uns.
3: Super, freut uns.
4: Ja, da freuen wir uns.
1: Schöne Grüße.
4: Gehen wir gerne weiter und schöne Grüße zurück nach Innsbruck.
3: Ja, ja.
5: Alles Liebe von uns. Pfiatti. Ciao.
6: Cool.
1: Mach's gut.
6: Dankeschön.
5: Das ist so lieb, danke.
3: Wow, super.
6: Wuhu, danke. Wir freuen uns.
1: Spiel mal drei große Hits jetzt in Radio Tirol.
3: Drei große Hits? Perfekt, danke. Ciao. Ciao.
6: Juhu, was für eine Gaudi.
7: Das ist ein unerwarteter, echt bärig. Herzlichen Dank, das taugt mir voll.
6: Ja, super, vielen Dank.
8: Auf das sind wir sehr, sehr stolz, dass unsere Arbeit gewürdigt wird. Und wenn man dann vom ORF die Rollen und so ein Lob kriegt, gibt es nichts Schöneres.
6: Danke, ciao. Danke dir.
7: Ja, cool, vielen Dank. Das freut mich natürlich total, dass wir da ausgewählt worden sind. Vielen Dank.
9: Diese Auszeichnung, die gehört hauptsächlich dem Team.
3: Dankeschön, super, das freut uns. Ich werde den Kollegen mitteilen, dass sie uns das auch anhören. Und ja, euch auch einen schönen Tag.
10: Gell? Vielen Dank fürs Vorstellen im Radio Tirol. Und ich möchte mich ganz herzlich noch bei jedem einzelnen von unseren Mitgliedern bedanken, dass auch ich ein Teil von dem Team sein darf.

0: 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Radio Tirol Verkehrsservice, wir schauen auf Tirol Straßen. Hier gute Nachrichten, wir haben eine Meldung nur, die kommt von der Fernpassstraße zwischen Reute Nord und der Blockabfertigung beim Grenztunnel Füssen. Gibt es in Richtung Deutschland Stau und eine halbe Stunde ihr Zeitverlust in diesem Bereich. Ansonsten aber keine Behinderungen gemeldet. Wünsch gute Fahrt. Wir kommen zum Wetter. Was werden das für Ferien, wenn es schon so gewaltig losgeht an diesem Wochenende? Viel Sonne, nur in Osttirol entstehen vereinzelt Regenschauer oder Gewitter am Nachmittag. Meistens bleibt es trocken, am Abend auch. Und die Temperaturen, die liegen aktuell zwischen 25 und 33 Grad, die 33 in Lienz gemessen. Und die Wassertemperaturen, kurzer Blick auch, Baggersee 25, Walchsee 24, Tristacher See 25 Grad. Alles hochsommerlich. Auch morgen Sonntag ein heißer Tag. In ganz Tirol scheint von früh bis spät die Sonne. Temperaturen in Nordtirol zwischen 26 und 31 Grad. Im Lienzer Becken kann es durchaus wieder bis zu 33 Grad warm werden.
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0: Abkühlung gibt es dann im Wasser oder mit der Wassermelone oder einem Zitroneneis oder einem kalten Radler. Alles gute Begleiter in diesen Nachmittag hinein, genauso wie ich.
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0: Ihre Begleiterin an diesem Samstagnachmittag und mit dabei ein großer Hit von Ricky e Poveri, Ferienmusik für Sie.

0: Auch im Studio riecht schon fast nach Tiroler Nussöl oder Kokos Sonnenlotion. Bei so viel Sommermusik. Machen wir weiter mit dem Tiroler?
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0: Ein Tiroler mit Sommerhut. Bernie Blank, sympathischer Unterländer, bringt uns nämlich den nächsten Sommersong in den Tiroler Sommer. Und Achtung, liebe Freundinnen und Freunde der Blasmusik, los geht's. Ziemlich zünftig. Schön, gell? Macht er auch selber, der Bernie. Und singen?

0: Die größten Rockballaden auch bei uns in Radio Tirol am Nachmittag. Peter Cetera, The Glory of Love und gleich auch Lady in Black von Uriah Heep. Und auch an diesem Wochenende sind wieder viele im Einsatz beim Arbeiten. Es sind auch viele fleißig, die dafür gar nichts bezahlt kriegen. Unsere Ehrenamtlichen.
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0: Kirchenchor, Pfadfinder, Jungschar, Jugendrotkreuz, Feuerwehr oder der Basteltreff für Senioren. Ehrenamtliche Tätigkeit ist vielfältig. 3,7 Millionen Österreicherinnen und Österreicher engagieren sich ehrenamtlich. Und Alexandra Hilkenmeier aus Telfs, selbst seit vielen Jahren ehrenamtlich tätig, hat jetzt ein Buch übers Ehrenamt geschrieben. Heute ist die 24-Jährige unser bei die Leitgast bei Sabine Hager.
2: Ja, hallo, ich begrüße heute Alexandra Hilkenmeier. Hallo Alexandra.
3: Hallo, danke, dass ich da sein darf.
2: Ja, wir freuen uns, dass du da bist, denn du hast ein interessantes Buch geschrieben. Da geht es ums Ehrenamt.
3: Ja.
2: Und Ehrenamt spielt in deinem Leben eigentlich immer schon eine große Rolle.
3: Ja, genau.
2: Warum das?
3: Also grundsätzlich ist es bei mir so, es hat keinen Tag gegeben, der nicht so reingestartet ist, dass die gesamte Familie am Tisch gehockt ist und über Ehrenamt gesprochen hat. Also jeder hat ehrenamtliche Termine jeden Tag gehabt, die zu erledigen waren, wirklich von Kirchenchor. Man, es muss ja auch bei jedem Begräbnis, bei jeder Taufe auch irgendjemand die Gestaltung irgendwie da übernehmen. Genau, also von Kirchenchor bis Bergrettung, Pfadfinder, alles Mögliche. Genau, jeder immer ehrenamtlich tätig gewesen bei uns.
2: Also das ist sozusagen dir in die Wiege gelegt.
3: Ja, schon. Also ich schreibe ja auch in meinem Buch, dass Ehrenamt vererbt wird und genau das ist das, was ich damit meine. Also gerade bei uns daheim, wenn jeder ehrenamtlich tätig ist, dann ist man das als Kind auch dann irgendwann.
2: Und wie hat es dann bei dir begonnen? Was waren so deine ersten ehrenamtlichen Tätigkeiten?
3: Das allererste war, wo ich meine Mutter zur Pfadfinderstunde mit begleitet habe. Die hat selber dort eine Gruppe geleitet und es war noch cool für mich mitzugehen. Und da bin ich dann auch dann irgendwann einmal so ein bisschen als Leitungsassistenz reingerutscht. Dann habe ich zur Jungschar gewechselt. Mhm. Das hat sich dann irgendwie auch innerhalb der Jungschar dahin entwickelt, dass ich dann in der Diözesanleitung war, ehrenamtlich. Dann bin ich nach Wien gezogen, da war ich dann in der Bundesjugendvertretung von der Jungschar. Zwischendrin war ich auch ehrenamtlich, also habe einen freiwilligen Einsatz in Ghana gemacht. Oder auch bin ehrenamtlich beim Club Alpbach Tirol am Europäischen Forum Alpbach tätig. Das taugt mir bis heute und ich bin froh, dass ich nach wie vor viel Zeit da rein investieren kann und dass ich mir die Zeit nehme.
2: Die Zeit ist ein wichtiger Punkt. Es ist nämlich oft ganz schön zeitaufwendig, neben all dem, was man dann eh normal macht, studieren, arbeiten.
3: Ja, das ist mit eins der größten Probleme, würde ich sagen, im Ehrenamt, das Ehrenamt auch aufzeigt. Also es ist natürlich nicht für jeden möglich, ehrenamtlich tätig zu sein. Wenn ich jetzt nebenher, also neben meinem Studium beispielsweise, jetzt auch noch arbeiten muss und dann nur so viel arbeiten muss, dass ich mir mein eigenes Leben, aber auch das Studium selber finanzieren muss, nachher habe ich nicht die Möglichkeit, ehrenamtlich so viel tätig zu sein, wie das ich auch selber war. Mhm. Aber viele haben auch gar keine Ressourcen mehr, nachher überhaupt irgendwas zu machen. Und Ehrenamt muss man sich leisten können.
2: Und es braucht auch viel Verständnis, glaube ich, vom Umfeld, auch vom Partner.
3: Ja, ne? Auf jeden Fall.
2: Auf jeden Fall. Vielleicht das Wochenende oft das dann verplant ist.
3: Ja, ne? Genau. Also ich habe Glück, mein Partner findet das ganz gut, dass ich so viel mache. Aber ich muss schon sagen, in meinem Umfeld werde ich extrem unterstützt. Also von Familie, von meinem Partner, von meinen Freunden auch. Die brauchen ja auch oft einmal dann das Verständnis, dass man vielleicht nicht immer dabei sein kann am Wochenende, um irgendwie mal schwimmen zu gehen oder so. Also die sind alle sehr geduldig.
2: Warum bist du so stark ehrenamtlich engagiert? Was ist deine Motivation?
3: Also meine persönliche Motivation ist es, dass ich es einfach cool finde, in verschiedene Bereiche reinzutauchen. Also Ehrenamt gibt dir die Möglichkeit, wirklich mal ganz neue Teile, ganz neue Menschen in unserer Gesellschaft kennenzulernen. Und es ist immer mit einer gewissen Sinnhaftigkeit verbunden. Also ich brauche eine Motivation, die mit anderen im Ehrenamt aufbringt, um an einer Sache zu arbeiten. Und das finde ich persönlich richtig cool. Ich kann richtig viel lernen von anderen Menschen, die ich kennenlerne, von der Verantwortung, die ich im Ehrenamt kriege.
2: Und es ist beglückend für dich, das Ehrenamt.
3: Oh ja. Also es gibt nichts Anstrengenderes, aber auch nichts Schöneres, wie nach einem gelungenen Jungschau-Lager am Lagerfeuer zu sitzen und sich zu denken, jetzt bin ich froh, dass ich noch ein Wochenende Pause habe, aber danach geht es wieder richtig los. Genau, also ich bin da schon auch sehr motiviert dann immer.
0: Alexandra Hilkenmeier, boah, oder? Die ist so engagiert, da können wir uns wahrscheinlich alle eine Scheibe abschneiden. Und sie war auch so motiviert, dass sie nach der Schule gleich zum Freiwilligeneinsatz nach Ghana sich gemeldet hat, um dort Kinder zu unterstützen. Wie kritisch sie diese internationalen Einsätze beurteilt, auch das können Sie in unserem Podcast mit Alexandra Hilkenmeier auf ORF Sound nachhören. Und dass Ehrenamt oft auch überfordern kann, hören wir gleich in der nächsten Stunde nach den Weltnachrichten in Radio Tirol.

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1: Am Mikrofon Arthur Treinacher. Die EU-Kommission plant eine gemeinsame europäische Luftabwehr. Nach dem Willen von Verteidigungsministerin Claudia Tanner, ÖVP, soll sich auch Österreich daran beteiligen. Ziel ist ein besserer Schutz der EU vor Raketen- und Drohnenangriffen. Peter Daser berichtet.
2: Im Oktober vergangenen Jahres hat die Europäische Kommission eine Art Fahrplan für die Aufrüstung Europas vorgelegt. Ein Teil davon ist der European Air Shield, zu Deutsch europäischer Luftschild. Ein Luft- und Raketenabwehrschild soll aufgebaut werden. Nähere Details gibt es bisher aber nicht. Bruno Hofbauer vom Bundesheer sagt, es gehe um den besseren Schutz des europäischen Luftraums.
3: Gegen multiple Angriffe, die sich auf den Luftraum beziehen, also das können jetzt ballistische Raketen sein, wie wir es in der Ukraine sehen, Drohnen oder auch Hyperschallwaffen, die uns in Zukunft begegnen werden.
2: Die meisten anderen EU-Staaten arbeiten ohnehin in der NATO zusammen und können das auch beim Airshield tun. Österreich dagegen ist neutral und muss auch hier entsprechend selbstständig handeln.
1: Der Waldbrand bei Virgen in Osttirol ist unter Kontrolle. Das Feuer im Mitteldorfer Wald konnte auf rund 10 Hektar eingedämmt werden, sagt das Lienzer Bezirksfeuerwehrkommando. Seit gestern sind bis zu 180 Feuerwehrleute im Einsatz. Mehrere Hubschrauber und Bodentrupps löschen weiter, weil sich Glutnester in unwegsamem Gelände befinden. Im spanischen Pamplona haben die traditionellen San Fermin-Feiern ihren Höhepunkt erreicht. Tausende Personen erleben die berühmten Stierläufe auch durch die Altstadt. Das Fest begeistert viele, ist wegen der Stierkämpfe aber auch umstritten.
4: Im Juli ist Stierlaufzeit, besonders in den spanischen Radios. Sie übertragen nicht nur die Fußball-WM, sondern auch live den berühmten Stierlauf aus Pamplona. Jeden Morgen um 8 werden diese Woche 6 Kampfstiere durch die engen Gassen der Stadt getrieben. Neben ihnen laufen junge Männer. Sie übertragen nicht nur die Fußball-WM, sondern auch live den berühmten Stierlauf aus Pamplona. Jeden Morgen um 8 werden diese Woche 6 Kampfstiere durch die engen Gassen der Stadt getrieben. Neben ihnen laufen junge Männer, die damit ihren Mut beweisen.

0: Tierschützer sprechen von Grausamkeit. Schon oft wurde in Spanien ein Verbot des Stierkampfs gefordert. Durchzusetzen war es bisher nicht.
1: Aus Spanien hat Josef Manola berichtet. Der Deutsche Fußballbund ist bei der Trainersuche einen Schritt weiter. Nach einem Treffen in New York haben sich der DFB und Wunschkandidat Jürgen Klopp auf wesentliche Vertragseckpunkte verständigt. Jetzt fehlt noch eine Einigung mit Klopps Arbeitgeber Red Bull, so der DFB. Das waren die Nachrichten mit Arthur Treinacher.
2: Und wir kommen zum Wetter. Heute am besten einen schönen Platz im Schatten suchen und was Kühles zum Trinken dazu. Die Aussichten hat Daniel Stanker.
3: Sehr heiß ist es gerade im Westen und im Südwesten. 34 Grad hat es zum Beispiel in Bludenz, fast 35 in Lienz. In den nächsten Stunden geht es großteils sonnig und heiß weiter, wobei besonders im Osten manchmal auch dichtere Wolken durchziehen können. Einzelne Schauer und Gewitter können in Kärnten und in der Steiermark auftauchen, südlich vom Mur- und Mürztal. Die klingen am Abend aber allesamt ab. Recht ähnliches Wetter bekommen wir morgen am Sonntag mit viel Sonne, im Osten ein paar Wolken und 25 bis 33 Grad.
2: Die Klimaanlagen in den Autos laufen, das ist gut. Und auch auf den Tiroler Straßen läuft das. Wir haben nur eine Meldung noch von der Fernpassstraße zwischen Reute Nord und der Blockabfertigung beim Grenztunnel Füssen. Gibt es in Richtung Deutschland immer noch etwas Stau. 15 Minuten allerdings hier nur mehr Ihr Zeitverlust. Gute Fahrt.
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2: Hallo, hallo und grüß Gott an diesem 11. Juli-Nachmittag. Schon wieder die Hälfte vom Jahr vorbei, oder? Die Ersten denken schon an Weihnachten. Na, wir wollen es nicht übertreiben. Aber was wichtig ist an diesem Jahr, 2026 ist das Jahr des Ehrenamts. Und damit beschäftigen wir uns auch an diesem Nachmittag. Howard Carpendale zum Beispiel, der singt gleich in Radio Tirol. Und er engagiert sich seit vielen Jahren ehrenamtlich als prominenter Botschafter für die Welthungerhilfe. Bei uns zu Gast allerdings ist heute eine junge Tirolerin, die nicht nur ein Buch über das Ehrenamt geschrieben hat, sie selber hat sich auch gleich mehreren Ehrenämtern verschrieben. Wir freuen uns auf Sie und wir freuen uns, dass Sie mit dabei sind. Denn Anfang, wow, wow, den machen jetzt Huey Lewis and the News in Radio Tirol.
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0: Mit Musik von Harry Carpendale und gleich von Womack und Womack geht's durch diesen Samstagnachmittag und mit einer jungen Tirolerin.
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0: Helfen, Verantwortung übernehmen, da wo es gebraucht wird. Unglaubliche 22 Millionen freiwilligen Stunden über das gesamte Jahr hinweg erbringt die österreichische Bevölkerung jede Woche. Alexandra Hilkenmeier ist heute unser Gast in Bei die Leit. Die junge Telfserin studierte Afrikanistik, macht gerade ihren Master an der Diplomatischen Akademie in Wien und sie war und ist für verschiedenste Organisationen ehrenamtlich tätig. Das Ehrenamt sieht sie aber bei aller Begeisterung durchwegs auch kritisch, denn manchmal hilft Hilfe nicht. Sabine Hager.
2: Kann Ehrenamt auch schaden?
3: Ja. Es braucht für bestimmte Ehrenämter natürlich viel Ausbildung. Und wenn ich komplett unausgebildet ein Ehrenamt mache, dann schadet es dem gesamten Bereich. Ich meine, ich möchte jetzt auch nicht von einer Rettung abgeholt werden, wo vielleicht über die Hälfte der Leute ehrenamtlich tätig sind und die sind extrem schlecht ausgebildet. Mhm. Ich sage jetzt nicht, dass das der Fall ist bei unserer Rettung, aber wenn wir sagen, okay, wir wollen Ehrenamt zugänglicher machen und bauen deshalb Trainings ab oder die allgemeine Ausbildung von SanitäterInnen, dann wäre es natürlich gut, dass nicht die Qualität darunter leidet. Mhm. Das ist ein Bereich. Ehrenamt kann auch massiv überfordernd sein. Also wenn ich selber eben keine zeitlichen Ressourcen dafür habe und die Organisation, für die ich arbeite, sieht es nicht oder verlangt immer mehr, je länger ich in dem Bereich tätig bin, dann ja, muss ich ja irgendwo die Ressourcen herkriegen, die zeitlichen Ressourcen, das zu machen, auch die finanziellen Ressourcen, dass ich mir das leisten kann, das Ehrenamt zu machen.
2: Hast du das auch beobachten können, dass manche Leute dann wirklich überfordert waren, weil das Ehrenamt einfach zu viel geworden ist?
3: Ja. Eigentlich von fast jedem in meinem Umfeld. Also jeder war schon mal an einem Punkt, wo sie gesagt haben, mir ist eigentlich alles zu viel gerade. Und da ist halt dann die Frage, wie die Organisation damit umgeht. Ich meine, es ist ja nicht jedes Ehrenamt wirklich in einer Struktur eingebunden. Es gibt, sagen wir, losere Ehrenämter oder auch freiwillige Tätigkeiten, die kein Ehrenamt sind. Da ist noch, kann man noch weniger ansprechen, wenn es zu viel wird. Also wenn ich beispielsweise, was ich in einem Elternbeirat bin oder noch nicht in einem Elternbeirat bin, aber schon für die Schule sehr, sehr viel mache, für, keine Ahnung, irgendwelche Schulevents, backe ich jedes Mal was. Und dann organisieren sich die Eltern irgendwie, es gibt noch keinen Beirat, aber schon irgendwie organisiert. Dann sind es so freiwillige Tätigkeiten, die ja eben freiwillig sind, aber trotzdem noch kein Ehrenamt. Und da ist natürlich oft einmal die Überforderung noch größer, weil wenn ich keine Struktur habe, die was mir entlastet, dann wird es schwierig. Genau. Und die Anforderungen, je nachdem, in was für einem Bereich man halt tätig ist, sind schon auch sehr hoch ans Ehrenamt. Also ich habe Situationen gehabt beim Sternsingen, dass ich als Begleitperson dabei war und es hat Eltern gegeben, die vollkommen von mir erwartet haben, dass ich die extreme pädagogische Ausbildung habe. Ich war damals 17 oder 18 und ich habe versucht natürlich, den Bedürfnissen der Kinder gerecht zu werden, aber ein Kind zum Beispiel war dann krank. Und da war ich schon massiv überfordert, was ich da jetzt mache. Und ich habe dann natürlich schon bei der Pfarrer angerufen und die haben mich dann unterstützt. Aber die Eltern waren trotzdem massiv sauer, dass ich mit dem Kind dann nicht richtig umgegangen bin, wie sie das halt wollten. Also es gibt schon Situationen, wo man das Gefühl hat, ich mache das Ganze ehrenamtlich.
2: Naja.
3: Also ich werde nicht bezahlt dafür. Aber wenn ich es nicht tue, wer macht es dann?
2: Das ist ein wichtiger Punkt.
3: Ja.
2: Wer macht es dann?
3: Ja.
2: Und irgendwie scheint der Benefit, den man vom Ehrenamt bekommt, schon groß genug zu sein, weil es einfach so eine wichtige Säule in der Gesellschaft ist, gerade in Tirol.
3: Ja, auf jeden Fall. Also die Leute machen es gern, ich mache es auch gern, aber manchmal würde ich mehr Unterstützung erwarten. Finanziell, wenn es heißt, man bastelt was mit der Jungschergruppe, muss ich das jetzt selber zahlen oder kriege ich das ersetzt? Oder kann ich da vielleicht zumindest im Nachhinein das Geld irgendwie anfordern. Was das aber natürlich für manche Leute in unserer Gesellschaft auch schwieriger macht, ehrenamtlich tätig zu sein, also das Geld vorstrecken zu können oder auch irgendwo hinfahren zu können, brauche ich ja Öffi-Ticket, brauche ich ja Auto. Das ist der finanzielle Aspekt des Ehrenamts, der einmal gestemmt werden muss. Dann die zeitlichen Ressourcen.
2: Mhm.
3: Und diese Barrieren, die oft Ehrenamtlichen in den Weg gelegt werden, sind genau das, was viele Ehrenamtliche nerven. Dass sie sagen, kann man nicht da einfach diese Barrieren Schritt für Schritt abbauen, ein bisschen Anerkennung noch und dann war alles gut.
0: Und ob das Ehrenamt männlich oder weiblich ist und ob das Ehrenamt überhaupt Zukunft hat, darüber reden wir auch noch an diesem Nachmittag.

0: Erster richtiger Feriennachmittag heute.
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0: Und un ragazzo italiano hat was Neues oder besser was neu aufgelegtes, so muss ich sagen. Pupo bringt eine neue Version von seinem Hit La Notte. Hier, jetzt bei uns, Songpremiere, neuer Italo-Song am Samstagnachmittag. La Notte und Pupo.
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1: Liebe Autofahrerinnen und Autofahrer, da sind wir ratzfatz durch. Es gibt nämlich keine Störungen mehr und es ist nichts gemeldet. Gute Fahrt. Zum Wetter. Und es ist schon schön, wenn es so schön ist, oder? Ein Traumsommernachmittag in Tirol, allerdings so eher auf der heißen Seite. 29 Grad jetzt in Epps, in Fulpmes, auch in Umhausen 29 Grad. 30 Grad messen wir aktuell in Schwarz. In Innsbruck sind es 32 und am heißesten ist es in Lienz mit 35 Grad. Und besonders in Osttirol kann es heute noch Regenschauer oder auch Wärmegewitter geben. Sonst sollte es trocken bleiben. Aber etwas Abkühlung, liebe Osttiroler, oder? Schadet nicht. Morgen nämlich geht es sommerlich heiß weiter. Tirolweit wird es wieder ein strahlend sonniger Tag und bis zu 33 Grad. Auch morgen wieder. Weiter von den Infos zu den großen Hits. Das sind Sie gewohnt, gell, bei uns im Radio Tirol. Hier ist

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0: Die Gitarrenseiten singen auch bei uns in Radio Tirol an diesem Samstagnachmittag. Und was täten wir ohne die vielen ehrenamtlichen Helferinnen und Helfer im ganzen Land? Ob die Freiwillige Feuerwehr, die Rettung und Bergrettung, aber auch Kinder- und Jugendbetreuung, Elternvereine. Tirol könnte man sich ohne das freiwillige Ehrenamt gar nicht vorstellen. Alexandra Hilkenmeier aus Telfs hat ein Buch darüber geschrieben und Sabine Hager wollte von der Alexandra wissen, ob das Ehrenamt männlich oder weiblich ist.
1: Das ist eine gute Frage. Also ein über 60-jähriger Mann, der ein hohes Einkommen hat, einen hohen Bildungsabschluss hat und auch eine große Familie hat. Das ist rein statistisch gesehen die Person, die am meisten ehrenamtlich tätig ist und die mehr am Land wohnt. Das hat mich persönlich überrascht, weil es nicht meine ehrenamtliche Realität wiedergespiegelt hat. Das hat aber den Grund, dass ich sehr viel im Sozialbereich tätig war. Im Sozialbereich hat man sehr viele Frauen. Bei der Rettung ist es recht ausgewogen, aber gerade in der Kirche, in der Kinder- und Jugendbetreuung, im Bildungssektor, in der Pflege, da sind vor allem wieder Frauen stark repräsentiert, was schon auch wieder, also das widerspiegelt, was wir in der Arbeitswelt halt auch sehen. Mhm. Und was auch spannend ist, auch in den Bereichen, wo Frauen überrepräsentiert sind, sind trotzdem mehr Männer in Führungspositionen.
2: Mhm. Also wie in der Arbeitswelt eigentlich.
1: Genau, also es gibt schon starke Parallelen.
2: Wie siehst denn du die Zukunft des Ehrenamtes, wenn du so 50 Jahre weiter blickst? Wir sind in einer Gesellschaft, die immer egoistischer wird, so heißt es zumindest. Siehst du das auch so und wie geht es weiter mit dem Ehrenamt?
1: Also wenn man den Freiwilligenbericht anschaut, den letzten, der veröffentlicht wird, dann zeigt er überhaupt nicht auf, dass wir egoistischer werden. Die Leute sind genauso ehrenamtlich oder freiwillig tätig, so muss man sagen, sind genauso freiwillig tätig, wie das es früher waren, aber anders. Man wird eher freiwillig tätig ohne diese Vereinsstrukturen oder diese Verpflichtung, auf lange Hinsicht freiwillig tätig zu sein. Also diese kleineren Organisationen oder ich würde jetzt mal sagen einfach kleinere gemeinschaftliche freiwillige Tätigkeiten, das sind viel populärer heutzutage, als das es früher war. Und diese klassischen strukturellen Ehrenämter, wo man sich über viele Jahre verpflichten muss, das nimmt enorm ab. Deshalb glaube ich nicht, dass die Leute in Österreich weniger ehrenamtlich oder weniger freiwillig tätig werden, aber ich glaube, Ehrenamt muss sich überlegen, wie man da mitzieht, wie man diese Flexibilität reinbekommt, ohne eben Qualität zu verlieren. Und es ist sicherlich herausfordernd. Aber ich würde es nicht nur schwarz malen, weil die Leute wollen trotzdem unentgeltlich arbeiten und es macht nach wie vor Spaß.
2: Beeindruckend ist schon, dass sich Menschen einfach gern für andere Menschen engagieren.
1: Ja, auf jeden Fall. Und ich finde es wahnsinnig cool. Ich kann jeder Person empfehlen, irgendwas ehrenamtlich zu machen, weil es massiv bereichernd ist, weil man viel lernt, weil man neue Menschen kennenlernt. Und irgendwie, man wird auch nicht so betriebsblind, würde ich sagen. Also wenn ich in einem Bereich arbeite und vielleicht dann nur mit immer die gleichen Freunde redet und immer, also und immer mit meiner Familie irgendwie quatscht, dann bleibe ich schon irgendwie in so einem Tunnelblick. Und wenn ich dann aber nur ein Ehrenamt habe, vielleicht zwei oder drei, dann wird es natürlich zeitlich irgendwann einmal sportlich, aber man öffnet den Blick, man hat mit anderen Menschen zu tun, man sieht andere Bereiche, wie sehr die auch miteinander oft einmal verwoben sind, wo man sich denkt, hä, ich hätte mir nie gedacht, dass das miteinander zu tun hat. Und ich finde, das ist auch was sich Österreich schon beibehalten kann. Also ich finde, das ist schon was, auf das man stolz sein kann, dass wir das machen, dass wir es gern machen. Mhm. Man muss dann halt schauen, wo hakt's und wo kann man noch ein bisschen daran weiterarbeiten.
2: Schönes Schlusswort, liebe Alexandra Hilkenmeier. Vielen Dank für dein Kommen.
1: Dankeschön.
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0: Radio Tirol hier an diesem Samstagnachmittag. Es ist 10:05. Wir freuen uns, dass Katharina Kramer bei uns da ist. Ein kurzer Ausblick auf Tirol heute. Eine dramatische Entwicklung, Katharina, gibt es bei den Obdachlosen in Innsbruck?
1: Ja, das hat man jetzt aktuell erhoben. Und da heißt es, dass 1200 Erwachsene und auch über 130 Kinder obdachlos bzw. wohnungslos sind. Mhm. Das heißt jetzt nicht, dass die alle auf der Straße leben, die kommen unter bei Verwandten oder Freunden oder auch in Notunterkünften, aber trotzdem heißt es jetzt, wir brauchen dringend leistbaren Wohnraum für diese Menschen. Wir berichten
0: heute Abend ab 19 Uhr in ORF 2. Ja,

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2: Willkommen zum Journal um 5. Das sind einige unserer Themen. Nach seinem Parteiausschluss rechnet der ehemalige NEOS-Abgeordnete Dengler mit seiner Partei ab. Und Fußballfieber in Norwegen vor dem heutigen WM-Viertelfinale gegen England. Aus dem Journalstudio begrüßt sie Arthur Treinacher. Die NEOS haben ihren Mitbegründer Veit Dengler aus Partei und Parlamentsklub ausgeschlossen. Auslöser war unter anderem die Aufzeichnung einer geheimen Clubsitzung mit dem Handy. Dengler spricht von einer zunehmend autoritären Parteiführung. Petra Pichler berichtet.
3: Die NEOS würden sich gegen Rat von außen abschotten und seien an Machterhalt statt an Inhalten interessiert, kritisiert Ex-NEOS-Abgeordneter Veit Dengler nach seinem Hinauswurf. Er ortet eine autokratische Führung in der Partei.
4: Ja, ich glaube, dass diese Partei leider unter Beate Meinl-Reisinger ihre Diskussionskultur verloren hat. Es ist keine Diskussion erwünscht, keine Kritik erwünscht, wenn dann nur ganz streng intern, ja nicht nach außen.
3: NEOS-Clubchef Janik Schetti spricht hingegen von vielen Alleingängen Denglers. Doch das sei nicht der Grund für den Hinauswurf gewesen, sondern die heimliche Handyaufnahme bei der internen Clubsitzung, sagt Chetty.
5: Ich glaube, jedem Menschen leuchtet ein, dass das ein massiver Vertrauensbruch ist und in keiner Organisation, in keinem Verein, in keiner Firma würde so ein Verhalten toleriert werden.
3: NEOS-Parteichefin Beate Meindl-Reisinger war für eine Stellungnahme nicht erreichbar.
2: Bei einem Großbrand in einem oberösterreichischen Schweinemastbetrieb sind heute rund 600 Tiere verendet. Wegen Einsturzgefahr konnten die Einsatzkräfte den brennenden Mastbetrieb in Bettenbach nicht betreten. Rund 200 Feuerwehrleute verhinderten ein Übergreifen der Flammen auf angrenzende Gebäude. Ein Feuerwehrmann wurde verletzt. Die Brandursache ist noch unklar. Ins Ausland. Albaniens Ministerpräsident Edi Rama steht erneut in der Kritik. Für das heutige Konzert des umstrittenen US-Rappers Kanye West bei Tirana wurden 4,2 Millionen Euro aus dem Notfallfonds bereitgestellt. Das sorgt zusätzlich für Kritik, neben den anhaltenden Protesten gegen ein geplantes Luxusresort in einem Naturschutzgebiet. Barbara Tschandl.
6: Bei einem Besuch der Stadionbaustelle zeigt sich Edi Rama beeindruckt. Alleine 25.000 Karten seien an Fans aus dem Ausland verkauft worden, sagt er. Und?
7: Es handelt sich um die Veranstaltung einer privaten Gruppe, die dieses gigantische Projekt auf sich genommen hat. Der albanische Staat musste jetzt finanziell eingreifen und wir haben nicht, wie die Klatschpresse behauptet, hunderte Millionen
6: an Fans aus dem Ausland verkauft worden, sagt er. Und?
7: Es handelt sich um die Veranstaltung einer privaten Gruppe, die dieses gigantische Projekt auf sich genommen hat. Der albanische Staat musste jetzt finanziell eingreifen und wir haben nicht, wie die Klatschpresse behauptet, hunderte Millionen Euro bereitgestellt.

0: hat er für den Sommer bereits abgesagt.
1: Irans oberster Führer Mojtaba Khamenei droht mit Vergeltung für die Tötung seines Vaters. In einer schriftlichen Botschaft erklärte er, die Rache sei der Wille unserer Nation und müsse unweigerlich vollzogen werden. Er kündigte an, das Blut seines Vaters und aller Märtyrer der beiden Kriege gegen Israel und die USA zu rächen. Mit dem inzwischen berühmten Ruß mitsamt Ruderjubel feiern die norwegischen Fans ihr Team bei der Fußball-WM. Hauptverantwortlich für die Euphorie ist Stürmer Erling Haaland. Einst in der österreichischen Bundesliga auf Torejagd ist er jetzt der WM-Held, der Norweger Daniel Kulowitz.
2: In Norwegen wird nur noch vom Wikinger-Wahnsinn und vom Heiland Haaland gesprochen. Norwegens Tormaschine Erling Haaland spricht von einem besonderen Duell. Er sei in England geboren, er spiele in England und er wird 4 seiner Manchester City-Kollegen heute als Gegner haben.
3: Because I play in England and I'm born in England and yeah, you also play against teammates. It's a funny game.
2: Wir haben Brasilien rausgeworfen, treffen in unserem allerersten WM-Viertelfinale nun auf England.
3: To win against Brazil and then go and play England in the quarterfinal is quite special.
2: Wir haben es geschafft, dass in Norwegen derzeit alles anders ist und das ist speziell.
3: If you watch at the scenes back in Norway, this is not normal for Norway to be. It's super special.
2: England gegen Norwegen ab 23 Uhr und in der Nacht auf Sonntag um 3 Uhr früh dann Argentinien gegen Schweiz.
1: Das war das Journal um 5 mit Arthur Treinacher.
4: Und wir kommen zum Wetter. Die Liegewiesen an den Tiroler Seen oder im Freibad sind immer noch sehr gut belegt. Der Nachmittag ist heiß und auch der Abend wird lau. Das Wetter mit Daniel Stanker.
5: Heiß, sonnig und im Süden gewittrig geht es Richtung Abend. Die Temperaturen liegen gerade zwischen 25 Grad in Mariazell und etwa 34 Grad in Lienz. In Kärnten haben sich einzelne, aber kräftige Schauer- und Gewitterzellen gebildet. Auch in der südlichen Steiermark oder in Osttirol sind in den nächsten 1 bis 3 Stunden noch Schauer möglich. Morgen am Sonntag gibt es so wie heute viel Sonne, im Osten auch einige Wolken und es wird windig. Das Ganze bei 23 bis 31, in Kärnten bis zu 33 Grad.
4: Grüß Gott und gute Fahrt ins Auto. Sicher unterwegs sind Sie mit dem Radio Tirol Verkehrsservice und wir haben aktuell keine Meldungen.
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4: Ein lauer Sommerabend wird das in einer hoffentlich Reihe von feinen Sommerabenden. Was kann man damit machen?
7: Total viel draußen sein und das genießen, dass man lang in Stadtcafés herumsitzen kann und schlendern kann und Eis essen kann und Aperol trinken und so. Ist wunderbar.
4: Guter Plan, oder? Hört sich sehr gut an, aber jeder hat so seinen eigenen Plan. Schön, dass Sie uns dabei haben. Wir haben Liebeslieder.
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4: Wie zum Beispiel das hier von Revolverheld. Ich lass für dich das Licht an. Wir sind naturnah. Mit den Seen, auch die hören wir gleich bei uns in Radio Tirol. Und dann geben wir ein bisschen Gas, oder? 100% Sommerenergie mit I Was Made For Loving You und Kiss gleich bei uns in Radio Tirol. Das alles, auf das freuen wir uns. Ich freue mich, dass Sie dabei sind und anfangen dürfen jetzt die Bangles mit Manic Monday.
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3: Es geht in Richtung Samstagabend, ein lauer Sommerabend. Die Gäste sind eingeladen, alles wird vorbereitet. Die Marinade wirkt schon seit Stunden ein. Die Spieße sind aufgesteckt, die Soßen abgeschmeckt. Sogar der Grillkäse eingekauft, gell, für die Jüngeren unter uns, die doch lieber das Vegetarische wollen. Und die Gasflaschen sind voll. Heute ist Grillabend in Tirol.
4: Ja, auf der Terrasse halt essen oder grillen.
5: Rippeln grillen, Koteletten.
4: Richtig gescheit grillen und nachher machen wir es ins Fein.
5: Da hockt man sich so wieder, trinkt ein Bild daneben und schaut, wie das sputzelt. Ne?
3: Genau so. Und bis die Kohlen glühen, hören wir gemeinsam die großen Hits. Gleich Sandra mit Maria Magdalena und jetzt I was made for loving you.
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0: 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Mit welcher Kraft das Wasser den höchsten Wasserfall Tirols einschießt.
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5: Es ist in Kürze 17.30 Uhr, halb sechs. Wir kommen zur Abendinformation. Zuerst zum Wetter. 11. Juli und wir sind im Sommerhoch. Tirolweit scheint die Sonne. Es ist super warm, 29 Grad in Zams, in Heiming 30 Grad, in Hall derzeit auch 30 Grad und 31 Grad immer noch in Lienz. Und nur in Osttirol entstehen vereinzelt Regenschauer oder Gewitter am Abend. Sonst sollte es trocken bleiben. Morgen am Sonntag Sommerdeluxe mit Sonnenschein von früh bis spät und zwischen 26 und 33 Grad am Nachmittag. Sicher unterwegs sind Sie mit dem Radio Tirol Verkehrsservice. Da sind wir aber gleich durch. Wir haben nämlich keine Meldungen. Gute Fahrt.
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7: Noch bis es dunkel wird, fliegen 5 Hubschrauber Wasser zum Waldbrand bei Virgen. Fast ertrunken ist eine 60-jährige Tirolerin im Rheintaler See. Mountainbikerin Laura Sticker hat einen guten Lauf beim Weltcup in Andorra.
6: Im Studio Katharina Kramer.
7: In Virgen in Osttirol ist der Waldbrand seit heute Vormittag unter Kontrolle. Im Mitteldorfer Wald hatte es gestern Nachmittag zu brennen begonnen. 60 Feuerwehrleute löschten während der Nacht. Mit Tagesbeginn flogen wieder Hubschrauber, Birgit Mariacher.
8: Über 180 Feuerwehrleute sind derzeit im Wald südlich von Virgen im Einsatz. 5 Hubschrauber fliegen laufend Wasser zum Brandherd. Der stellvertretende Bezirksfeuerwehrkommandant Johann Obererlacher ist im Gespräch mit dem ORF Tirol guter Dinge. Der Brand auf einer Fläche von 10 Hektar in einem abgeholzten Waldgebiet sei unter Kontrolle, aber noch nicht gelöscht. Die 5 Hubschrauber fliegen noch, bis es dunkel wird, sagt Erlacher. Er könne nicht hell sehen, aber er sei optimistisch, dass es in der kommenden Nacht nur mehr eine Brandsicherheitswache braucht. Morgen könne dann mit den Nachlöscharbeiten begonnen werden.
7: Glück hatte gestern Abend eine 60-jährige Tirolerin am Rheintaler See im Bezirk Kufstein. Sie bekam beim Schwimmen rund 40 Meter vor einem Badesteg plötzlich Kreislaufprobleme und begann um Hilfe zu rufen. Ein 29-jähriger Deutscher hörte sie, schwamm mit einem Rettungsring zu ihr und brachte die Frau an Land. Mehrere Badegäste und der Notarzt versorgten die 60-Jährige. Sie wurde zur Abklärung in die Innsbrucker Klinik geflogen. Und großes Glück hat heute Vormittag auch eine Familie in Kaltenbach im Zillertal gehabt. Sie war mit ihrem Pkw in einen Bach gestürzt und alle Fahrzeuginsassen blieben unverletzt, Stefan Lindner.
9: Der Unfall ereignet sich gegen 11 Uhr auf der Zillertaler Höhenstraße in der Nähe der Hubertuskapelle. Laut Polizei kommt der 56-jährige Lenker, der seine 54-jährige Frau und seinen 19-jährigen Sohn dabei hat, beim Rückwärtsfahren auf der Schotterstraße zu weit über den Straßenrand hinaus. Der Wagen stürzt daraufhin sich mehrmals überschlagend in einen Bach. Alle 3 Insassen überstehen den Absturz unverletzt, können das Auto selbst verlassen und setzen einen Notruf ab. Die Bergung des Fahrzeugs durch die Feuerwehr dauert einige Zeit. Ganz in der Nähe ereignet sich laut Polizei ein ähnlicher Zwischenfall. 2 Personen kommen mit ihrem Auto zu nahe an den Fahrbahnrand. Der Wagen kann weder vor noch zurück und muss abgeschleppt werden.
7: Die Zahl der neu zugelassenen Elektroautos ist in Tirol im ersten Halbjahr um rund ein Drittel auf über 3.500 Fahrzeuge gestiegen. Spitzenreiter sind laut Verkehrsclub Österreich die Bezirke Innsbruck und Innsbruckland mit rund 28% Elektroautoanteil, gefolgt von Landeck, Kufstein und Imst. Der Bezirk Reute hat demnach mit rund 9% den niedrigsten Elektroautoanteil in Tirol. Wer im Alter weniger hört, hat ein höheres Risiko, an Demenz zu erkranken. Das ist die schlechte Nachricht. Die gute Nachricht ist, dass sich eine Hörminderung beeinflussen lässt. Das sagen Fachleute bei den aktuell laufenden Gesundheitsgesprächen in Alpbach. So können etwa Hörgeräte den geistigen Leistungsabfall abschwächen, berichtet Ulrike Finkenstedt.
10: Eine Abnahme des Hörvermögens um 10 Dezibel führt zu einem um 16% höheren Demenzrisiko, erklärt Benedikt Hofer Bauer, Leiter der HNO-Universitätsklinik Innsbruck. Denn wer schlecht hört, laufe Gefahr, sich sozial zu isolieren. Und Hörprobleme bringen einen höheren kognitiven Aufwand mit sich. Wenn man nicht eingreift, entwickle sich ein Teufelskreis aus diesen Faktoren. Eine frühzeitige Hörrehabilitation durch Hörgeräte könne den kognitiven Abbau deutlich verlangsamen. In einem Vergleich von Patientinnen und Patienten habe man festgestellt, dass jene mit Hörgeräten nach 3 Jahren einen 48% geringeren geistigen Abbau aufwiesen als jene ohne Hörgeräteversorgung.
7: Und wir sind beim Sport in der Abendinformation. Mountainbikerin Laura Sticker ist sehr stark ins Weltcup-Wochenende in Andorra gestartet. Norbert Bellina.
11: Die Heimingerin muss sich im kurzen Shorttrack erst im Zielsprint der Schwedin Jenny Riswetz geschlagen geben und wird Zweite. Damit geht Sticker von Startplatz 2 aus ins morgige Cross-Country-Weltcup-Rennen in Andorra. Vor einer Woche ist sie in La Tuy im Cross-Country auf Platz 3 gefahren. Ein weiterer Podestplatz scheint für Laura Sticker in Reichweite zu sein.
12: Vorfreude ist riesig. Nichtsdestotrotz, die Karten werden neu gemischt. Es ist ein neues Rennen. Ich freue mich auf jeden Fall auf eine gute Stimmung und ein spannendes Rennen.
11: Ein Rennen, das die Silzerin Mona Mitterwallner nach Platz 18 im Shorttrack aus der 3. Startreihe in Angriff nehmen wird. Im Herrenrennen sind keine heimischen Fahrer am Start. Im Unter-23-Rennen der Frauen peilt Katrin Embacher aus Schwoich einen Spitzenplatz an. Jakob Schubert gewinnt heute beim Kletter-Weltcup in Chamonix die Qualifikation im Vorstieg. Der Innsbrucker klettert beide Routen bis zum Top. Semifinale und Finale finden morgen statt. Und AK Schmid vom RSC Inzing gewinnt in der Klasse bis 72 Kilogramm im griechisch-römischen Stil. Das Ringer-Weltcup-Turnier in Madrid.
7: Soweit das Neueste aus Tirol. 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
5: Und bei uns übernimmt wieder die Musik mit Glenn Frey, der Hedison.
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0: Der Samstagnachmittag ist auch was für Romantiker. Glenn Medeiros und Nothing's Gonna Change My Love For You bei uns in Radio Tirol. Wir allerdings, wir schauen jetzt in die Nachrichtenredaktion. Es ist 6:10. Ein Geiseldrama, das war extrem für eine Frau gestern in Berlin, was sie da erleben musste. Wir berichten und wir berichten auch aus Osttirol, wo immer noch ein Wald in Brand steht.
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2: In der deutschen Hauptstadt Berlin hat gestern Abend ein Mann in einem Supermarkt eine Frau als Geisel genommen und bedroht. Er hat die Frau mehr als 11 Stunden lang in dem Supermarkt gefangen gehalten. Heute Vormittag hat die Polizei dann den Mann überwältigt und die Geisel befreit. Dabei hat die Polizei einen Taser verwendet. Das ist eine Waffe, die den Gegner nicht tötet, sondern nur für eine bestimmte Zeit unbeweglich macht. Der Geiselnehmer wurde leicht verletzt ins Krankenhaus gebracht. Die befreite Frau blieb unverletzt. Warum der Mann die Frau als Geisel genommen hat, weiß man noch nicht. Bei Virgen in Osttirol ist ein Waldbrand ausgebrochen. Das Feuer breitete sich auf eine Fläche von bis zu 12 Hektar aus. Insgesamt 170 Feuerwehrleute waren beim Löschen im Einsatz. Im Laufe des Tages hat die Feuerwehr dann gemeldet, dass der Brand unter Kontrolle ist. Das heißt, dass sich das Feuer nicht weiter ausbreiten kann. Die Löscharbeiten sind aber noch nicht zu Ende, weil immer wieder Glutnester entdeckt werden. Verletzt wurde niemand. Spanien hat bei der Fußball-Weltmeisterschaft in Nordamerika im Viertelfinale gegen Belgien 2:1 gewonnen. Das Tor zum 2:1 Endstand für Spanien hat Mikel Merino erst kurz vor dem Ende des Spiels geschossen. Spanien trifft jetzt im Semifinale auf Frankreich. In der kommenden Nacht werden die nächsten beiden Halbfinalisten ermittelt. Argentinien trifft auf die Schweiz und davor kommt es bereits zum Duell England gegen Norwegen. Das waren Nachrichten in einfacher Sprache, gelesen von Tom Brandt.

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auch gerne auf Partys gespielt, gell? SDS und Fürstenfeld. Und auch dieser Song, David Bowie, absolut Beginners, ein Kracher. Und so geht's weiter. Nach 18 Uhr Saturday Night bei uns in Radio Tirol geht's mit den größten Partyhits in Richtung Samstagabend. Viel Spaß dabei. Servus.

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1: Im Nachrichtenstudio begrüßt sie Tom Brandenberger. Trotz weiter geplanter Gespräche rücken die USA und der Iran nicht von ihrem Konfrontationskurs ab. Irans neuer oberster Führer schwört jetzt Rache für den Tod seines Vaters. Und zuvor hatte Washington mit der vollständigen Vernichtung des Iran gedroht. Marta Georgiev berichtet.
2: Der neue Kopf des iranischen Regimes, Mojtaba Khamenei, meldet sich schriftlich zu Wort. Ein Fernsehmoderator verliest seine Botschaft Richtung USA. Der Iran werde sich für den Tod von Ayatollah Ali Khamenei rächen. Dieser war im Februar bei einem Luftangriff getötet worden. Eine Liste mit Zielpersonen existiere schon, so Mojtaba. Wo und in welchem Zustand er sich befindet, ist unklar. Er wurde seit Monaten nicht mehr gesehen. Drohgebärden kommen zuvor von US-Präsident Donald Trump. Der Iran würde vernichtet, sollte Teheran einen Mordanschlag auf ihn versuchen. Und er fordert die komplette Öffnung der Straße von Hormus. Ein Ultimatum dafür läuft heute aus. Schlechte Voraussetzungen für Friedensgespräche, die bisher alle gescheitert sind. Insidern zufolge sollen Vertreter beider Seiten unter Vermittlung Katars und Pakistans heute miteinander telefonieren.
1: Wenige Stunden nachdem die Neos den Abgeordneten Veit Denkler aus Club und Partei ausgeschlossen haben, geht dieser in die Offensive und übt heftige Kritik an der Führung seiner bisherigen Partei. Unter Parteichef Meindl Reisinger hätten die Neos die Diskussionskultur verloren, sagt Denkler. Clubobmann Janik Schetti spricht hingegen von einem massiven Vertrauensbruch und wirft Denkler eine Täter-Opfer-Umkehr vor. Beim Großbrand eines Schweinemastbetriebes in Pettenbach in Oberösterreich ist der gesamte Viehbestand mit rund 600 Tieren in den Flammen umgekommen. Erste Einzelheiten von Elisabeth Hufnagel.
3: Was genau zur Katastrophe geführt hat, ist zurzeit noch unklar. Gegen Mittag ist im Maststall des Bauernhofs Feuer ausgebrochen. Die gewaltige Rauchsäule ist schon von Weitem zu sehen gewesen. Als die ersten der insgesamt 20 Feuerwehren eingetroffen sind, ist der Stall bereits in Vollbrand gestanden, sagt Christian Kohlbauer, Kommandant der Freiwilligen Feuerwehr Pettenbach.
4: Durch das schnelle Eingreifen haben wir alle Nebengebäude retten können und somit hat sich der Brand nur auf die Stallgebäude bezogen, in dem leider mehrere hundert Schweine waren, welche leider nicht mehr gerettet werden haben können.
3: Weil das Dach des Gebäudes durch den Brand eingestürzt ist, ist ein Löschangriff von innen zunächst nicht mehr möglich gewesen. Deshalb hat das Dach mit einem Kran mühevoll abgetragen werden müssen. Laut dem Roten Kreuz ist ein Feuerwehrmann beim Einsatz leicht verletzt und ins Krankenhaus gebracht worden.
1: Nach mehr als 11 Stunden ist eine Geiselnahme in einem Supermarkt in der deutschen Hauptstadt Berlin beendet worden. Der Täter wurde von der Polizei überwältigt. Die Geisel, eine Mitarbeiterin des Supermarkts, wurde befreit und ist unverletzt. Der Täter hatte gestern am späten Abend die Frau in seine Gewalt gebracht. Die Hintergründe sind noch völlig unklar. Das waren die Nachrichten mit Tom Brandenberger. Und jetzt zum Wetter.
5: Im Großteil Österreichs geht es sonnig und hochsommerlich warm, zum Teil auch heiß durch diesen Samstagabend. Im Süden Kärntens und der Steiermark sind aber auch in den nächsten wenigen Stunden noch einzelne Regenschauer und Gewitter dabei. In Feistritz ob Bleiburg hat es bei einem kräftigen Gewitter von 32
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5: Im Großteil Österreichs geht es sonnig und hochsommerlich warm, zum Teil auch heiß durch diesen Samstagabend. Im Süden Kärntens und der Steiermark sind aber auch in den nächsten wenigen Stunden noch einzelne Regenschauer und Gewitter dabei. In Feistritz ob Bleiburg hat es bei einem kräftigen Gewitter von 32 auf 18 Grad abgekühlt.

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1: Im Studio Eva-Maria Fohn. Seit 6 Monaten verhandelt die Regierung über eine Reform der Wehrpflicht. Ein Kompromissmodell liegt jetzt neu vor. 6 Monate Grundwehrdienst, also genauso lange wie jetzt, plus 2 oder 3 Monate Milizübungen. ÖVP und SPÖ könnten mit dem Kompromiss offenbar leben. Bei den Neos ist Klubobmann Yannick Schetti noch verhalten.
2: Es sind viele Modelle am Tisch. Die Verhandlungen laufen. Was ich Ihnen sagen kann, ist die gute Nachricht, sie sind fortgeschritten. Also es tut sich etwas. Und auch da würde ich für ein bisschen mehr Geduld plädieren. Ich weiß, dass die Betroffenen natürlich schnell eine Reform wollen. 6 Monate Verhandlungsprozess für eine wirklich große Reform ist jetzt nicht ewig. Sie wissen, es gibt Themen, die beschäftigen uns.
3: Angesichts der geopolitischen Lage hat man allerdings auch nicht die Zeit.
2: Das ist richtig. Deswegen werden wir das auch zügig jetzt zu einem Ende bringen. Aber es gibt derzeit einfach noch nichts Spruchreifes.
1: Sagt Neos Klubobmann Schetti im Gespräch mit Viktoria Waldecker. Zwischen dem Iran und den USA nehmen die Spannungen wieder deutlich zu. Irans neuer oberster Führer schwört jetzt Rache für den Tod seines Vaters Ayatollah Ali Khamenei. Ein Fernsehmoderator verlas die Drohung von Mojtaba Khamenei. Zuvor hatte Washington mit der vollständigen Vernichtung des Iran gedroht und die Öffnung der Straße von Hormuz verlangt. Ein Ultimatum dafür läuft heute aus. In der Ukraine sind bei russischen Angriffen mit Raketen, Drohnen und Lenkbomben 6 Menschen getötet worden. Es gibt Dutzende Verletzte. Betroffen sind die Hauptstadt Kiew, die nordukrainische Stadt Sumy sowie die südukrainische Hafenstadt Odessa. Präsident Zelensky erklärte auf X, Russland habe sein Land mit mehr als 120 Drohnen und 12 Raketen angegriffen. Polizisten in Wien wurden in der vergangenen Nacht zu einem besonderen Einsatz gerufen. 2 Esel waren aus dem Lainzer Tiergarten entlaufen und hatten sich auf die Westeinfahrt in Hitzing verirrt. Die Beamtinnen und Beamten zeigten sich kreativ, funktionierten ihre Hosengürtel zu Halfter um und sicherten die Tiere bis zum Eintreffen der Besitzerin. Zum Sport: bei der 75. Radtour of Austria, vielen bekannt als Österreich-Radrundfahrt, verteidigt Gregor Mühlberger auch auf der 4. Etappe die Gesamtführung. ORF-Sportreporter Christoph Ott.
4: Der 32-jährige Niederösterreicher kommt bei der 4. Etappe mit Start und Ziel in Steyr mit der Spitzengruppe ins Ziel und belegt am Ende Platz 11.
5: Ja, man dachte, ich riskiere nichts, ich bleibe am Radl und ich bin mit den 2 Etappensiege sehr zufrieden und das große Ziel ist die Gesamtwertung. Schauen wir, dass wir jetzt voranbringen.
4: Gregor Mühlberger hat damit weiter über 1 Minute Vorsprung auf seine Verfolger und steht vor der morgigen abschließenden Etappe mit Start in Langenlois und dem Zieleinlauf vor dem Burgtheater in Wien vor seinem ersten Gesamtsieg bei der Jubiläumsausgabe der Tour of Austria. Den Tagessieg holt sich der Italiener Andrea Bocioli.
1: Das waren die Nachrichten mit Eva-Maria Fohn. Zum Wetter.
6: In Kärnten und im Süden der Steiermark ziehen vorerst noch stellenweise Regenschauer und Gewitter durch. Einzelne sind auch im Südburgenland möglich. Meist geht es aber trocken und sehr warm durch den Abend. In Bregenz hat es immer noch 32 Grad, in Wien 28, in Bad Gleichenberg nach dem Gewitter 21. Morgen wird es größtenteils wieder oft sonnig und sehr warm bzw. heiß. Vor allem im Osten ziehen aber auch einige Wolken durch. Dazu kommt vielerorts lebhafter Nordwind auf. Höchstwerte 23 bis 31 in Vorarlberg und Kärnten bis 33 Grad. So viel zum Wetter mit Jörg Stibor.
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1: Im Studio Eva-Maria Fuhn. Die ÖVP hat kürzlich mit einem Vorstoß zu einer Pensionsreform aufhorchen lassen. Konkret will die Volkspartei Akademiker länger arbeiten lassen, also eine Gruppe, die oft erst später ins Berufsleben einsteigt. In der Dreierkoalition würden die Neos eine solche Reform des Pensionssystems unterstützen. Die SPÖ hingegen steht auf der Bremse. Helmer Poschner berichtet.
2: Wer früh zu arbeiten beginnt, soll früher gehen. Wer später anfängt, länger arbeiten, über 65 hinaus. Neos-Sozialsprecher Gasser begrüßt die Diskussion.
3: Das heißt auch, dass bestimmte Gruppen, die noch nicht so lange einbezahlt haben, länger einzahlen müssen und damit für diese das Pensionsantrittsalter steigen muss.
2: Für Akademiker etwa, deren Ausbildung oft länger dauert. In Spanien gibt es ein solches Modell, dass Späteinsteiger länger arbeiten müssen. 38 Versicherungsjahre sind dort notwendig. Wer also mit 28 in den Beruf einsteigt, muss bis 66 im Job bleiben. Die SPÖ hält nichts davon. Sozialsprecher Josef Muchitsch.
4: Es ist mir wichtig, dass wir jetzt nicht die Gesellschaft spalten zwischen Akademiker und Nicht-Akademiker.
2: Die SPÖ sieht auch keinen Druck, rasche Reformen durchzuführen.
1: Nach seinem Parteiausschluss beklagt Neos Mitbegründer Veit Dengler die autoritäre Führung. Unter Parteichefin Meindl-Reisinger sei keine Diskussion mehr erlaubt. Es werde von oben angeschafft, was passiert, sagt Dengler. Er war gestern aus der Partei ausgeschlossen worden. Ihm wird unter anderem vorgeworfen, vertrauliche Gespräche heimlich mitgeschnitten zu haben. Beim Großbrand eines Schweinemastbetriebs in Pettenbach in Oberösterreich ist der gesamte Viehbestand mit rund 600 Tieren in den Flammen umgekommen. Nach Angaben der Feuerwehr herrschte durch das Feuer akute Einsturzgefahr. Die Einsatzkräfte konnten die Stallungen daher nicht betreten. Ein Übergreifen der Flammen auf angrenzende Gebäude konnte aber verhindert werden. Die Brandursache ist unklar. Taifun Bawi sorgt in China für Anspannung. Das Land bereitet sich auf einen der heftigsten Stürme seit Jahrzehnten vor, Sebastian Rosenauer.
5: Allein in der ostchinesischen Provinz Zhejiang müssen fast 2 Millionen Menschen ihre Häuser verlassen. Die Schulen bleiben geschlossen und zahlreiche Bahn- und Flugverbindungen fallen aus. In den nächsten Stunden dürfte Taifun Bawi das chinesische Festland erreichen. Die Wetterdienste erwarten außergewöhnlich heftige Regenfälle und Windspitzen von bis zu 170 km/h. Zuvor hat Taifun Bawi schon auf der Insel Taiwan für zahlreiche Evakuierungen gesorgt. Mehr als 80 Menschen sind hier durch den Sturm verletzt worden. Zehntausende hatten vorübergehend keinen Strom.
1: Und die Tschechin Linda Noskova gewinnt das Tennisturnier von Wimbledon. Noskova gewann gegen ihre Landsfrau Karolina Muchova mit 6:2, 5:7 und 6:3 und feiert damit ihren ersten Major-Sieg. Das waren die Nachrichten mit Eva-Maria Fuhn. Zum Wetter.
6: Meist bleibt es am Abend und heute Nacht trocken. In Kärnten bilden sich aber immer noch stellenweise Regenschauer und Gewitter, einzelne auch in der südlichen Steiermark und im Südburgenland. Sie sollten in den nächsten beiden Stunden abklingen. Die Temperaturen sinken meist auf 20 bis 11 Grad, im Waldviertel und in einzelnen Tälern auch tiefer. Morgen Sonntag größtenteils wieder oft sonnig und hochsommerlich warm. Vor allem im Osten aber auch einige Wolken, dazu vielerorts lebhafter Nordwind. Höchstwerte 23 bis 31, in Kärnten bis zu 33 Grad. So viel zum Wetter mit Jörg Stiebauer.
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1: Im Studio Eva-Maria Fuhn. In Österreich hat das erste Mutter-Kind-Haus für Frauen nach der Haft eröffnet. Damit soll den Frauen der Weg zurück in die Gesellschaft erleichtert werden. Ein in Europa einzigartiges Projekt. Christine Baumgartner berichtet.
2: 9 Frauen und 2 Kinder leben derzeit im Haus Justitia der Elisabeth-Stiftung in Wien. Eine Frau, die anonym bleiben möchte, wurde nach einem Gewaltdelikt verurteilt und vor 2 Monaten auf Bewährung entlassen.
3: Ich habe am Anfang wirklich keinen Plan gehabt, wie ich was machen soll. Aber Schritt für Schritt war es dann doch möglich.
2: Etwa 30% der haftentlassenen Frauen laufen Gefahr, rückfällig zu werden. Sozialarbeiterinnen und eine Psychotherapeutin versuchen das zu verhindern, so Sophie Gernt, die stellvertretende Leiterin des Hauses.
4: Von der starken Struktur innerhalb der Haft zur Freiheit ist ein gewaltiger Unterschied. Und wir versuchen da einen fließenden Übergang zu machen.
2: Damit sollen die Frauen gemeinsam mit ihren Kindern wieder Fuß fassen.
1: Nach der rund 12-stündigen Geiselnahme in einem Berliner Supermarkt hat die Polizei die Identität des mutmaßlichen Täters festgestellt. Der Mann mit türkischer Staatsbürgerschaft soll 29 Jahre alt sein. Er soll am Freitagabend eine Mitarbeiterin eines Supermarktes als Geisel genommen haben. Heute früh konnte er mit einem Taser überwältigt und festgenommen werden. Die Frau blieb unverletzt. Das Motiv des 29-Jährigen ist völlig unklar. Im Süden Spaniens breitet sich der schwere Waldbrand weiter aus. In der andalusischen Provinz Almeria sind bereits 6.600 Hektar Land verbrannt. Allerdings erleichtern etwa höhere Luftfeuchtigkeit und schwächerer Wind die Löscharbeiten. 12 Menschen sind in den Flammen umgekommen, mindestens 23 werden noch vermisst. Bei der Fußball-WM werden in der kommenden Nacht die nächsten beiden Halbfinalisten ermittelt. Argentinien trifft auf die Schweiz und davor kommt es zum Duell England gegen Norwegen. ORF-Sportreporter Daniel Kulowitz, und da reden alle vom Kopf-an-Kopf-Rennen der beiden Top-Torjäger.
5: Ja, alle sprechen eigentlich vom Duell der Superstürmer Harry Kane gegen Erling Haaland. Aber Norwegens Teamchef Ståle Solbakken sagt, es gibt auch noch andere auf dem Feld, wobei es sei auch kein Geheimnis. Diese beiden sind für ihre Nationen Matchwinner, können Spiele also im Alleingang entscheiden.
6: I think it's Norway versus England, but I don't think it's a secret that Kane is matchwinner number one for England and Haaland is matchwinner number one for us.
5: Und Norwegens Teamchef fügt hinzu, wir werden nur weiterkommen, wenn wir an die oberste Grenze gehen. Andernfalls wird England als Sieger vom Platz gehen.
6: We have to be at our very, very best. If we are not at our very, very best, England will go through.
5: England gegen Norwegen ab 23 Uhr und dann in der Nacht der nächste Auftritt von Lionel Messi mit seinen Argentiniern 3 Uhr früh gegen unsere Nachbarn aus der Schweiz.
1: Das waren die Nachrichten mit Eva-Maria Fuhn. Und jetzt zum Wetter.
7: Heute Nacht bleibt es meist trocken. Auch die Regenschauer und Gewitter, die es vereinzelt noch im Süden gibt, klingen allmählich ab. Die Temperaturen sinken meist auf 20 bis 11 Grad im Waldviertel und in einzelnen Tälern auch tiefer. Morgen Sonntag lösen sich einzelne Hochnebelfelder etwa in Unterkärnten bald auf und es wird im Großteil Österreichs oft sonnig. Vor allem im Osten kommen zum Sonnenschein aber auch einige Wolken. Vielerorts lebhafter in Niederösterreich, dem Burgenland und in der Obersteiermark auch kräftiger Nordwind. Höchstwerte 23 bis 33 Grad, in 2000 Meter Höhe von Ost nach West 11 bis 19 Grad. So viel zum Wetter mit Jörg Stibor.
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2: Es war in einer schwülen Sommernacht im Ristorante von Al Carbonara, dem Vater des organisierten Erbes.

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1: Im Studio Eva-Maria Fohn. Zwischen dem Iran und den USA nehmen die Spannungen wieder deutlich zu. Irans neuer oberster Führer schwört jetzt Rache für den Tod seines Vaters. Zuvor hatte Washington mit der vollständigen Vernichtung des Iran gedroht. Die diplomatischen Bemühungen um ein Ende des Konflikts laufen unterdessen weiter. Marta Georgiev berichtet.
2: Der neue Kopf des iranischen Regimes, Mojtaba Khamenei, meldet sich schriftlich zu Wort. Ein Fernsehmoderator verliest seine Botschaft Richtung USA. Der Iran werde sich für den Tod von Ayatollah Ali Khamenei rächen. Dieser war im Februar bei einem Luftangriff getötet worden. Eine Liste mit Zielpersonen existiere schon, so Mojtaba. Wo und in welchem Zustand er sich befindet, ist unklar. Er wurde seit Monaten nicht mehr gesehen. Drohgebärden kommen zuvor von US-Präsident Donald Trump. Der Iran würde vernichtet, sollte Teheran einen Mordanschlag auf ihn versuchen. Und er fordert die komplette Öffnung der Straße von Hormus. Ein Ultimatum dafür läuft heute aus. Schlechte Voraussetzungen für Friedensgespräche, die bisher alle gescheitert sind. Insidern zufolge sollen Vertreter beider Seiten unter Vermittlung Katars und Pakistans heute miteinander telefonieren.
1: In der libanesischen Hauptstadt Beirut verhandelt eine US-Militärdelegation mit Vertretern der Regierung über die Umsetzung des vereinbarten Rahmenabkommens zwischen Israel und dem Libanon. Es geht um einen schrittweisen Abzug Israels aus dem Süden des Landes. Im Gegenzug sollen dort libanesische Truppen stationiert werden. Teil der Vereinbarung ist aber auch die Entwaffnung der Hisbollah-Miliz. Wenige Stunden, nachdem die NEOS den Abgeordneten Veit Dengler aus Club und Partei ausgeschlossen haben, geht dieser in die Offensive. Unter Parteichefin Meindl Reisinger hätten die NEOS die Diskussionskultur verloren, kritisiert Dengler. Clubchef Yannick Schetti spricht hingegen von einem massiven Vertrauensbruch und wirft Dengler eine Täter-Opfer-Umkehr vor. Die Hitzewelle ist zurück, zumindest im Westen Europas. Im Süden Spaniens kämpfen die Einsatzkräfte weiter gegen einen verheerenden Waldbrand. Und in Paris müssen beliebte Touristenattraktionen wegen der Hitze früher zusperren. Sebastian Rosenauer.
3: Statt um Mitternacht schließt etwa der Eiffelturm am Wochenende schon um 16 Uhr und auch das Louvre-Museum und das Musée d'Orsay verkürzen ihre Öffnungszeiten. In der französischen Hauptstadt hatte es heute Nachmittag bereits um die 37 Grad. Noch heißer ist es im Süden Spaniens in Andalusien. Dort hat ein Waldbrand ein Gebiet so groß wie die Stadt Salzburg zerstört. 12 Menschen sind dabei ums Leben gekommen. Die spanische Feuerwehr hofft jetzt auf Abkühlung, denn die Hitze schiebt sich weiter in Richtung Osten. Auch bei uns dürfte es daher kommende Woche noch etwas heißer werden.
1: Etwa 2 Wochen nach den beiden schweren Erdbeben in Venezuela ist die Zahl der Toten auf mehr als 4.300 gestiegen. Das erklärte Parlamentspräsident Rodriguez in einer Pressekonferenz. Tausende Menschen werden noch vermisst. Die Vereinten Nationen gehen von 10.000 Vermissten aus. Mehr als 19.000 Menschen sind in behelfsmäßigen Lagern untergebracht. Und jetzt das Wichtigste vom Sport mit Christoph Ott.
4: Beim Tennis-Grand-Slam-Turnier in Wimbledon heißt die Siegerin erstmals Linda Noskova. Die 21-jährige Tschechin setzt sich im Finale in 3 Sätzen gegen ihre Landsfrau Karolina Muchova durch und darf sich über einen ersten Grand-Slam-Titel freuen. Bei der Radtour of Austria, ehemals bekannt als Österreich-Radrundfahrt, verteidigt Gregor Mühlberger die Gesamtführung. Der Niederösterreicher beendet die 4. Etappe mit Start und Ziel in Steyr auf Platz 11 und hat vor der morgigen abschließenden Etappe mehr als 1 Minute Vorsprung auf den ersten Verfolger Kevin Vermerke aus den USA. Der Tagessieg geht an den Italiener Andrea Bocelli. Im Downhill-Weltcup gewinnt Valentina Höll das Rennen in Andorra und feiert damit bereits den 5. Sieg im 6. Rennen. Österreichs Hockey-Nationalteam der Frauen hat sich erstmals seit 1991 wieder für eine Europameisterschaft qualifiziert. Im entscheidenden Qualifikationsspiel in Prag setzt sich die ÖHB-Auswahl mit 1:0 gegen Tschechien durch. Die Europameisterschaft findet dann 2027 in London statt. Und in einer guten Stunde startet bei der Fußball-WM das nächste Viertelfinalspiel. Dabei trifft England auf Norwegen. Gespielt wird ab 23 Uhr in Miami. Der Sieger trifft dann im Halbfinale entweder auf Titelverteidiger Argentinien oder die Schweiz. Dieses Spiel steigt dann ab 3 Uhr in der Früh.
1: Das waren die Nachrichten mit Eva-Maria Fohn. Und jetzt zum Wetter.
5: Die Nacht verläuft meist trocken, auch die letzten gewittrigen Schauer im Süden Kärntens klingern jetzt ab. Übrig bleiben einzelne Hochnebelfelder, vor allem in Unterkärnten. Die lösen sich morgen aber bald auf und dann scheint im Großteil Österreichs oft die Sonne. Vor allem im Osten ziehen aber allmählich auch Wolkenfelder durch. Vielerorts kommt lebhafter in Niederösterreich, Wien, dem Burgenland und in der Obersteiermark zum Teil kräftiger Nordwind auf. Die Temperaturen erreichen meist 23 bis 31, von Vorarlberg bis Kärnten stellenweise bis zu 33 Grad und in 2000 Meter hat es von Ost nach West 11 bis 19 Grad. So viel zum Wetter mit Jörg Stibor.
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1: Im Studio Eva-Maria Fuhn. Vergangene Woche hat die Regierung die Ergebnisse der Reformpartnerschaft präsentiert. Experten vermissen die großen Reformen. Gerade bei der Vereinfachung der Zuständigkeiten zwischen Bund und Ländern ist kaum etwas passiert. NEOS-Klubobmann Yannick Schetti spricht dennoch von einem großen Wurf.
2: In der Bildung ist, glaube ich, so viel gelungen wie in keinem anderen Bereich, dass wir bei der Elementarpädagogik endlich einen einheitlichen Qualitätsrahmen bekommen. Dass in Tirol das Gleiche gilt wie in Wien und im Burgenland. Dass die Betreuung und die Ausbildung unserer Kleinsten endlich qualitativ hochwertig passiert. Das ist ein Durchbruch, das ist ein Meilenstein. Ja, es gibt Bereiche, wenn es nach uns gehen würde, würde mehr gehen. Aber Sie wissen, die Landeshauptleute sind, durchaus selbstbewusst. Und ich sage mal so, an uns ist es nicht gescheitert.
1: Sagt NEOS-Klubobmann Schetti. Die Bundesregierung setzt ihre Förderung der alpinen Infrastruktur fort. Für heuer stehen 7,7 Millionen Euro für Österreichs alpine Vereine zur Verfügung. Laut Tourismusstaatssekretärin Zehetner und Landwirtschaftsminister Totschnig startet am Montag ein neuer von der EU mitfinanzierter Fördercall. Unterstützt werden unter anderem Investitionen in die Erhaltung, Modernisierung und nachhaltige Weiterentwicklung von Schutzhütten und Wanderwegen. Nach der Bestattung von Irans obersten Führer Ali Khamenei hat die iranische Staatsführung Rache für seinen Tod geschworen. Rache ist die Forderung unseres Volkes, heißt es in einem im Fernsehen verlesenen Brief von Khameneis Sohn und Nachfolger Mojtaba. Die Zeitung Hamshi Hariri veröffentlichte am Abend eine Liste mit den Namen von Zielpersonen, darunter US-Präsident Trump, Israels Premier Netanyahu, der deutsche Kanzler Merkel, Frankreichs Präsident Macron und Italiens Ministerpräsidentin Meloni. Beim Tennis-Rasenklassiker in Wimbledon heißt die Siegerin Linda Noskova. Die Tschechin setzte sich im Finale gegen ihre Landsfrau Karolina Muchova durch und darf sich über ihren ersten Grand-Slam-Titel freuen, Christoph Ott.
3: Die 21-jährige Noskova gewinnt das erste rein tschechische Grand-Slam-Finale gegen Muchova mit 6:2, 5:7 und 6:3. Die Weltranglisten-12. Vergibt im zweiten Satz bereits 5 Matchbälle und lässt ihre Gegnerin noch einmal zurück in das Spiel. Doch Noskova behält im dritten Satz die Nerven und kann nach rund 2,5 Stunden ihren 6. Matchball verwerten und ist damit die 5. Tschechin, die das wohl prestigeträchtigste Tennisturnier der Welt gewinnen kann.
4: I think we made a history today. I believe that all our Czech fans at home are proud of us, so no matter the result today, I think it was a good day for both of us.
3: Die 21-Jährige darf sich neben der beliebten Trophäe nur noch über ein Preisgeld von rund 4,2 Millionen Euro freuen.
1: Und vor kurzem hat das Fußball-WM-Viertelfinalspiel England gegen Norwegen begonnen. Der Sieger spielt im Halbfinale gegen den Gewinner der Partie Argentinien gegen die Schweiz, die um 3 Uhr früh beginnt. Zum Wetter.
5: Der Sonntag bringt uns im Großteil Österreichs viel Sonnenschein und es wird vor allem im Westen und Süden heiß. Einzelne Hochnebelfelder in Unterkärnten lösen sich bald auf. Von Tschechien her ziehen im Laufe des Tages aber auch Wolkenfelder durch. Vor allem in Niederösterreich, Wien, dem Burgenland und in der Steiermark. Hier weht auch teils kräftiger Nordwind. Die Temperaturen erreichen 23 bis 31, von Vorarlberg bis Kärnten bis zu 33 Grad und in 2000 Meter Höhe des von Ost nach West 11 bis 19 Grad. So viel zum Wetter mit Jörg Stieber.
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1: Im Studio Eva-Maria Fuhn. Die Neos haben ihren Mitbegründer Veit Dengler am Freitagabend aus Partei- und Parlamentsclub ausgeschlossen. Auslöser war unter anderem die Aufzeichnung einer geheimen Clubsitzung mit dem Handy. Dengler rechnet jetzt mit der Parteiführung ab und spricht von einem zunehmend autoritären Stil. Petra Pichler informiert.
2: Die Neos würden sich gegen Rat von außen abschotten und seien an Machterhalt statt an Inhalten interessiert, kritisiert Ex-Neos-Abgeordneter Veit Dengler nach seinem Hinauswurf. Er ortet eine autokratische Führung in der Partei.
3: Ja, ich glaube, dass diese Partei leider unter Beate Meinl-Reisinger ihre Diskussionskultur verloren hat. Es ist keine Diskussion erwünscht, keine Kritik erwünscht, wenn dann nur ganz streng intern, ja nicht nach außen.
2: Neos-Clubchef Yannick Schetti spricht hingegen von vielen Alleingängen Denglers. Doch das sei nicht der Grund für den Hinauswurf gewesen, sondern die heimliche Handyaufnahme bei der internen Clubsitzung, sagt Chetty.
4: Ich glaube, jedem Menschen leuchtet ein, dass das ein massiver Vertrauensbruch ist und in keiner Organisation, in keinem Verein, in keiner Firma würde so ein Verhalten toleriert werden.
2: Neos-Parteichefin Beate Meindl-Reisinger war für eine Stellungnahme nicht erreichbar.
1: In der Ukraine sind bei russischen Angriffen mit Raketen, Drohnen und Lenkbomben 8 Menschen getötet worden. Es gibt Dutzende Verletzte. Betroffen waren die Hauptstadt Kiew, die nordukrainische Stadt Sumy, Kharkiv im Osten sowie die südukrainische Hafenstadt Odessa. Nach Angaben von Präsident Volodymyr Zelensky gehen die Reserven an Flugabwehrraketen zur Neige. Die Volkspartei will Akademiker länger arbeiten lassen. Die ÖVP argumentiert, dass es sich um Menschen handelt, die oft erst später ins Berufsleben einsteigen. In der Dreierkoalition würden die Neos eine solche Reform des Pensionssystems unterstützen. Die SPÖ hingegen ist gegen den Vorstoß. Beim Großbrand eines Schweinemastbetriebs in Pettenbach in Oberösterreich ist der gesamte Viehbestand umgekommen. 600 Tiere sind verendet. Die Einzelheiten von Elisabeth Hufnagel.
5: Was genau zur Katastrophe geführt hat, ist zurzeit noch unklar. Gegen Mittag ist im Maststall des Bauernhofs Feuer ausgebrochen. Die gewaltige Rauchsäule ist schon von Weitem zu sehen gewesen. Als die ersten der insgesamt 20 Feuerwehren eingetroffen sind, ist der Stall bereits in Vollbrand gestanden, sagt Christian Kohlbauer, Kommandant der Freiwilligen Feuerwehr Pettenbach.
6: Durch das schnelle Eingreifen haben wir alle Nebengebäude retten können und somit hat sich der Brand nur auf die Stallgebäude bezogen, in dem leider mehrere hundert Schweine waren, welche leider nicht mehr gerettet werden haben können.
5: Weil das Dach des Gebäudes durch den Brand eingestürzt ist, ist ein Löschangriff von innen zunächst nicht mehr möglich gewesen. Deshalb hat das Dach mit einem Kran mühevoll abgetragen werden müssen. Laut dem Roten Kreuz ist ein Feuerwehrmann beim Einsatz leicht verletzt und ins Krankenhaus gebracht worden.
1: Bei der Fußball-Weltmeisterschaft ist derzeit das Viertelfinalspiel Norwegen gegen England im Gange. Zur Halbzeitpause steht es 1:1. Der Sieger spielt im Semifinale gegen den Gewinner der Partie Argentinien gegen die Schweiz, die um 3 Uhr beginnt. Das waren die Nachrichten mit Eva-Maria Fohn. Und jetzt zum Wetter.
7: Der Sonntag bringt uns im Großteil Österreichs viel Sonnenschein und es wird vor allem im Westen und Süden heiß. Einzelne Hochnebelfelder etwa in Unterkärnten lösen sich bald auf. Von Tschechien her ziehen im Laufe des Tages aber auch Wolkenfelder durch, vor allem in Niederösterreich, Wien, dem Burgenland und in der Steiermark. Hier weht auch teils kräftiger Nordwind. Die Temperaturen erreichen 23 bis 31, von Vorarlberg bis Kärnten bis zu 33 Grad und in 2000 Meter Höhe des von Ost nach West 11 bis 19 Grad. So viel zum Wetter mit Jörg Stibor.
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1: Im Studio Daniel Teissel. Es ist 1 Uhr. Der Ausschluss eines NEOS-Parteimitglieds sorgt für viel Aufregung. Der ausgeschlossene Veit Dengler kritisiert den Führungsstil der Partei scharf. Die NEOS sprechen von Fehlverhalten. Petra Pichler berichtet.
2: Die NEOS würden sich gegen Rat von außen abschotten und seien an Machterhalt statt an Inhalten interessiert, kritisiert Ex-NEOS-Abgeordneter Veit Dengler nach seinem Hinauswurf. Er ortet eine autokratische Führung in der Partei.
3: Ja, ich glaube, dass diese Partei leider unter Beate Meinl-Reisinger ihre Diskussionskultur verloren hat. Es ist keine Diskussion erwünscht, keine Kritik erwünscht, wenn dann nur ganz streng intern, ja nicht nach außen.
2: NEOS-Clubchef Janik Schetti spricht hingegen von vielen Alleingängen Denglers. Doch das sei nicht der Grund für den Hinauswurf gewesen, sondern die heimliche Handyaufnahme bei der internen Clubsitzung, sagt Chetti.
4: Ich glaube, jedem Menschen leuchtet ein, dass das ein massiver Vertrauensbruch ist und in keiner Organisation, in keinem Verein, in keiner Firma würde so ein Verhalten toleriert werden.
2: NEOS-Parteichefin Beate Meindl-Reisinger war für eine Stellungnahme nicht erreichbar.
1: Die Hitze in Frankreich sorgt für zahlreiche Einschränkungen, vor allem in Paris. Zahlreiche Touristenattraktionen wie Eiffelturm und Louvre schließen in den nächsten Tagen schon am späten Nachmittag. Die Tour de France kürzt die heutige Etappe bei erwarteten 37 Grad um 30 Kilometer.
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1: England und Norwegen kämpfen gerade um den Aufstieg ins Halbfinale. Der Schiedsrichter hat nach 90 Spielminuten und knapp 8 Minuten Nachspielzeit abgepfiffen. Es geht in die Verlängerung, Christoph Ott.
6: Ja, für beide Teams ist das bei dieser WM das erste Match, das erst in der Verlängerung oder gegebenenfalls im Elfmeterschießen entschieden wird. In der zweiten Hälfte waren die Norweger näher dran am Führungstor. In der 75. Minute geht ein Kopfball von Ayer an die Latte und in der 85. ist es dann Nusa, der frei zum Schuss kommt. Aber der England-Schlussmann Pickford war noch rechtzeitig zur Stelle. Die Engländer hatten erst kurz vor Ende noch die Möglichkeit auf den Siegestreffer durch Saka, aber auch hier konnte die norwegische Abwehr noch klären. In Miami bleibt es also zwischen Norwegen und England noch spannend.
1: Und die tschechische Tennisspielerin Linda Noskova gewinnt ihren ersten Grand-Slam-Titel. Die 21-Jährige gewinnt das rein tschechische Damenfinale in Wimbledon gegen Caroline Muchova in 3 Sätzen. Und jetzt zum Wetter und zu Daniel Schlager.
7: Trocken und teils frisch geht es da weiter. In manchen Tälern und ganz im Norden starten wir heute bei unter 10 Grad. Merci. Eine Tropennacht mit 20 Grad ist das hingegen in der Wiener Innenstadt. Tagsüber erwärmt sich die Luft auf 25 bis 33, in 2000 Metern auf 11 bis 18 Grad. Dazu ist es im Osten zeitweise, sonst überwiegend sonnig. Der Nordwind legt aber zu, wird auf den Bergen und im Osten ziemlich lebhaft. Am Montag ändert sich wenig, danach wird die Luft teilweise schwül und damit gewitteranfälliger.
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1: Im Studio Daniel Theissl. Es ist 2 Uhr. England steht im Halbfinale. Die Engländer besiegen in einem spannenden Viertelfinalspiel bei der Fußball-WM Norwegen in der Verlängerung. Christoph Ott.
2: Die Engländer gewinnen gegen Norwegen mit 2:1 durch einen Doppelpack von Jude Bellingham. Die Norweger gehen zuerst durch ein Traumtor von Schelderup in Führung. Doch die Engländer können noch vor der Pause ausgleichen und dieses Tor wird noch für Diskussionen sorgen. Denn der Abschuss vom norwegischen Schlussmann Solbakken hat das Drahtseil der Kamera im Stadion getroffen und so den Angriff der Engländer eingeleitet. Doch weder der Schiedsrichter noch der VAR haben das im Nachgang gecheckt. Mit 1:1 geht es dann in die Verlängerung und da nützt Bellingham einen Patzer von Nyland aus und schießt England ins Halbfinale. Dort treffen die Engländer nun auf den Sieger des letzten Viertelfinalspiels zwischen Titelverteidiger Argentinien und der Schweiz.
1: Die Straße von Hormus ist offenbar wieder zu. Der Iran hat nach eigenen Angaben die Meerenge erneut geschlossen und einen Warnschuss auf ein Schiff abgegeben. Dieses soll auf einer nicht genehmigten Route unterwegs gewesen sein. VW-Chef Oliver Blume will Fabrikschließungen vermeiden. Es gebe intelligentere Lösungen, als Werke zu schließen, sagt Blume in einem Interview mit der Bild am Sonntag. Derzeit steht im Raum, dass der deutsche Automobilkonzern in Deutschland 4 Werke schließen muss. Zehntausende Arbeitsplätze sind in Gefahr. Vorsicht bei Mitbringsel aus dem Urlaub. Vor allem bei einigen Souvenirs aus ferneren Ländern könnte es Probleme geben. Thomas Rieha berichtet.
3: Dass man aus dem Urlaub keine exotischen Tiere oder Produkte aus Elfenbein und Tropenhölzern mitbringen darf, ist inzwischen wohl allgemein bekannt. Dass man mit dem Mitnehmen von Sand, Steinen oder Muscheln Strafen von mehreren tausend Euro riskiert, dürften aber deutlich weniger wissen. Italien und Spanien sind bei den Mitbringseln laut ÖRMTC besonders scharf. Das gilt auch für Frankreich, wobei man dort besonderes Augenmerk auf Pflanzen legt. Strafen von bis zu 150.000 Euro drohen, wenn man geschützte Pflanzen mitbringt und damit an der Grenze erwischt wird. Eine hohe Strafe, die bis zur Haft reicht, kann man sich einhandeln, wenn man aus Griechenland oder der Türkei archäologische Gegenstände einsteckt und in die Heimat mitnimmt. Das gilt sogar für alle Steine von archäologischen Stätten.
1: Und nach dem Doppelerdbeben in Venezuela vor gut 2 Wochen ist die Zahl der Toten auf mehr als 4.300 gestiegen. Das hat der Parlamentspräsident bekannt gegeben. Jetzt zum Wetter und zu Daniel Schlager.
4: Tagelang bleibt es jetzt sehr warm bis heiß. Die Gewittergefahr ist heute auch im Süden gering. Damit scheint im Großteil Österreichs viele Stunden lang die Sonne. Dichter können die Wolken im Laufe des Tages